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1: Ich bin Thomas Brock. Wie sieht die angekündigte Reaktion auf den versuchten Sprengstoffanschlag am Flughafen Leipzig-Halle aus? Die Bundesregierung will darauf bald eine Antwort geben. Das bestätigte Kanzler Merz am Abend nochmal in der ARD. Demnach laufen dazu aktuell Abstimmungen mit den Partnern.
2: Die ist abgestimmt, die wird in diesen Tagen auch final abgestimmt mit der Europäischen Union, mit den NATO-Partnern. Es wird eine Reaktion aus Deutschland sein, aber die Partner in der Europäischen Union und in der NATO werden davon nicht überrascht.
1: Kanzler Merz, eine mit Sprengstoff präparierte Drohne war Anfang August im Sicherheitsbereich des Flughafens zwischen ukrainischen Frachtmaschinen entdeckt worden. Das US-Militär hat Medienberichten zufolge erstmals seit Ende Juli wieder Ziele im Iran angegriffen. Es nahm dabei 2 Raketenwerfer auf der Insel Larak ins Visier, wie unter anderem die Sender Fox News und CBS berichten. Sie sollten daran gehindert werden, neue Seeminen in der Straße von Hormuz zu legen, hieß es. Die iranischen Revolutionsgarden drohten umgehend mit Vergeltung. Die Schweiz wird von einer Bluttat erschüttert. Bei einem Rave in Aarau fielen vergangene Nacht Schüsse. Eine junge Frau starb und 5 Menschen wurden zum Teil schwer verletzt. Die Fahndung laufe auf Hochtouren, teilte die Polizei mit.
3: Die Ermittler tappen noch im Dunkeln. Sie wissen noch nicht, wer hinter der Tat steckt und was das Motiv sein könnte. Einen Anschlag halten sie für eher wenig wahrscheinlich. Die Veranstaltung war schon vorbei und nur noch wenige Besucher waren auf dem Gelände, als die Schüsse fielen. Eine 22 Jahre alte Frau wurde tödlich getroffen. Sie soll vor Ort verblutet sein. 4 Männer und eine Frau wurden teils schwer verletzt. Die Fahndung gilt auch für den deutschen Raum. Die Fahrt von Aarau an die deutsche Grenze dauert nur etwa 45 Minuten. Aus Wien, Matthias Röder.
1: In der Fußball-Bundesliga hat der FC Schalke 04 ein bitteres Comeback erlebt. Der Aufsteiger verlor zum Saisonstart beim FC Augsburg mit 0:3. Außerdem gewann der SC Freiburg gegen Werder Bremen mit 4:1. Und die deutschen Hockeyherren sind zum 4. Mal Weltmeister. Im Finale in Belgien setzte sich das Team mit 1:0 gegen Spanien durch.
4: Das Wetter.
5: Jetzt in der Nacht, da nimmt die Bewölkung immer mehr zu, da kann dann auch schon erster Regen mit dabei sein. Zum Start in den Tag gibt's dann auch erstmal wieder eine Regenpause, also bevor der Montag bei Tageslicht dann wieder wolkig loslegt. Am Nachmittag kommt dann auch wieder einiges an Regen runter, stellenweise sind da auch mal teils kräftige Gewitter mit dabei und dazu nicht mehr als 23 Grad heute.
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6: Zurzeit liegen uns keine Meldungen vor, wir wünschen allen unterwegs gute Fahrt.
5: Das mit Andreas Grunwald. Angenehme Nacht. Guck mal, Tag hat noch gar nicht angefangen. Ich habe schon wieder eine Frage an euch. Ne? Was ist lustig und zieht durch 6 Städte in NRW? Richtig, das Comedy Camp. Ihr seid ja richtig auf Zack heute Nachbar. Die Tour, die startet am 4. Oktober in Bergheim. Und da ist dann unter anderem Bastian Bielendorfer mit dabei. Und was der da so vom Stapel lässt, das hören wir uns gleich mal an. 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

0: knistert das da am Ende. Ich muss mal die Plattennadel auswechseln. So, die Comedy Camp Tour im Herbst, das bedeutet ja 6 Städte in ganz NRW und ganz viele lustige Stars sind mit dabei. 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Oktober in Bergheim mit dabei. 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
3: Ich habe eine neue Partnerin kennengelernt. Ich bin jetzt schon seit einigen Jahren mit einer wirklich fantastischen Frau zusammen. Allerdings musste ich letztens als Gamechanger meines Lebens feststellen, dass es einen Grund gibt, warum diese Frau sich in mich verliebt hat. Die hat nämlich überhaupt keinen Geschmack. Wirklich gar keinen Geschmack. Das überrascht jetzt viele hier nicht, das spüre ich gerade schon. Aber es war für mich, also meine Frau ist überraschenderweise eine sehr gut aussehende Frau. Sie ist wirklich so eine klassische 10. Kennt ihr diese Einteilung? 10? 10 bedeutet also von Gott an einem guten Tag aus einem Stück Marmor geschlagen. Wirklich. Und ich bin eine 4. Also ich bin jetzt keine 1, so, weiß ich nicht, passt bei den Goonies aufs Piratenschiff auf oder so. Ich bin so eine klassische 4, ich bin so ein besser als nix Mann. So an Karneval, nach 6 Kölsch, ich alleine auf der Tanzfläche, guckst du als Frau rüber und denkst, ja, besser als nix.
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0: das Wetter.
1: Ja, mal mehr, mal weniger Wolken. So geht's jetzt durch die Nacht. Dazu ist auch mal ein bisschen Regen möglich. Temperaturen, die liegen gerade so zwischen 16 und 13 Grad. Der Montag, der macht dann eher ungemütlich weiter. Da geht's stark bewölkt los. Später kommen dann Schauer und Gewitter noch mit dazu. Vielleicht auch mal Starkregen oder Sturmböen. Und das dann alles heute bei 23 Grad.
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2: Zurzeit liegen uns keine Meldungen vor. Wir wünschen allen unterwegs gute Fahrt.
1: Ja, und weiter geht's durch die Nacht. Hallo zusammen, ich spendiere euch da jetzt mal drei Hits am Stück. Und da sind dann auch direkt mal drei verschiedene Jahrzehnte mit vertreten. Geht gleich durch die 90er mit den Spin Doctors und Two Princes. Aktuell wird's mit Loy und David Prentice. Und der 2000er, der kommt jetzt hier von Christina Aguilera.
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0: Ach ja, zum Schluss klingt sie so ein bisschen nach Ich hab's auch nicht leicht. Holly Humberstone, nach wie vor sehr schöne Nummer, To Love Somebody. Und jetzt greifen wir für euch hier nochmal in die frische Theke.
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2: Bei uns, You Know Das, featuring Daddy DJ, Flipside.

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1: Ich bin Thomas Brock. Das US-Militär hat Medienberichten zufolge erstmals seit Ende Juli wieder Angriffe im Iran geflogen. Ziel seien zwei iranische Raketenwerfer auf der Insel Larak gewesen, berichten etwa die Sender Fox News und CBS News unter Berufung auf einen US-Beamten.
2: Seit Wochen herrschte Ruhe zwischen den Kriegsparteien USA und Iran, allerdings gab es auch keinerlei Verhandlungsfortschritte. Jetzt startete das US-Militär wieder Angriffe, vor allem um zu verhindern, dass der Iran weitere Seeminen in der Straße von Hormuz verteilt. Präsident Trump behauptet, der Handelsweg sei von allen Minen geräumt und er hat gedroht, alle Schiffe zu zerstören, die in der Meerenge Seeminen legen. Trump beteuert auch, dass der Iran bezwungen und die Straße von Hormuz offen sei, allerdings liegt der Schiffsverkehr dort weiterhin ziemlich brach. Aus den USA, Tina Eck.
1: Wie sieht die angekündigte Reaktion auf den versuchten Sprengstoffanschlag am Flughafen Leipzig-Halle aus? Die Bundesregierung will darauf bald eine Antwort geben. Das bestätigte Kanzler Merz nochmal in der ARD. Demnach laufen dazu aktuell Abstimmungen mit den Partnern.
3: Die ist abgestimmt. Die wird in diesen Tagen auch final abgestimmt mit der Europäischen Union, mit den NATO-Partnern. Es wird eine Reaktion aus Deutschland sein, aber die Partner in der Europäischen Union und in der NATO werden davon nicht überrascht.
1: Bundeskanzler Merz. Eine mit Sprengstoff präparierte Drohne war Anfang August im Sicherheitsbereich des Flughafens zwischen ukrainischen Frachtmaschinen entdeckt worden. Nach dem Fährunglück vor Zypern mit mindestens 8 Toten sind der Kapitän und 7 Crewmitglieder festgenommen worden. Die Behörden kündigten an, mögliche Versäumnisse umfassend zu untersuchen. Die Rettungsarbeiten dauern an, nach zahlreichen Menschen wird noch gesucht. Die Fähre war kurz nach dem Auslaufen aus Kyrenia in Nordzypern gekentert, nachdem Wasser eingedrungen war. In der Fußball-Bundesliga hat der FC Schalke 04 ein bitteres Comeback erlebt. Der Aufsteiger verlor zum Saisonstart beim FC Augsburg mit 0:3. Außerdem gewann der SC Freiburg gegen Werder Bremen mit 4:1. Und die deutschen Hockeyherren sind zum 4. Mal Weltmeister. Im Finale in Belgien setzte sich das Team mit 1:0 gegen Spanien durch.
4: Das Wetter. Wetter ist sauer, das Montag ist grau, immer wieder nass heute, stürmisch teilweise und es kann auch gewittern. Immerhin, es bleibt halbwegs warm, maximal bis 24 Grad heute.
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6: Zurzeit liegen uns keine Meldungen vor, wir wünschen allen unterwegs gute Fahrt.
4: Sebastian Pulli hier, tiefste Nacht, die Phase, wo das Hirn manchmal ein bisschen depressiv wird. Da hat man seine Tiefs, ist tatsächlich wahr, ist auch wissenschaftlich erwiesen. Und vielleicht brauchen wir da so eine beruhigende große Schwester, die sagt, es kommt alles in Ordnung. Die gibt's jetzt, Leonie, die singt Don't Worry.
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0: Thema jetzt hier im Sendeplan: Enten auf Kreuzfahrtschiffen. Ich habe erst gedacht, die Kollegen hätten das R in Entern vergessen, aber nein, es geht wirklich um Enten.
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0: Und zwar um Quietscheentchen. Eine Geschichte, die sehr nett angefangen hat, aber inzwischen so eskaliert ist, dass es richtig Ärger gibt. Fangen wir aber von vorne an. Kollegin Natascha Wittmark, warum Enten auf Kreuzfahrtschiffen?
2: Ja, das ist eigentlich nur ein lustiger Social-Media-Trend gewesen, aber der ist so ein bisschen ausgeartet. Also Kreuzfahrtpassagiere verstecken diese kleinen gelben Badeenten zum Spaß auf Schiffen. Andere Passagiere können sie dann finden und mitnehmen oder wieder verstecken. Dazu wird dann so eine kleine Notiz hinterlassen und das wird dann auch auf Social Media geteilt. Es geht da einfach darum zu schauen, wie weit und wohin so eine kleine Ente reist. Gestartet ist das wohl, weil mal ein kleines Mädchen in den USA damit angefangen hat. Das haben dann andere einfach weitergemacht.
0: Das ist ja erstmal wirklich süß, aber wie kann sowas, also wie können Quietscheentchen eskalieren, indem es zu viele werden?
2: Richtig, zu viele und das ist ein Problem. Die Masse an Enten treibt die Crew langsam in den Wahnsinn. Ja, so schreibt es eine Reederei in einem Newsletter an ihre Passagiere. Sie kommen mit dem Entsorgen nicht mehr hinterher. Außerdem werden sie wohl auch an so absurden Orten versteckt, dass sie teilweise ein Sicherheitsrisiko sind. Deshalb dürfen keine Enten mehr aufs Schiff gebracht werden.
0: Okay, keine Enten mehr aufs Schiff. Das ist die Service-Info für eure Nacht. Zieh jetzt mit Never Give Up.

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1: Freuen wir uns eigentlich noch über Regen oder sind die heißen Sommertage schon wieder zu weit weg? Immer wieder nass heute, graue Wolken, stürmisch ist es teilweise und es kann auch gewittern. Aber es bleibt halbwegs warm, 24 Grad maximal.
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2: Zurzeit liegen uns keine Meldungen vor. Wir wünschen allen unterwegs gute Fahrt.
1: Sebastian Pulli hier und wenn man Jason Derulo und richtig viel Ecstasy in einen Mixer wirft und einmal gut durchmischt, dann kommt raus Tayo Cruz. Den gibt's jetzt mit Dynamite. Kommt gut durch die Nacht.
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0: Der offizielle WM-Song und auch inzwischen offiziell erfolgreichster Sommerhit dieses Jahres, Shakira, Burna Boy, Die Die.
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0: Und jetzt was ganz Frisches, eine neue kleine Nachtmusik jetzt. Ein Track, der treibt einmal schön an mit so einem schönen pumpenden Bass, hat aber auch gleichzeitig so eine entspannte Gemütlichkeit. Muss man erstmal zusammenbringen, das beides. Von Moskenner, darf er auch deshalb selber ansagen.
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1: Ich bin Thomas Brockt. Wer ist für den versuchten Anschlag mit einer Sprengstoffdrohne verantwortlich, die Anfang August auf dem Flughafen Leipzig-Halle in der Nähe ukrainischer Frachtmaschinen entdeckt wurde? Schon bald will die Bundesregierung dazu Angaben machen. Die Ermittlungen stünden kurz vor dem Abschluss, sagte Kanzler Merz im ARD-Sommerinterview.
2: Die Bundesregierung stimmt ihre angekündigte Reaktion auf den versuchten Sprengstoffanschlag demnach aktuell mit europäischen Partnern und innerhalb der NATO ab. Es werde eine Reaktion aus Deutschland sein, aber die Partner würden davon nicht überrascht werden. Auf die Frage, ob Deutschland überhaupt angemessen reagieren könnte, sollte sich eine Urheberschaft Russlands herausstellen, antwortete der Kanzler. Warten wir mal ab, was angemessen reagieren heißt. Aus Regierungskreisen ist zu hören, in einem so gravierenden Fall sei es mit der Ausweisung von einem oder zwei Diplomaten nicht getan. Dirk Zeitler, Nachrichtenredaktion.
1: Das US-Militär hat Medienberichten zufolge erstmals seit Ende Juli wieder Ziele im Iran angegriffen. Es nahm dabei zwei Raketenwerfer auf der Insel Larak ins Visier, wie unter anderem die Sender Fox News und CBS berichten. Sie sollten daran gehindert werden, neue Seeminen in der Straße von Hormuz zu legen, hieß es. Die iranischen Revolutionsgarden drohten mit Vergeltung und griffen bereits US-Stützpunkte in Jordanien an. Nach dem Fährunglück vor Nordzypern mit mindestens 8 Toten sind der Kapitän und 7 Crewmitglieder festgenommen worden. Die Rettungsarbeiten dauern an, nach zahlreichen Menschen wird noch gesucht. Die Fähre war kurz nach dem Auslaufen gekentert, nachdem Wasser eingedrungen war.
3: Plötzlich hat sich das Schiff zur Seite geneigt. Menschen sprangen panisch auf und suchten nach Rettungswesten. Einige versuchten, Scheiben einzuschlagen, um aus dem sinkenden Schiff herauszukommen. An Bord herrschte Chaos, berichtet ein Überlebender. Warum Wasser in das Schiff eindringen konnte, ist bislang unklar. Die Hoffnung, weitere Überlebende zu finden, schwindet. Aus Athen, Takis Zafos.
1: In der Fußball-Bundesliga hat der FC Schalke 04 ein bitteres Comeback erlebt. Der Aufsteiger verlor zum Saisonstart beim FC Augsburg mit 0:3. Zuvor hatte der SC Freiburg gegen Werder Bremen mit 4:1 gewonnen.
4: Das Wetter. So, neue Woche. Willkommen im Herbst offenbar. Viele Wolken unterwegs heute. Es kann immer wieder Regen geben. Stürmisch ist auch teilweise und Gewitter sind auch drin. Das Ganze bei bis 24 Grad maximal.
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6: Zurzeit liegen uns keine Meldungen vor. Wir wünschen allen unterwegs gute Fahrt.
4: Sebastian Pony hier. Frage zum Schulstart diese Woche. Kriegen schlaue Kinder eigentlich immer noch aufs Maul heutzutage? Falls ja, hier zum Trost für euch. Mr. Know-it-all heißt Herr Besserwisser. Aber das habt ihr ja schon gewusst.
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0: Das Wetter.
1: Wetter ist sauer, das Montag ist grau, immer wieder nass heute, stürmisch teilweise und es kann auch gewittern. Immerhin, es bleibt halbwegs warm, maximal bis 24 Grad heute.
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2: A1 Dortmund-Köln zwischen Wuppertal-Langerfeld und Wuppertal-Ronsdorf, 1 Kilometer Stau, 10 Minuten Zeitverlust. Und A30 Osnabrück-Rheine zwischen Hörstel und Rheine, 2 Kilometer stockender Verkehr, 34 Minuten Verzögerung. Wir wünschen allen unterwegs gute Fahrt.
1: Sebastian Pulli hier und jetzt. What doesn't kill you makes you stronger. Was dich nicht tötet, macht dich stärker. Weiß ich nicht, vielleicht macht es dich auch einfach nur für immer komplett innerlich und äußerlich kaputt und toddepressiv. Aber das wäre dann halt auch nur ein mittelerfolgreicher Popsong. Kelly Clarkson jetzt, einen schönen Montag.
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0: So, Urlaub ist rum. Was jetzt wirklich super wäre, Urlaub.
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0: Sieht Atze Schröder ähnlich, hat ja gestern Abend noch gearbeitet bei unserem großen Comedy Camp XXL in Münster. Aber er hätte auch schon wieder Lust auf Pause.
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3: Ja, nee, ist klar.
4: Geht's euch eigentlich auch so? Also, ich könnte schon wieder. Ja, das ist jetzt auch der beste Zeitpunkt, es zu tun. Ja, ganz ungeniert. Mein Gott, ist doch nichts dabei. Das machen die anderen nur auch. Jetzt den Sommerurlaub 2027 buchen. Ja, sicher. Wie lange willst du noch warten? Bis alles wieder ausgebucht ist? Hier, ich war gestern im Netto. Knaller Angebot. 2 Wochen türkische Riviera, 3 Sterne plus, all inclusive, Getränke Fletschern drin, mit landestypischen Cocktails und Longdrinks. Ja, jetzt haltet euch fest, für 2 Personen, 3,99 inklusive Flug und Transfer. So, und jetzt kommt ihr. Ja, da muss man doch zuschlagen. Zu Hause bleiben wäre teurer. Wirklich, sein Sparfuchs bucht den nächsten Sommerurlaub jetzt noch, bevor du die Reklamationsmail vom diesjährigen Sommerurlaub abschickst. So bleibst du im Urlaubsfeeling und entgehst der Inflation. Ey, wie geil ist das denn? Das sind, rechne mal nach, pro Person gerade mal 14,28 Euro. Flug schon drin. Dafür kriegst du zu Hause gerade mal ein Schnitzel mit Pommes und Mayo. Ja, oder 2 Flaschen Küstennebel aus dem Trinkgut.
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1: Ich bin Thomas Brock. Das US-Militär hat Medienberichten zufolge erstmals seit Ende Juli wieder Angriffe im Iran geflogen. Ziel seien zwei iranische Raketenwerfer auf der Insel Larak gewesen, berichten etwa die Sender Fox News und CBS News unter Berufung auf einen US-Beamten.
2: Seit Wochen herrschte Ruhe zwischen den Kriegsparteien USA und Iran, allerdings gab es auch keinerlei Verhandlungsfortschritte. Jetzt startete das US-Militär wieder Angriffe, vor allem um zu verhindern, dass der Iran weitere Seeminen in der Straße von Hormuz verteilt. Präsident Trump behauptet, der Handelsweg sei von allen Minen geräumt und er hat gedroht, alle Schiffe zu zerstören, die in der Meerenge Seeminen legen. Trump beteuert auch, dass der Iran bezwungen und die Straße von Hormuz offen sei, allerdings liegt der Schiffsverkehr dort weiterhin ziemlich brach. Aus den USA, Tina Eck.
1: Wie sieht die angekündigte Reaktion auf den versuchten Sprengstoffanschlag am Flughafen Leipzig-Halle aus? Die Bundesregierung will darauf bald eine Antwort geben. Das bestätigte Kanzler Merz nochmal in der ARD. Demnach laufen dazu aktuell Abstimmungen mit den Partnern.
3: Die ist abgestimmt, die wird in diesen Tagen auch final abgestimmt mit der Europäischen Union, mit den NATO-Partnern. Es wird eine Reaktion aus Deutschland sein, aber die Partner in der Europäischen Union und in der NATO werden davon nicht überrascht.
1: Bundeskanzler Merz. Eine mit Sprengstoff präparierte Drohne war Anfang August im Sicherheitsbereich des Flughafens zwischen ukrainischen Frachtmaschinen entdeckt worden. Unter den durch Schüsse bei einem Techno-Festival in der Schweiz verletzten Opfern ist auch eine deutsche Frau. Das teilte die Aargauer Kantonspolizei mit. Bei den anderen 4 Verletzten handele es sich um Schweizer Männer. Durch die Schüsse war gestern früh eine 22-jährige Italienerin getötet worden. Der oder die Täter sind weiter auf der Flucht. Es läuft eine Großfahndung. Das Motiv für die Tat ist noch unklar. Die Polizei geht davon aus, dass es sich entweder um einen Terrorakt, einen Amoklauf oder eine Abrechnung im kriminellen Milieu handelt. In der Fußball-Bundesliga hat der FC Schalke 04 ein bitteres Comeback erlebt. Der Aufsteiger verlor zum Saisonstart beim FC Augsburg mit 0:3. Außerdem gewann der SC Freiburg gegen Werder Bremen mit 4:1.
4: Das Wetter. Freuen wir uns eigentlich noch über Regen oder sind die heißen Sommertage schon wieder zu weit weg? Immer wieder nass heute, graue Wolken, stürmisch ist es teilweise und es kann auch gewittern. Aber es bleibt halbwegs warm, 24 Grad maximal.
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6: A30 Osnabrück-Rheine zwischen Hörstel und Rheine, 3 Kilometer Stau, 7 Minuten Zeitverlust. Und A42 Dortmund-Kamp-Lindfort zwischen Oberhausen-Zentrum und Oberhausen-Buschhausen, 1 Kilometer stockender Verkehr. Wir wünschen allen unterwegs gute Fahrt.
4: Sebastian Bulli hier und bevor die Schule wieder anfängt diese Woche und der alte Feind, der 6 Wochen still war, wieder schreit, morgen für morgen, der Handywecker und die Kinder brutalst aus dem Bett jagt, die Sicherheit des eigenen Bettes und Hauses jetzt in Musik gegossen, das ist Home. Einen schönen Montag.
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0: Ja, vielleicht fühlen wir uns auch eher klein um die frühe Uhrzeit. Der Montag, erstmal gucken, ob der Kopf noch dran ist. Und dann die wichtigsten Infos.
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0: So, Kollege Niklas Lünebach, einiges los diese Woche. Wir hätten da zum Beispiel was ganz, ganz Fantastisches.
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0: Dann natürlich nach 6 Wochen Schonzeit diese Woche ja wieder Schule.
2: Genau, und wir begleiten euch da heute und die nächsten Tage. Was soll in die Brotdose? Wie war Schule früher versus heute? Und einfach alles rund um die Schule und wie ihr eure Kids dann darauf vorbereitet, ja, dass es eben am Mittwoch schon wieder losgeht, ne?
0: So, und hinten raus noch ein Thema, das wird wahrscheinlich mehr so mittelschön, ne?
2: Ja, heute stellt die Landwirtschaftskammer NRW die vorläufigen Ernteergebnisse dieses Jahr mit. Und da haben die Bauern bei uns schon signalisiert, ja, das fällt wohl nicht ganz so gut aus, ne? Klar, es war sehr heiß und trocken, es gab kaum Regen. Wie das genau auf die Ernte auswirkt und was das für uns bedeutet, da haben wir dann den Tag über auch im Blick drauf.
0: So, haben wir soweit erstmal alles Wichtige auf dem Schirm. Jetzt gerne geistig wieder zurück ins Wochenende mit The Weeknd, Dancing in the Flames. Einen schönen Montag.

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0: das Wetter.
1: So, neue Woche. Willkommen im Herbst offenbar. Viele Wolken unterwegs heute. Es kann immer wieder Regen geben. Stürmisch ist auch teilweise und Gewitter sind auch drin. Das Ganze bei bis 24 Grad maximal.
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2: A30 Osnabrück Bad Oeynhausen. Zwischen Bad Oeynhausen Ost und Kreuz Bad Oeynhausen 2 Kilometer Stau. Und im weiteren Verlauf zwischen Rheine-Kanalhafen und Rheine 1 Kilometer stockender Verkehr. Wir wünschen allen unterwegs gute Fahrt.
1: Sebastian Pulli hier, diese Woche endlich wieder Schule. Es gibt Kinder, die das sagen, das sind die, die da Freunde haben, deshalb jetzt Friends. Und danach für den Vater, der traurig im Türrahmen winkt und sich fragt, warum sein Kind sich nie so freut, ihn wiederzusehen. Sorry Papi, schönen Montag.
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0: dieser Partner da einen morgens ein bisschen zu begeistert weckt. Smash Mouth bei uns.
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0: Aber gleich haben wir auch noch das etwas sanftere Guten Morgen von Taylor Swift. I knew it, I knew you. Einen schönen Montag.
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2: Am 1. September 1939 begann der Zweite Weltkrieg. Morgen jährt sich dieser Tag. Über 50 Millionen Menschen sind gestorben. Ein Kontinent in Trümmern. Dieser Krieg fiel nicht vom Himmel. Er wurde über Jahre vorbereitet mit Worten und mit Menschen, die wegschauten oder mitmachten. Dr. Martin Luther King hat einen Satz gesagt, an den ich oft denken muss in letzter Zeit. Am Ende werden wir uns nicht an die Worte unserer Feinde erinnern, sondern an das Schweigen unserer Freunde. Ich merke, wie in unserem Land der Ton wieder rauer wird, wie Stimmen lauter werden, die Menschen nach Herkunft sortieren und manche weniger wert erklären. Und ich merke, wie viele lieber leise bleiben, weil es unbequem ist, weil man sich raushalten will. Selbst die Kirche hat schon einmal geschwiegen, als es darauf ankam. Das darf nicht noch einmal passieren. Neutralität klingt vornehm, aber sie hilft am Ende denen, die viel Macht haben. Partei ergreifen heißt für mich, mich an die Stelle der Menschen zu stellen, deren Würde gerade verhandelt wird. Weniger Schweigen, mehr Haltung. Das nehme ich mit in dieser Woche. Sarah Wetscherer von der Evangelischen Kirche für Augenblick mal.
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1: Mit Thorsten Adolfs. Guten Morgen. Kanzler Merz macht sich Sorgen um Sachsen-Anhalt. Wenn die AfD, so wie es aussieht, am Sonntag die Landtagswahl dort gewinnt und die Regierung übernimmt, dann werde das Land große Probleme bekommen, sagte Merz im ARD-Sommerinterview. Ein AfD-Ministerpräsident werde ausländische Investoren abschrecken. Marc Weiß mit weiteren Infos.
2: Wenn die AfD gewinnt und möglicherweise sogar mit absoluter Mehrheit die nächste Regierung in Sachsen-Anhalt stellt, dann wäre das erste Mal seit der Auflösung von Hitlers NSDAP, dass eine rechtsextreme Partei wieder in Regierungsverantwortung für ein Bundesland kommt. Und das scheint durchaus realistisch. In den Umfragen liegt die AfD bei um die 40%. Geht es noch weiter rauf, dann ist eine absolute Mehrheit möglich. Merz sagte, das schrecke Menschen von außen definitiv ab.
3: Ich kann mir nicht vorstellen, dass noch internationale Investoren mit einem AfD-Ministerpräsidenten zu einem Spatenstich kommen, um neue Werke zu gründen und neue Unternehmen in Sachsen-Anhalt anzusiedeln.
2: Aufgeben will der Kanzler Sachsen-Anhalt aber noch nicht. Ein großer Teil der Wählerschaft sei noch unentschlossen, sagte er. Diese Menschen müsse man erreichen. Gewählt wird am kommenden Sonntag. Zu Überlegungen, mit welchen anderen Fraktionen die CDU möglicherweise eine Koalition eingehen könnte, um eine rechtsextreme Regierung zu verhindern, wollte Merz in dem Interview nicht sagen.
1: Und jetzt weitere Nachrichten im Überblick. Unionsfraktionsvize Krings fordert von Arbeitsministerin Baas, den vereinbarten Aktionsplan gegen Sozialleistungsmissbrauch vorzulegen. Krings sagte der RP, noch immer würden per Haftbefehl gesuchte Menschen in Deutschland Grundsicherung kassieren. Er sei entsetzt, weil das Arbeitsministerium offenbar keine Eile habe, diesen Zustand abzuschaffen. Der Verband der Automobilindustrie kritisiert den zu langsamen Ausbau von E-Ladesäulen für Lkw. Bundesweit gäbe es nur 355 Ladepunkte für sie. Für den flächendeckenden Einsatz solcher E-Lkw im Fernverkehr reiche das nicht aus, so der Verband. Der Nachholbedarf in diesem Bereich sei immens. Bis 2030 sind deutschlandweit 4.200 öffentliche Ladepunkte für Lkw geplant. Der Iran hat nach eigenen Angaben US-Stützpunkte in Jordanien mit Raketen und Drohnen angegriffen. 8 von ihnen konnten nach jordanischen Angaben zerstört werden. Die Revolutionsgarden sprechen von einem Vergeltungsangriff. Kurz davor hatte das US-Militär 2 Raketenabschussrampen ins Visier genommen. Mit ihnen sollten angeblich Seeminen in der Straße von Hormus gelegt werden. Das hatten sich die Schalker etwas anders vorgestellt. Der Aufsteiger ist beim Erstliga-Comeback in Augsburg mit 0:3 unter die Räder gekommen. Außerdem sah S04-Mittelfeldspieler Ron Schallenberg nach einer guten Stunde nach einer Notbremse die rote Karte. Im zweiten Sonntagsspiel besiegte der SC Freiburg Werder Bremen mit 4:1. Das waren die Nachrichten mit Thorsten Adolfs.
4: Aktuelle Wetter und stellen fest, der Wochenstart wird reichlich nass. Es sollen heute einige Schauer und Gewitter durchziehen, zum Teil mit Starkregen, Hagel und stürmischen Böen. Die Höchstwerte liegen gerade mal bei 22 Grad. Aktuell messen wir 18 Grad in Rhinan. Morgen beruhigt sich die Lage ein bisschen. Es soll zwar noch hier und da regnen, aber nicht mehr so viel. Bei weiterhin 22 Grad in der Spitze. Und jetzt gucken wir auf den Verkehr hier bei uns in Hamm und stellen fest, da haben wir aktuell keine Staus und keine Störungen, die ihr uns meldet. Wenn ihr was seht, dann ruft uns kostenlos an unter 0800 15 15 105. Gute Fahrt.
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4: Ja. Das Wetter hätte sommerlicher sein können am Samstag bei der ersten Gartenparty im Maxi-Park, aber die Stimmung war trotz Regen super. Hören wir gleich nochmal rein. Schönen guten Morgen.

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1: Viele pflügen ja täglich ganz ohne roten Kopf durch Social Media, um da genüsslich alle zu beleidigen und zu beschimpfen, die eine falsche Meinung haben. Lasst uns das doch mal wieder mehr machen wie früher oder wie in jeder guten Beziehung.
2: Du kannst heute Nacht schön auf der Couch schlafen.
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0: müsste Musik sein.
1: Vincent Weiß auf der Lippewelle am heutigen Montag. 6:10 haben wir es und der Maxi-Park, der hat am Wochenende Premiere gefeiert und zwar mit seiner Gartenparty. Und ihr habt da ordentlich abgefeiert. Ich war übrigens nicht da, auch wenn ich mich heute Morgen so anhöre. Insgesamt gab es da 3 verschiedene Dancefloors, 70er, 80er, Schlager und Ibiza. Also egal welcher Musikgeschmack, im Maxi-Park war für jeden was dabei. Lippewelle-Reporterin Merle Arnold, die hat sich unter die tanzenden Hammer gemischt.
2: Welchen Dancefloor fandest du am besten?
3: Also ganz ehrlich, ich war bis jetzt hier an dem Weinstand, ich war am Bierstand und wir waren beim Schlager. Ne? Beim Schlager hat es mir nicht gefallen. Ich glaube, hier bei der 90er, 80er, 90er Party bin ich genau richtig. Ich hoffe noch, dass ABBA kommt.
4: Also ich bin eigentlich mehr bei den 80ern, 70er, 80ern und er ist mehr hier. Deswegen sind wir jetzt hier.
2: Also du für den Schlager am besten.
5: Ja, ich bin für den Schlager. Ich hab's hier hingelotst, ja.
6: Ach, wir mögen alles. Hauptsache Spaß.
7: Bei den 70ern.
2: Warum?
7: Ja, weil das einfach coole Musik ist und weil das mein Jahr ist halt, ne? Mein Geburtsjahr.
8: Schon die Schlager-Ecke. Aber da sind so viele Alte, wir wollten jetzt zu den Jungen hier.
2: Also jetzt mal hier ein bisschen tanzen und später wieder zurück.
8: Genau so.
1: Ja, ja, ist klar. Wenn man schon mal die Chance hat, dann ab zu den Jungen, ne? Die erste Gartenparty im Maxi-Park, die kam total gut bei euch an, obwohl es ja zeitweise doch heftig geregnet hat. Sie war mit 3000 Tickets ausverkauft und wir haben von ganz, ganz vielen gehört, dass sie sich die Party im nächsten Jahr wieder wünschen würden. Ja, dann warten wir es mal ab. Ihr habt's gehört, hier auf der Lippewelle. Das sind die Rhythmics.

0: bisschen chillen ist noch, liebe Hammerkids, aber bald geht die Schule wieder los. Ja, ihr hört die Lippewelle um gleich 18 nach 6 und damit auch wieder viele tolle Erinnerungen, die man sich später dann bei Klassentreffen lustigerweise erzählen kann. Ich bin zum Beispiel mal vor der gesamten Klasse auf dem frisch gebohnerten Boden hingefallen. Also so der Länge nach. Richtig schön gemault. Gar nicht peinlich. Hattet ihr schon mal so eine richtig, richtig lustige Situation in der Schule oder eine, über die ihr zumindest heute lachen könnt?
1: Ich habe mir in der dritten Klasse bei den Bundesjugendspielen vor der ganzen Schule den Arm gebrochen.
2: Ja, ich hatte mal meinen Fuß gebrochen. Da konnte man Aufzug fahren bei uns in der Schule. Und da sind wir mit ein paar Freunden Aufzug gefahren und dann sind wir stecken geblieben.
3: Das Sexualkunde war halt immer richtig witzig.
0: Ja, bei wem nicht, ne? Ich sag's euch, das wird auch für immer witzig bleiben. Die Lippewelle wünscht dir jetzt schon mal wieder viel Spaß in der Schule. Und das sind Timbaland mit Carrie Hilson. The Way I. Einen schönen guten Morgen.

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0: Das ist Dasha und Austin hier auf der Lippewelle am Montagmorgen. 6:30 haben wir es. Ich bin Simone Niewert und Rainer Wilkes hat die Nachrichten für euch. Guten Morgen, Rainer.
1: Schönen guten Morgen.
0: Zum ersten Mal hat der Maxi-Park am Samstagabend zur Gartenparty Hamm tanzt eingeladen. Mit 3000 verkauften Tickets war die Veranstaltung restlos ausverkauft.
1: Und gefeiert wurde auf drei Dancefloors, einem 70er, 80er Jahre Floor auf der Wiese am Elefanten, dem Schlager-Floor an der Aktionsmulde und dem Ibiza-Floor im Biergarten der Werkstatt. Zusätzlich gab es eine Chill-Out-Area und eine Wiese mit Spielen. Trotz des durchwachsenen Wetters war Tanja Stute vom Maxi-Park insgesamt sehr zufrieden.
2: Also wir vom Maxi-Park finden, dass der Abend super gelaufen ist und ich glaube, die Leute, die hier sind, finden das definitiv auch. Also die Stimmung ist überall super. Im Partyzelt geht die Post ab, in der Gastro, die ist rappelvoll, da wird getanzt und unten am See brauchen wir, glaube ich, gar nicht überreden. Die Schlager-Area ist, glaube ich, wie immer High-End.
1: Und viele Feiernde wünschen sich eine Neuauflage der Gartenparty im nächsten Jahr.
0: Ja, High-End. Wer am Samstag nicht auf der Gartenparty war, der stand in der Hammer Innenstadt an der Radstrecke. Bei der zweiten Hammer City Night rund um das Verlagsgebäude von WA und Lippewelle.
1: Bei der zweiten Auflage der wiederbelebten Hammer City Night holte sich der Radprofi Nils Politin Sieg. Der 32-Jährige lieferte sich auf dem nassen Rundkurs an der Pauluskirche ein spannendes Rennen. Sein Trick für die rutschigen Kurven, er senkte den Reifendruck, um mehr Grip zu haben. Auf den Plätzen 2 und 3 landeten Tobias Müller und der Vorjahressieger Phil Bauhaus. Bauhaus sicherte sich dafür später den Sieg im Derny-Rennen. Dabei fahren die Teilnehmer hinter einem Motorrad als Schrittmacher hinterher. Viele Fahrer lobten die Organisatoren um Marius Prünte und kündigten an, nächstes Jahr wiederzukommen.
0: Und wir bleiben kurz beim Sport. Auf den ASV Hamm-Westfalen wartet eine schwierige Saison in der zweiten Handball-Bundesliga. Das zeigte schon direkt das erste Spiel.
1: Zum Auftakt gingen die Aufsteiger zu Hause in der Westpresse Arena gegen Hagen unter. Nach 60 Minuten stand es 23:41 gegen die personell angeschlagenen Hammer. Die nächsten Spiele werden auch nicht leichter. Am Samstag muss der ASV nach Nordhorn und am dritten Spieltag geht es gegen Minden. Besser macht es Aufsteiger Westfalia Rhinan. Gegen Spitzenreiter Gütersloh erkämpfte sich Rhinan ein 1:1 Unentschieden und steht jetzt auf Platz 7 in der Fußballregionalliga West.
0: Das ist wirklich aller Ehren wert. Mehr dazu und mehr Nachrichten aus Hamm findet ihr auf lippewelle.de und in unserer App. Und damit sind wir beim aktuellen Hammerwetter und stellen fest, dass der Wochenstart reichlich nass wird. Es sollen heute einige Schauer und Gewitter durchziehen, zum Teil mit Starkregen, Hagel und stürmischen Böen. Die Höchstwerte liegen gerade mal bei 22 Grad. Aktuell messen wir 18 Grad hier in der Hammer Innenstadt. Morgen beruhigt sich die Lage ein bisschen. Es soll zwar noch hier und da regnen, aber nicht mehr so viel, bei weiterhin 22 Grad in der Spitze. Und jetzt gucken wir auf die Straßen rund um Hamm und stellen fest, keine Staus, keine Blitzer, die ihr uns meldet. Wenn ihr irgendwo was seht, Staus, Störungen oder sonstiges, dann ruft uns kostenlos an unter 0800 15 15 105. Gute Fahrt! Elversberg gewinnt gegen Leverkusen und Schalke vergeigt gegen Augsburg. Wer hat das bitte schön getippt? Also ich nicht. Deshalb bin ich auch Letzte im Lippewelle-internen Tippspiel. Wir gucken gleich nochmal auf den ersten Bundesligaspieltag hier auf der Lippewelle.
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0: Einen schönen guten Morgen mit Michael Patrick Kelly und Wonders.

0: Kelly, Rakim, Wonders.
1: Guten Morgen, hier ist die Lippewelle.

0: auf der Lippewelle. Ja, und das war ja also der erste Bundesligaspieltag der Saison. Und im Lippewelle-Intern-Tippspiel ist die Frau Niewert. Na? Na? Richtig. Letzte. Ich glaube, ich gewöhne mich schon mal dran. Wir schauen mal genauer drauf mit Nico Hartmann aus unserer Sportredaktion. Nico, was war denn für dich die Sensation dieses Premierenspieltags?
1: Ganz klar, dieser Sensationsauftritt der Elversberger gegen Bayer 04 Leverkusen. Schnell, bissig, technisch stark und clever. Dieser Neuling überfuhr die in jeder Hinsicht viel zu langsamen Leverkusener regelrecht. Am Ende wurde es zwar knapp, aber der kleinste Bundesliga-Standort aller Zeiten mit 13.000 Einwohnern ist eine Bereicherung für die Liga. Und da werden neben der Bayer-Elf noch einige Mannschaften federn lassen.
0: Okay, dann schauen wir mal. Welche Teams haben aus deiner Sicht am ersten Spieltag noch überrascht?
1: Auf jeden Fall der erste FC Köln, der sich gegen Hoffenheim nach zwei Rückständen zu einem 3:2-Sieg kämpfte, dank Edeljoker Thijs da Linga, der erste Kölner Spieler der Clubhistorie, der bei seinem Debüt doppelt traf. Paderborns Remis in Mainz ist definitiv auch eine Überraschung. Die Ostwestfalen untermauerten ihre gute Form in der Vorbereitung. Alle anderen Ergebnisse waren erwartbar. Gladbachs 0:3 in Leipzig, Stuttgarts Klatsche in München, Freiburgs 4:1 gegen Werder und auch der FC Schalke 04 musste Lehrgeld zahlen. Beim 0:3 in Augsburg spielte Schalke vor allem in der ersten Halbzeit richtig gut. Am Ende gab es trotzdem keine Punkte im ersten Spiel.
0: Tja, Schalke verkackt gegen Augsburg. Wer tippt denn sowas? Also ich jedenfalls nicht. Habt ihr gehört? Hier auf der Lippewelle. Und das sind Man at Work aus den 80ern. 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

0: auf der Lippewelle mit Homewrecker um 7:12 am Montagmorgen. Viele von euch sind nass geworden am Wochenende und das war leider erst der Anfang. Die neue Woche wird auch wenig sommerlich. Rainer Wilkes aus dem Lippewelle-Morgenteam.
1: Ja, es fängt ja noch ganz gut an, der Tag heute, obwohl es auch schon ein paar Tropfen gegeben hat. Im Moment sieht es eher nach einem blauen Himmel aus, aber das ändert sich spätestens am Mittag. Dann können doch Schauer und auch Gewitter aufziehen. Die können auch mal kräftig ausfallen. Örtlich ist auch mit kurzem Starkregen zu rechnen. Das Ganze bei stürmischen Böen bis Sturmböen aus Südwest. Temperaturen kommen auch nicht so über 22 Grad hinaus. Derzeit haben wir 17 Grad bei euch an der Südgeist, dem Wochengipfel.
0: Ein Tag zum Drinnen verstecken. Und das ist auch nur ein kleiner Vorgeschmack. Schließlich ist morgen meteorologischer Herbstanfang.
1: Morgen überwiegen erst die Wolken. Die Sonne scheint nur selten und es sind auch wieder Schauer unterwegs. Nachmittags etwas mehr Sonne. Allerdings kann es auch weiter Schauer geben. Das Ganze wieder bei 22 Grad. Mittwoch sieht es trockener aus. Neben Sonne gibt es einige dichte Wolken, aber eben wenig Schauer.
0: Da ist zumindest ein bisschen Licht am Ende des Tunnels. Danke, Rainer.
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1: Mit Thorsten Adolfs. Guten Morgen. Beim Ladenetz für E-Autos verbessert sich die Situation langsam. Es gibt mittlerweile immer mehr Ladesäulen. Davon können Spediteure nur träumen, denn der Ausbau der Ladeinfrastruktur für E-Lastwagen kommt zu langsam voran. Das sagt der Verband der Automobilindustrie und nennt Zahlen. In 3,5 Jahren soll es bundesweit rund 4.200 Ladepunkte für Lkw geben. Aktuell sind es gerade mal 355. Frage an Marc Weiß. Das heißt, wir erleben hier dasselbe wie vorher schon bei dem Pkw.
2: Offenbar ja, es wird da ganz viel geplant und versprochen, aber nur sehr langsam gebaut. Der Verband sagt, das sei ganz klar der Grund dafür, dass immer noch so viele Diesel-Lkw unterwegs seien. VDA-Präsidentin Müller sagt sogar, selbst wenn alle geplanten Ladepunkte umgesetzt wären, dann reicht das immer noch nicht. Das liegt an der Art der Ladesäulen. Von den 4.200 geplanten Ladepunkten sollen nämlich 1.800 besonders leistungsstark und schnell sein. 2.400 dagegen sind dann eher Standard und mit denen dauert auch das Laden eines Lkw sehr viel länger. Müller sagt, das könne sich kein Spediteur leisten, so könnten auch die gesetzlich vorgegebenen Lenk- und Pausenzeiten gar nicht eingehalten werden. Also es gibt hier offenbar noch sehr viel Nachholbedarf und das nicht nur in Deutschland, das tröstet vielleicht ein bisschen. In einigen anderen EU-Staaten ist es laut VDA noch schlimmer. Müller nennt da zum Beispiel Polen und Tschechien. Hier gibt es offenbar so wenig Ladesäulen, dass die Durchfahrt wirklich sportlich wird. Und der VDA sagt, hier müsste die EU eingreifen. Man darf jetzt abwarten, ob und wann das passiert.
1: Danke, Marc. Und jetzt weitere Meldungen im Überblick. Nach dem Untergang einer Fähre vor Zypern werden noch 18 Menschen vermisst. Mindestens 8 Passagiere sind bei dem Unglück ums Leben gekommen. Der Kapitän und 7 Crewmitglieder wurden festgenommen. Die Fähre hatte sich auf dem Weg Richtung Türkei kurz nach dem Auslaufen zur Seite geneigt und war dann gesunken. Kanzler Merz warnt vor einer möglichen AfD-Regierung in Sachsen-Anhalt. Eine Woche vor der Landtagswahl sagte er im ARD-Sommer-Interview, ein AfD-Ministerpräsident werde ausländische Investoren abschrecken. Das Land werde erheblichen Schaden nehmen, wenn es so komme, wie man das jetzt befürchten müsse, so Merz. Sandalen sind bei den Menschen in Deutschland offenbar nicht mehr besonders gefragt. Der Trend zum sogenannten Smart Casual Stil, also der Mix aus eleganter und bequemer Kleidung, sorgt dafür, dass wir insgesamt weniger Schuhe kaufen und uns auf Modelle konzentrieren, die wir das ganze Jahr über zu jeder Gelegenheit tragen können. Wer Sneaker liebt, sieht schlicht keine Notwendigkeit mehr, sich zusätzlich Sandalen zuzulegen, sagt das Kölner Handelsforschungsinstitut IFH. Der Umsatz mit klassischen Sandalen ist deshalb im Vergleich zum restlichen Schuhmarkt überdurchschnittlich stark eingebrochen. Für den Handel insgesamt bleibt die Lage schwierig. Immer mehr Verkäufe wandern ins Internet. Mittlerweile liegt der Online-Anteil bei fast 40%. Soweit die Meldungen mit Thorsten Adolfs.
3: Und jetzt das aktuelle Wetter zum Wochenstart und das wird ziemlich verplempert heute. Es sollen einige Schauer und Gewitter durchziehen. Wir müssen sogar mit Starkregen, Hagel und stürmischen Böen rechnen. Das Ganze bei Höchstwerten von gerade mal 22 Grad. Aktuell messen wir 17 Grad in Herringen. Morgen beruhigt sich das Ganze so ein bisschen. Es soll zwar auch weiterhin hier und da noch regnen, aber wenigstens nicht mehr so viel und auch kein Gewitter mehr und kein Starkregen und Hagel und so weiter. Das Ganze bei weiterhin 22 Grad in der Spitze. Und jetzt gucken wir auf den aktuellen Verkehr rund um Hamm und stellen fest, da ist nichts los. Keine Staus, keine Blitzer, die uns meldet. Wenn ihr irgendwo was seht, dann ruft uns kostenlos an unter 0800 15 15 105. Gute Fahrt.
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3: Tja, Wetter hätte sommerlicher sein können am Samstag bei der ersten Gartenparty im Maxi-Park. Aber die Stimmung, die war trotz Regen super. Ihr habt getanzt und Spaß gehabt. Also die Gartenparty, die könnte durchaus eine feste Institution werden im Park. Hören wir gleich nochmal rein hier auf der Lippewelle. Guten Morgen.
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3: Und hier ist Bibi Rexha, New Religion.

0: Wochenende ist leider auch schon wieder vorbei hier bei uns in Hamm. Das ist euer Montagmorgen hier auf der Lippewelle. 7:10 und wir schauen jetzt aber nochmal zurück aufs Wochenende in Hamm. Da gab es im Maxi-Park ja eine Premiere. Zum ersten Mal habt ihr da die Gartenparty gefeiert mit stimmungsvoller Deko und Sitzecken im ganzen Park und insgesamt 3 Dancefloors. Lippewelle-Reporterin Merle Arnold nimmt euch nochmal mit durch den Park.
1: Ja, ihr hört schon die Musik im Hintergrund. Hier ist wirklich einiges los auf dem ersten Dancefloor mit Schlagermusik. Und es hat vorhin ziemlich angefangen zu regnen. Das macht aber wirklich gar nichts mit den Menschen und der Stimmung hier. Die meisten haben hier angefangen mit Regenschirm im Regen zu tanzen oder unter der Überdachung zu tanzen. Und sogar eine Polonaise hat vorhin durch den Regen gestartet. Gut, Schlager ist natürlich jetzt auch nicht für jeden was. Es gibt aber ja noch 2 weitere Dancefloors. Und ich schau mal, was so bei dem Ibiza Dancefloor noch los ist. Ja, ein paar Meter weiter kann ich meine Regenjacke schon wieder ausziehen, denn passend zu Ibiza ist das Wetter hier gleich viel besser. Hier gibt es Elektromusik zu hören im kleinen Biergarten und der wurde wirklich total schön geschmückt mit bunten Lichterketten.
2: Darf ich euch fragen, wie die Stimmung hier ist bei euch?
3: Ey, voll super!
1: Ich bleibe erstmal ein bisschen hier, bevor ich mich dann auf den Weg zum 3. Dancefloor mache. Ja, jetzt bin ich hier schon in der letzten Halle angekommen und ich glaube auch meine Lieblingshalle, die man schon hört, so 70er, 80er, 90er Musik. Und das ist auch mit Abstand das größte Zelt und hier ist wirklich am meisten los. Was wünscht ihr euch denn für Lieder, die es noch kommen sollen?
4: Tausendmal berührt, wollte er gerade hören.
5: Ja, aber habe ich gesagt vorhin schon.
1: Ja, also aber klingt auf jeden Fall gut, da bin ich auch noch bei. Wer weiß, ob das noch kommt, der Abend ist ja noch lang.
0: Ja, ich bin mir sicher, dass bei 70er, 80er irgendwann am Abend auch noch aber gelaufen ist. Bis in die Nacht habt ihr gefeiert und der Maxi-Park selber, der war auch richtig, richtig zufrieden. Das ist die erste Party, die Gartenparty, war mit 3000 Partygästen ausverkauft. Das schreit doch eigentlich nach einer Wiederholung, oder? Viele von euch würden sich das jedenfalls wünschen, habt ihr uns erzählt. Schönes, neues Partyangebot hier bei uns in Hamm. Ihr habt's gehört, auf der Lippewelle. Ich wünsche euch einen schönen guten Morgen.

0: Ihr hört die Lippewelle am Montagmorgen. Schönen guten Morgen.
1: Morgen, hier ist der Micha. Hi. Es gibt zwei Blitzer. Einmal auf der Marker Allee bei Tempo 30 und auf der Soester Straße bei 50 wird geblitzt. Also fahrt schön langsam. Tschüsschen.
0: Danke, Micha, fürs Bescheid sagen. Und die Katrin hat noch einen Blitzer entdeckt, und zwar den Blitzer-Anhänger. Der steht auf dem Langewanneweg bei Tempo 30. Danke auch hier fürs Bescheid sagen.

0: Prince, Justin Bieber und Bloodpop hier auf der Lippewelle um 19 nach 7. 1, 2, 3, 4, 5. Hallo oder der Name vom Hund? Das sind immer so beliebte Passwörter, ne? Kennen wir alle. Und jetzt mal Hand aufs Herz, lieber Hammer. Ihr nehmt doch auch überall die gleichen, oder? Oder? Sollte man nicht, ich weiß. Es ist aber heute auch kompliziert mit den Passwörtern.
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2: Wie einfach war das früher beim Online-Banking? Du hast die ausgedruckte TAN-Liste aus dem Ordner geholt, die richtige Nummer eingetippt, fertig. Und das Passwort war halt das Geburtsdatum. Damit ging im Zweifel auch der Tresor auf. Heute kennen deine Bank und deine Apps dein Gesicht, deinen Daumen, deine Handynummer und den Geburtsnamen deiner Mutter. Und trotzdem sagen sie ständig:
3: Bitte klicke alle Bilder mit einer Ampel an.
2: Und da ist dann auf dem einen Bild oben ganz links ungefähr 3 Pixel groß und fast nicht zu erkennen, möglicherweise ein Stück von einem Ampelmast zu sehen. Wenn das so weitergeht, haben wir bald die 10-Faktor-Authentifizierung mit Gesicht, Daumen, Handynummer, Blutgruppe, Kinnabdruck, Beruf der Eltern, Partei, die du zuletzt gewählt hast, Lieblingsrezept für Kartoffelsalat und eine Urinprobe. So sieht's ja aus, die Entbürokratisierung im digitalen Raum.
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0: Pointer Sisters machen Stimmung hier am Montagmorgen auf der Lippewelle. I'm so excited. Aus den 80ern. Ich bin Simone Niewert und wünsche euch einen schönen Wochenstart mit uns.
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0: Das ist Post Malone und Chemical auf der Lippewelle. 7:30 haben wir es am Montagmorgen. Ich bin Simone Niewert und Rainer Wilkes hat jetzt die Nachrichten für euch. Schönen guten Morgen, Rainer.
1: Schönen guten Morgen.
0: Die Zukunft des Hellweg-Baumarkts in Hamm ist ungewiss. Laut Insolvenzverwalter haben die Beschäftigten vorsorglich die Kündigung bekommen.
1: Die Gelder werden noch bis Ende November gezahlt. Das Insolvenzverfahren ist am Donnerstag offiziell eröffnet worden. Für 18 Hellweg-Filialen bundesweit gibt es zwar schon Käufer, für die meisten Standorte fehlt aber noch eine Lösung. Das betrifft offenbar auch das Zentrallager in Rhinan. Bereits zuvor war bekannt geworden, dass rund 340 Beschäftigte in den Unternehmenszentralen in Dortmund und Garching ihre Arbeitsplätze verlieren. Als Gründe für die Schieflage werden Lieferengpässe, geopolitische Unsicherheiten, eine allgemeine Konsumzurückhaltung, steigende Mieten und inflationsbedingte Kostensteigerungen genannt. Wichtig für euch als Kunden, ein Umtausch im Baumarkt ist noch heute am Montag möglich, hieß es von Hellweg. Morgen startet dort der Abverkauf.
0: In Hamm ist die Premiere der Gartenparty Hamm tanzt im Maxi-Park ein voller Erfolg gewesen. Trotz des eher durchwachsenen Wetters am Samstagabend feierten laut Veranstalter 3000 Besucher.
1: Und damit war das Event restlos ausverkauft. Die Gäste konnten auf drei verschiedenen Dancefloors tanzen. Von 70er und 80er Jahre Hits am Glaselefanten über Schlager an der Aktionsmulde bis hin zu Ibiza-Sounds im Biergarten. Auch Tanja Stute vom Maxi-Park zeigte sich mit dem Ablauf sehr zufrieden und viele Besucher hoffen jetzt auf eine Neuauflage im kommenden Jahr.
0: Und das gilt auch für die Hammer City Night. Am Samstagabend haben rund 8000 Radsportfans trotz Dauerregens an der Strecke gefeiert.
1: Bei der zweiten Neuauflage des Radrennens holte sich der 32-jährige Radprofi Nils Pollitt den Sieg. Auf den Plätzen 2 und 3 folgten Tobias Müller und Vorjahressieger Phil Bauhaus. Bauhaus gewann später dafür das sogenannte Derny-Rennen, wo die Teilnehmer hinter einem Motorrad als Schrittmacher fahren. Und auch die Hobbyradler waren mit Eifer dabei, fuhr unsere Reporterin Conny Kraft.
2: Wir beide sind zum ersten Mal gefahren, überhaupt. Fahren gerade seit erst einem Jahr Rennrad und war eine Erfahrung und hat auf jeden Fall riesen Spaß gemacht.
3: Ja, es war mein erstes Radrennen in meinem Leben und es hat sehr, sehr viel Spaß gemacht. Kommen wir auf jeden Fall nächstes Jahr nochmal wieder.
4: Und generell, die Veranstaltung, wie gefällt die euch?
2: Ich bin tatsächlich auch zum ersten Mal da. Ich finde es super, bin überrascht, wie viele Leute doch auch am Streckenrand stehen und angefeuert haben. Ganz großes Tennis hier der Stadt Hamm und vor allen Dingen dann Marius Brünte und sein Team. Ganz herzlichen Dank für die Organisation.
1: Und auch die Profifahrer wollen zur nächsten Auflage der Hammer City Night im nächsten Jahr wiederkommen, heißt es.
0: Mehr dazu und mehr Nachrichten aus Hamm findet ihr auf unserer Homepage und in der Lippewelle-App. Und jetzt gucken wir aufs Wetter und das sieht noch gar nicht so schlecht aus bei uns in Hamm. Wir messen 17 Grad in Heessen. Die Sonne kommt zwischendurch noch mal raus, aber das soll sich heute im Laufe des Tages noch gewaltig ändern. Einige Schauer und Gewitter sollen durchziehen, zum Teil mit Starkregen, Hagel und stürmischen Böen. Höchstwerte liegen gerade mal bei 22 Grad. Morgen dann zwar immer noch Regen, aber wenigstens nicht mehr so viel bei ähnlichen Temperaturen.
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0: Jetzt nur bei uns die aktuellen Blitzer. Und da meldet ihr uns einen Enforcement-Trailer auf dem Lange-Wanne-Weg bei Tempo 30 und weitere Blitzer auf der Soesterstraße bei 50 und der Marker-Allee bei 30. Staus und Blitzer meldet ihr uns kostenlos unter 0800 15 15 105. Gute Fahrt! 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
0: Schönen guten Morgen.

0: Osterbeek für euch in Hamm. Schönen guten Morgen am Montag. Hier ist die Lippewelle und zum Wochenstart haben wir einen echten Oberknaller für euch.
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0: Ja, und was hilft immer, wenn man unbedingt zu den Hosen will? Sich was zu wünschen, ne?

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Hier ist Sabrina Carpenter, Espresso. Schönen guten Morgen.

Moment scheint noch die Sonne hier bei uns in Hamm. Das sollten wir ausnutzen. Das soll heute noch ganz anders werden. Nämlich ein ziemlich verplemperter Montag. 7:50 haben wir es. Hier ist die Lippewelle. Und das ist mal eine Collab. Also mehr Superstar geht nicht. Ne? Jennifer Lopez und David Guetta machen zusammen einen Song. Erstmal cool. Wobei ich auch dachte, der Anfang, den kenne ich doch irgendwoher. Klingt doch wie Rihanna, oder? Ach komm, bisschen geklaut hat noch nie geschadet. Hier sind David Guetta und J-Lo mit Save Me Tonight auf der Lippewelle. Ich bin Simone Niewert, moin.

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1: Mit Thorsten Adolfs. Guten Morgen. Fast eine Woche nach der verheerenden Flutkatastrophe in Nepal und Tibet hat Nepals Regierungschef Shah an den Durchhaltewillen seiner Landsleute appelliert. Das Land habe es mit einer unvorstellbaren Naturkatastrophe zu tun, schrieb Shah in Online-Diensten. Nepal werde diese Krise aber dank der Einheit gemeinsam überwinden, sagte der Regierungschef. Nach Behördenangaben liegt die Gesamtzahl der Todesopfer mittlerweile bei über 900. Mehr als 4000 Menschen werden noch vermisst. Weitere Infos von Marc Weiß.
2: Die Sturzflut hatte am vergangenen Mittwoch im Grenzgebiet zwischen Nepal und Tibet gewütet und ganze Ortschaften zerstört. Nach Einschätzung von chinesischen und US-Experten wurde die Katastrophe durch einen Gletscherabbruch ausgelöst. Die Gletscher im Himalaya schmelzen aufgrund des Klimawandels schneller als je zuvor. Schmelzende Gletscher können Berghänge destabilisieren und das Risiko von Erdrutschen so erhöhen. Und genau das droht in der Region weiterhin. Immer wieder mussten die Rettungsarbeiten kurz unterbrochen werden, weil neue Sturzfluten befürchtet wurden. Nach chinesischen Angaben haben sich inzwischen durch Gletscher, Wasser und Regen weitere Seen in den Bergen gebildet, die ebenfalls überlaufen könnten. Die Retter haben noch immer die Hoffnung, Menschen lebend zu finden, die vielleicht eingeschlossen sind, sich aber in den vergangenen Tagen versorgen konnten. Unter den 4000 Vermissten sind auch viele Himalaya-Touristen. Dazu zählen nach Angaben der nepalesischen Behörden auch mindestens 8 Deutsche.
1: Und jetzt weitere Themen im Überblick. Unter den Verletzten, auf die bei der Technoparty in der Schweiz geschossen wurde, ist auch eine Deutsche. Bei den anderen Verletzten handelt es sich um 5 Schweizer. Sie alle wurden zur Behandlung in Krankenhäuser gebracht. Die Täter sind nach den tödlichen Schüssen auf eine 22-jährige Italienerin weiter auf der Flucht. Zum Motiv wurden bis jetzt keine Angaben gemacht. Nach Angaben der Initiative Soziale Marktwirtschaft wächst der Regierungsapparat in Berlin weiter, obwohl im Koalitionsvertrag ein deutlicher Stellenabbau vereinbart wurde. Im Haushaltsentwurf für das kommende Jahr sind demnach mehr als 12.000 zusätzliche Beamtenstellen eingeplant. Auch bei den Ausgaben fürs Personal wird nächstes Jahr ein deutlicher Anstieg erwartet. Der FC Schalke ist mit einer 0:3-Niederlage in Augsburg in die neue Fußball-Bundesliga-Saison gestartet. Mittelfeldspieler Schallenberg musste nach einer guten Stunde nach einer Notbremse mit Rot vom Platz. Im zweiten Sonntagsspiel schlug der SC Freiburg Werder Bremen mit 4:1. Das, was sich schon angedeutet hat, scheint sich jetzt zu bestätigen. Der Sommer 2026 geht wohl als einer der wärmsten seit Beginn der Wetteraufzeichnungen in die Geschichte ein. Das ist das Ergebnis einer ersten Auswertung des Deutschen Wetterdienstes. Und der Sommer war vor allem im Westen und Südwesten extrem trocken. Auch bei der Anzahl der Sonnenstunden spielt das Jahr 2026 ganz vorne mit. Soweit die Meldungen mit Thorsten Adolfs.
3: Ja, und wo wir gerade beim Thema Wetter sind, also heute wird es nicht rekordverdächtig heiß. Das können wir schon mal festhalten. Aber noch ist es ganz freundlich bei uns in Hamm. Blauer Himmel hier in der Innenstadt, 18 Grad messen wir in Oss-Wennemar. Und ab dem Mittag, da soll es sich dann doch zuziehen, dann sollen Schauer und Gewitter durchziehen. Zum Teil auch mit Starkregen, Hagel und stürmischen Böen. Also richtig ungemütlich. Höchstwerte liegen gerade mal bei 22 Grad. Auch morgen, dann haben wir zwar auch weiterhin hier und da Regenschauer, aber nicht mehr so schlimm wie heute.
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3: Jetzt nur bei uns die aktuellen Blitzer. Ihr meldet uns welche am Lange-Wanne-Weg und auf der Marker Allee bei Tempo 30 und auf der Soesterstraße bei Tempo 50. A44 Kassel-Dortmund, zwischen Kreuz Werl und Kreuz Dortmund-Unna, 4 Kilometer Stau. Da müsst ihr mindestens 10 Minuten mehr Zeit einplanen. Staus und Blitzer meldet ihr uns kostenlos. Unsere Hotline ist die 0800 15 15 105. Ich wünsche euch eine gute und sichere Fahrt. 800. Geburtstag der Stadt Hamm haben wir uns hier bei der Lippewelle gedacht, was ist eigentlich mit Hamms Partnerstädten? Feiern die auch mit uns mit? Wie eng ist der Kontakt und wie sieht's da überhaupt aus? In Kalisz in Polen zum Beispiel. Lena Hesse aus dem Lippewelle-Morgenteam war da und ihren Bericht hört ihr gleich nach dem besten Mix hier auf der Lippewelle.
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3: Schönen guten Morgen.

0: Das ist Alex Warren auf der Lippewelle. 7:38 und dieses Jahr sind wir ja eure persönlichen Reisereporter.
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0: Was für Partnerstädte hat Hamm überhaupt und wie sehen die eigentlich aus? Das klären wir im 800. Geburtstagsjahr von Hamm. Unsere Lippewelle-Reporter besuchen die Partnerstädte höchstpersönlich. Lena Hesse aus dem Lippewelle-Morgenteam, du warst jetzt in Kalisz. Und das war sogar dein allererstes Mal in Polen, ne?
3: Genau, alles Neuland für mich quasi. Und da habe ich auch erstmal gemerkt, was ich alles nicht weiß über Polen. Dass es zum Beispiel zu den EU-Ländern gehört, die keinen Euro haben, sondern in dem Fall Zloty. Brauchte ich mir aber gar nicht besorgen, da du in Polen im Grunde überall mit Karte zahlen kannst. Und was ich noch am eigenen Leib erfahren habe, manche Zugverbindungen in Polen können ausverkauft sein. Die verkaufen in gewissen ICEs wirklich nur so viele Tickets, wie Sitzplätze da sind und mehr Passagiere dürfen dann auch einfach nicht mitfahren. Heißt, ich musste 2 Stunden auf den nächsten Zug warten.
0: Okay, also ähnlich wie hier bei uns im Flixtrain. Ne? Gut, muss man zumindest nicht auf dem Gang sitzen. Aber als du dann irgendwann in Kalisz angekommen bist, wie hast du die Stadt erlebt?
3: Erstmal sehr gastfreundlich, sehr grün und ich war auch total begeistert vom Stadtkern, weil der einfach richtig idyllisch aussah. Kopfsteinpflaster, alte Laternen, gusseiserne Balkone mit Blümchen dran und in der Mitte ein ganz großer Platz mit dem Rathaus. Das sah für mich aus wie in Frankreich oder Italien und drumherum übrigens total schöne Restaurants, in denen ich teilweise nur umgerechnet 19 Euro für gebratenen Lachs, Pommes und ein Wasser zusammen bezahlt habe.
0: Ja, guck mal, also du sagst, ein Besuch in Kalisz lohnt sich?
3: Also wer es schnuckelig, klein, grün und eher ruhig mag, gern essen geht und sich vor allem auch für die Geschichte einer Stadt interessiert, der sollte hier definitiv mal hin. Wer aber eher auf großes Sightseeing steht, Trubel mag und viel shoppen will, für den ist Kalisz dann vielleicht eher nix.
0: Lena Hesse aus dem Lippewelle-Morgenteam war für unsere Sonderserie in Hamms polnischer Partnerstadt Kalisz. Und mehr über ihren Besuch hört ihr noch in dieser Woche hier auf der Lippewelle.

bisschen was älter auf der Lippewelle. Sean Paul, Got to Love You aus 2011. Und das hier ist ziemlich neu. Tampa City, Self-Aware. Ihr hört die Lippewelle mit Simone Niewert. Schönen guten Morgen.

0: Self-Aware, Temple City. Ihr hört die Lippewelle, 20 nach 8. Übermorgen ist es wieder soweit. Die Hammer-Schülerinnen und Schüler müssen tatsächlich wieder in die Schule. Und am Donnerstag haben dann auch knapp 1800 I-Dötzchen in Hamm ihren großen Tag. Und für die ist ja wirklich alles neu, ne? Auch der Schulweg. Deshalb gibt es von der Lippewelle, der Hammer Polizei und den Stadtwerken wieder unsere Warnschilder. Henrik Heine von der Hammer Polizei findet die pinken Schilder besonders gelungen.
1: Also ich finde, gerade bei diesem Exemplar, bei diesem Plakat ist die Farbwahl hervorragend. Nicht nur, weil es vielleicht die Lippewelle-Farbe ist, sondern weil sie auch ins Auge sticht und Aufmerksamkeit erregt und man automatisch schon genau dorthin schaut. Und das ist ja unser Ziel. Vorsicht, unsere Kids haben keinen Airbag und sollen die Verkehrsteilnehmer eben an mehr Rücksicht im Straßenverkehr erinnern.
0: So sieht's aus. Das ist in der Sache. Und das ist natürlich nicht nur jetzt zum Schulstart wichtig, sondern das ganze Jahr über. Deswegen sind die Schilder auch wetterfest. Wenn ihr so ein schönes Schild bei euch am Zaun aufhängen möchtet, ihr bekommt sie für 1 Euro in der Geschäftsstelle des Westfälischen Anzeigers, solange der Vorrat reicht. Ihr hört die Lippewelle am Montag. Guten Morgen.

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0: Killers und Mr. Brightside. Ihr hört die Lippewelle um 8:30 am Montagmorgen mit Simone Niewert und Rainer Wilkes hat die Nachrichten. Guten Morgen, Rainer.
1: Schönen guten Morgen.
0: Die Zukunft des Hellweg-Baumarkts in Hamm und des Zentrallagers in Rhinan ist weiter ungewiss. Das Amtsgericht Essen hat jetzt das Insolvenzverfahren offiziell eröffnet.
1: Laut dem Insolvenzverwalter haben die Mitarbeiter in der Filiale an der Östingstraße in Hamm vorsorglich die Kündigung bekommen, weil noch kein Käufer für die Filiale gefunden wurde. Die Gehälter sind aber noch bis Ende November gesichert. Wichtig für euch, ein Umtausch im Hammer Hellweg-Markt ist nach Angaben des Unternehmens nur noch heute am Montag möglich. Morgen startet dann der Abverkauf. Bundesweit gibt es zwar Interessenten für einige Filialen, die meisten Standorte zittern aber noch um ihre Zukunft.
0: Ein Brand in einem Mehrfamilienhaus in der Innenstadt gibt der Polizei Rätsel auf. In der Nacht zum Samstag nahm sie einen Mann in dem Haus fest.
1: Der Brand war gegen 23 Uhr am Freitagabend auf dem Balkon im dritten Geschoss des Mehrfamilienhauses in der Erich-Kästner-Straße ausgebrochen. Der Feuerwehr gelang es, das Feuer zu löschen. Das Gebäude wurde durch den Brand beschädigt, verletzt wurde aber niemand. Die Wohnung war möbliert, zu dem Zeitpunkt war aber offenbar niemand darin, sagt die Polizei. Sie nahm in dem Haus einen 45-Jährigen aus der Ukraine fest. Er hatte sich in einem Kleiderschrank versteckt. Ob er etwas mit dem Brand zu tun hatte, muss noch geklärt werden. Inzwischen wurde er zunächst wieder auf freien Fuß gesetzt.
0: Zum ersten Mal hat der Maxi-Park am Samstagabend zur Gartenparty haben Tanz eingeladen und die Hammer haben offenbar nur darauf gewartet.
1: Mit 3500 Tickets war die Veranstaltung restlos ausverkauft. Gefeiert wurde auf 3 Dancefloors mit 70er, 80er Musik auf der Wiese am Elefanten, Schlager an der Aktionsmulde und dem Ibiza-Floor im Biergarten der Werkstatt. Zusätzlich gab es eine Chill-Out-Area und eine Wiese mit Spielen. Tanja Stute vom Maxi-Park zeigte sich sehr zufrieden angesichts des durchwachsenen Wetters sowieso.
2: Also wir vom Maxi-Park finden, dass der Abend super gelaufen ist und ich glaube, die Leute, die hier sind, finden das definitiv auch. Also die Stimmung ist überall super. Im Partyzelt geht die Post ab, in der Gastro, die ist rappelvoll, da wird getanzt und unten am See brauchen wir, glaube ich, gar nicht überreden. Die Schlager-Area ist, glaube ich, wie immer High-End.
1: Und viele Besucher wünschen sich jetzt eine Neuauflage der Gartenparty im Maxi-Park im kommenden Jahr.
3: Ich wünsche mir eine Neuauflage meiner Stimme.
0: Das Wetter ist aktuell noch ganz freundlich. Ab dem Mittag soll es sich zuziehen und dann gibt es Schauer und Gewitter bei maximal 22 Grad.
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0: Jetzt nur bei uns die aktuellen Blitzer. Lange Wadeweg und Markerallee bei Tempo 30 und Soesterstraße bei 50. Ihr hört die Lippewelle am Montagmorgen mit einer leicht angeschlagenen Moderatorin. Schönen guten Morgen.
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0: Nico Santos auf der Lippewelle. Die Hammer sind spendabel. Vor allem, wenn es um einen guten Zweck in Hamm geht und wenn der dann noch mit Tieren zu tun hat. Das hat man am Wochenende auch wieder gesehen beim Benefiz-Festival Hoppe hilft im Hoppegarten. Die Hammerband Missing Peace, die hat dafür das Tierasyl in Hamm gesammelt. Ein genaues Spendenziel wurde vorab nicht ausgegeben. Das hat uns Mike Pattberg von der Band gesagt.
1: Egal, welche Summe im Endeffekt zusammenkommt, es ist schön, dass eine Summe zusammenkommt. Wir haben jetzt die Sachspenden noch dabei dieses Jahr, die abgegeben werden können. Aber es ist halt bei so einer Benefiznummer in meinen Augen eigentlich immer fatal, da mit einem Ziel reinzugehen, weil jeder Euro, der halt am Ende zusammenkommt, ist ein guter Euro, ist ein Euro an den guten Zweck.
0: Recht hat er. Und es kamen etliche Euros zusammen, trotz Konkurrenzveranstaltungen in Hamm. Und trotz des Regens sind mindestens 1.700 Euro gespendet worden. Ganz genau wird das jetzt noch ausgezählt. Das Hammer Tierasyl kann sich auf jeden Fall schon mal auf eine ordentliche Summe freuen, die beim Festival Hoppe hilft zusammengekommen ist. Ihr habt's gehört auf der Lippewelle und das ist Musik aus den 80ern. Madonna, Material Girl. Guten Morgen.

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0: Ho Hey, The Lumineers. Und Ho Hey singen heute, glaube ich, auch die Verwandten und Freunde von Justin Kraszewski. Der wird nämlich heute 20 Jahre alt. Und ein ganz, ganz herzlicher Glückwunsch kommt dazu von Mama, Papa, Janine, Brian Luca und Emily Sophie. Und unsere Lippewelle-Kollegin Lena Zaubzer, die hat heute auch Geburtstag. Lena ist nicht nur unsere Nachrichtenfrau, spielt Weltklasse-Oboe, kann super backen und ist so ein echtes Partybiest. Nein, Lena ist auch schon um den halben Globus gereist. Und das hat Spuren hinterlassen. Wenn man sich da nur noch auf Englisch unterhält, dann flutscht einem das manchmal auch so im Radio raus.
1: Und der Stammtisch sagt auch, der Pfeil, der hat einige Vorteile für die Fahrradfahrer bei uns. Man muss halt obviously nicht mehr so lange an der Ampel warten.
0: Lena, das ist heute obviously dein Tag. Happy Birthday from the bottom of our hearts. Wünscht das ganze Team der Lippewelle. Wir sind Udo Lindenberg und Apache 207 mit Komet. Ich bin Simone Niewert. Moin. Ich höre

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1: Mit Thorsten Adolfs. Guten Morgen. Die schwarz-rote Bundesregierung hatte unter anderem Bürokratieabbau und Verschlankung versprochen. In den eigenen Häusern klappt das aber offenbar gar nicht. Im Gegenteil, es werden immer mehr Regierungsbeamte eingestellt. Für das nächste Jahr plant Schwarz-Rot mit fast 310.500 Stellen. Das seien nochmal über 12.000 mehr als während der Ampelkoalition, meldet die Initiative Neue Soziale Marktwirtschaft. Frage an Marc Weiß aus dem News-Team. Warum werden immer mehr Stellen im Regierungsapparat geschaffen?
2: Vor allem aus zwei Gründen. Erstens neue Gesetze. Für jedes neue Gesetz und jede neue Regelung braucht man Menschen, die die Einhaltung und Umsetzung kontrollieren. Und der zweite Grund ist zu langsamer Bürokratieabbau. Es gibt Studien, die sagen ganz klar, Bürokratie selbst schafft immer wieder neue Bürokratie. Das ist so eine Art Endlosspirale der Verwaltung. Und wenn man die nicht durchbricht oder zu lange wartet, dann hört das nie auf. Und für eine immer größere Bürokratie braucht man dann natürlich auch immer mehr Personal.
1: Jetzt lautet ein Vorwurf, dass fast jede neue Stelle eine Beamtenstelle ist.
2: Genau, und das kostet richtig Geld. Die Personalkosten des Regierungsapparates liegen aktuell bei 48 Milliarden Euro im Jahr, fast 7% mehr als im vergangenen Jahr. Und es steigt im nächsten Jahr auf über 50 Milliarden. Und die Initiative Neue Marktwirtschaft ist richtig sauer, dass fast nur Beamte eingestellt werden, denn die bleiben ja auch, wenn ihre Aufgabe mal wegfällt. Das ist bei Beamten so. Also selbst wenn man mal richtig die Aufgaben verschlankt, die Beamten bleiben auf jeden Fall erhalten. Und das ist auch ein ganz klarer Vorwurf der Experten an die Bundesregierung. Das ist nämlich nicht das, was die Rentenkommission empfohlen hatte. Die empfiehlt ganz klar, mehr Angestellte anzustellen und nicht immer sofort Beamte.
1: Dankeschön, Marc. Und jetzt weitere Themen im Überblick. Die USA und der Iran haben sich in der vergangenen Nacht zum ersten Mal seit Wochen wieder gegenseitig angegriffen. Das US-Militärkommando CENTCOM hat auf der Plattform X mitgeteilt, es habe begrenzte, gezielte Maßnahmen gegen Minenlegeeinheiten der iranischen Revolutionsgarden gegeben. Der Iran hat als Reaktion darauf zwei Stützpunkte des US-Militärs in Jordanien attackiert. Im Grand Canyon im Westen der USA werden nach einer Sturzflut rund 15 Menschen vermisst. Videoaufnahmen zeigen schlammiges Wasser, das an einem Wanderweg vorbeischießt und Baumstämme und andere Trümmer, die durch angeschwollene Flüsse treiben. Heute werden in der Region weitere Gewitter- und Starkregenfälle erwartet. Nach dem Fährunglück vor Zypern gibt es Vorwürfe gegen die Crew. Überlebende Passagiere berichten von chaotischen Zuständen an Bord. Der wohl schwerste Vorwurf, der Kapitän soll sich selbst frühzeitig in Sicherheit gebracht haben und geflüchtet sein. Außerdem klagen viele Reisende darüber, dass Türen und wichtige Fluchtwege an Bord verschlossen waren. Bei dem Unglück waren gestern vor der Küste mindestens 8 Menschen ums Leben gekommen. Für knapp 20 Vermisste besteht kaum noch Hoffnung. Das waren die Nachrichten mit Thorsten Adolfs.
3: Und jetzt gucken wir aufs aktuelle Wetter für Hamm. Es zieht sich jetzt doch mehr und mehr zu. Wir messen 19 Grad aktuell in Wischerhöfen. Ab dem Mittag sollen Schauer und Gewitter durchziehen, zum Teil mit Starkregen, Hagel und stürmischen Böen. Die Höchstwerte heute liegen gerade mal bei 22 Grad in Hamm. Morgen dann weiter regnerisch, aber nicht mehr ganz so schlimm wie heute, bei ähnlichen Temperaturen.
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3: Und jetzt nur bei uns die aktuellen Blitzer. Auf dem Lange-Wanne-Weg und auf der Marker Allee bei 30 und auf der Soesterstraße bei 50 meldet ihr uns Blitzer. Und A44 Kassel Richtung Dortmund zwischen Kreuz Werl und Kreuz Dortmund-Unna 3 Kilometer Stau und da braucht ihr laut ADAC 10 Minuten länger. Und wenn ihr sonst noch was seht, Staus oder weitere Blitzer, ruft uns kostenlos an unter 0800 15 15 105. Gute Fahrt! Übermorgen geht die Schule wieder los und irgendwie fällt doch auf, dass Schule heute anders funktioniert als noch in den 80ern oder 90ern. Kevin Zimmer aus dem Lippewelle-Team hat sich da so seine Gedanken zugemacht. Hört ihr gleich nach dem besten Mix hier.
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0: James Morrison und Nelly Furtado auf der Lippewelle. Mittwoch geht die Schule wieder los bei uns in Hamm. Und diejenigen von uns, die schon länger aus diesem System raus sind, die stellen doch fest, Schule ist heute irgendwie anders. Kevin Zimmer aus dem Lippewelle-Morgenteam, der kommt gar nicht mehr klar, wenn er das mit seiner Schulzeit vergleicht.
1: Ja, wir hatten ja schon ganz andere Schulturnister, da ging es ja schon mit los, ja. Die sahen alle aus wie Schuhschränke und sie waren auch so schwer. Und sie waren entweder von Scout, Amigo oder McNeil. Und McNeil hatte einen Chihuahua im Logo, da warst du schon Loser, bevor du das Klassenzimmer erreicht hast. Da muss man ja noch nicht mal Grafiker oder Werbefachmann sein, dass sich ein Chihuahua nicht als Wappentier eignet, musst du doch merken, ja. Nimm einen Löwen, einen Bären oder einen Adler. Chihuahua.
2: Hä?
1: McNeil-Schulturnisterträger hatten keinen fairen Start in die Schulzeit. Heute sind die Schulturnister so leicht wie ein Chihuahua nach dem Kacken, dafür so teuer wie ein Goldbarren. Nicht nur das hat sich geändert, heute kriegen die Kinder ja auch Smartwatches mit in die Schule, damit Vati und Mutti zu Hause immer wissen, wo die sind. Ja, wo sollen die sein? Hoffentlich bei Frau Schlüter im Englischunterricht.
3: In dieser Klasse habe ich ein halbes Jahr Englischunterricht gegeben, obwohl ich gar kein Englisch kann.
1: Und da sind wir auch schon bei den Lehrkräften. Früher hatten die eine Tasche. Heute haben die alle ein Tablet oder ein Smartphone und sind in WhatsApp-Gruppen mit dem Schlimmsten der Schule vernetzt. Mit uns Eltern. Und da sind sie dann auch selbst schuld, wenn die besorgte Bettina mitten im Unterricht Frau Schlüter anruft, um zu fragen, ob Kaspar Friedrich auch seinen Apfelsaft getrunken hat, nachdem er die Banane gegessen hat. Ja, da müssen heutzutage Eltern und Lehrer an einem Strang ziehen, denn wenn Kaspar Friedrich den Apfelsaft nicht trinkt, bekommt er Verstopfung. Überhaupt wird viel mehr über Gefühle in der Schule heutzutage geredet als früher.
4: Chantal.
5: Ja?
4: Oh, leise.
5: Ma.
1: Und wo ist eigentlich von früher die Erdbeer- oder Vanillemilch oder der Kakao, der uns damals als gesundes Schulgetränk täglich in die Schule geliefert worden ist, ja? Meine Eltern mussten noch monatlich Kakaogeld abgeben. Und sie haben damit den besten Grundstein gelegt für einen tollen Start in die frühe Diabetes-Typ-2-Karriere. Naja, aber heute brauchen wir die Milchlieferung in der Schule nicht mehr. Heute wissen wir es besser. Jetzt hat jeder Apfelschorle mit. Jetzt muss sie Kaspar Friedrich nur eben trinken. Sonst landet das nämlich als Programmpunkt auf dem Elternabend. Direkt nach dem Punkt Schultoiletten. Aber das Thema, das gab's schon zu meiner Zeit.

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0: Was für eine Hymne. Metallica, Nothing Else Matters. Ihr hört die Lippewelle am Montagmorgen und ich weiß, da wird einigen in Hamm das Herz bluten. Aber heute hören wir zum letzten Mal diese Musik hier in Hamm. Ja, zumindest für dieses Jahr. Heute ist nämlich der letzte Schützenfesttag vom Verein Nordenfeldmark. Dann sind wir durch für dieses Jahr mit der Schützensaison in Hamm. Aber wir haben ja einen kleinen Trost für euch.
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2: Ja.

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0: Hause reimt sich auf Cool Kids. Schulkids. Oh, ist das schlecht. Ich entschuldige mich an dieser Stelle. Ihr hört die Lippewelle. Ja, übermorgen geht die Schule wieder los, ne? Und damit auch wieder viele tolle Erinnerungen, die man sich später dann bei Klassentreffen erzählen kann. Ich bin zum Beispiel mitten in der Englischstunde eingeschlafen. Also so richtig, richtig weggewurmelt. Vermutlich sogar mit Schnarchen und Speichelfaden. Peinlich. Hattet ihr schon mal so eine richtig lustige Situation in der Schule oder eine, über die ihr zumindest heute lachen könnt?
1: Ich habe mir in der dritten Klasse bei den Bundesjugendspielen vor der ganzen Schule den Arm gebrochen.
2: Ja, ich hatte mal meinen Fuß gebrochen. Da konnte man Aufzug fahren bei uns in der Schule. Und da sind wir mit ein paar Freunden Aufzug gefahren und dann sind wir stecken geblieben.
3: Das Sexualkunde war halt immer richtig witzig.
0: Und das wird auch für immer so bleiben. Die Lippewelle wünscht wieder viel Spaß in der Schule.
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0: Das ist Holly Humberstone, To Love Somebody, hier auf der Lippewelle. 9:30 haben wir es am Montagmorgen. Ich bin Simone Niewert und Rainer Wilkes hat die Nachrichten für euch. Guten Morgen, Rainer.
1: Schönen guten Morgen.
0: Die Zukunft des Hellweg-Baumarkts an der Östingstraße und des Zentrallagers in Rhinan ist weiter ungewiss. Das offizielle Insolvenzverfahren ist am Donnerstag eröffnet worden.
1: Und laut dem Insolvenzverwalter haben die Beschäftigten in Hamm vorsorglich ihre Kündigung bekommen. Die Gehälter fließen aber über das Insolvenzgeld noch bis Ende November. Während es für andere Filialen in der Region schon Käufer gibt, fehlt für Hamm bislang eine Lösung. Was mit dem Zentrallager im Gewerbegebiet Rhinan passiert, ist auch noch nicht klar. Bereits zuvor war bekannt geworden, dass rund 340 Beschäftigte in den Unternehmenszentralen von Hellweg und Baywa in Dortmund und Garching ihre Arbeitsplätze verlieren. Wichtig für die Kunden, wer noch etwas umtauschen möchte, kann das nur noch heute am Montag. Ab morgen startet dann der Ausverkauf im Hammer-Hellweg-Markt. Als Gründe für die Schieflage wurden Lieferengpässe, geopolitische Unsicherheiten, eine allgemeine Konsumzurückhaltung, steigende Mieten und inflationsbedingte Kostensteigerungen genannt.
0: Nach einem Balkonbrand hat die Polizei in Hamm in der Nacht zu Samstag einen Mann festgenommen. Er wurde inzwischen aber wieder auf freien Fuß gesetzt.
1: Das Feuer war am späten Freitagabend an der Erich-Kästner-Straße in der Nähe des Rotebachs im dritten Stock eines Mehrfamilienhauses ausgebrochen. Die Feuerwehr konnte die Flammen löschen. Bei der Durchsuchung des Gebäudes fanden Polizisten dann einen 45-jährigen Mann aus der Ukraine. Er hatte sich in einem Kleiderschrank versteckt. Ob er mit dem Feuer etwas zu tun hat, ist laut Polizei noch unklar. Die betroffene Wohnung war zum Zeitpunkt des Brandes offenbar leer. Die Ermittlungen laufen.
0: In Hamm haben am Samstagabend rund 8000 Radsportfans an der Strecke gefeiert, trotz Dauerregens.
1: Bei der zweiten Auflage der wiederbelebten Hammer City Night holte sich der Radprofi Nils Pulli den Sieg. Der 32-Jährige lieferte sich auf dem nassen Rundkurs an der Pauluskirche ein spannendes Rennen. Sein Trick für die rutschigen Kurven, er senkte den Reifendruck, um mehr Grip zu haben. Auf den Plätzen 2 und 3 landeten Tobias Müller und der Vorjahressieger Phil Bauhaus. Bauhaus sicherte sich später den Sieg im Derny-Rennen. Dabei fahren die Teilnehmer hinter einem Motorrad als Schrittmacher. Auch einige Kinder und Hobbyfahrer waren am Start und alle lobten die Organisatoren um Marius Prünte. Die Profis kündigten an, im nächsten Jahr wiederzukommen.
0: Mehr dazu und mehr Nachrichten aus Hamm findet ihr auf lippewelle.de und in unserer App. Und wir gucken aufs Wetter. Es zieht sich jetzt doch mehr und mehr zu. Dunkle, graue Wolken ziehen auf. Wir messen 19 Grad in Berge. Ab dem Mittag sollen dann Schauer und Gewitter durchziehen. Zum Teil mit Starkregen, Hagel und stürmischen Böen. Die Höchstwerte liegen bei gerade mal 22 Grad. Morgen weiter regnerisch, aber nicht mehr ganz so schlimm bei ähnlichen Temperaturen.
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0: Jetzt nur bei uns die aktuellen Blitzer. Martin meldet einen auf der Radbottstraße bei Tempo 50 und Katrin hat einen entdeckt auf dem Langewanneweg bei Tempo 30. Auf den Autobahnen rund um Hamm aktuell alles ruhig. Wenn ihr was seht, Staus oder weitere Blitzer, dann ruft uns gerne kostenlos an unter 0800 1515 105. Gute Fahrt! Ich bin total für gleichgeschlechtliche Ehen. Warum soll Schwulen und Lesben das erspart bleiben, was wir Heteros durchmachen? Das ist ein Zitat von Dolly Parton, zumindest wird es ihr zugeschrieben. Kluge und witzige Frau, ist ja vor kurzem verstorben. Und unser Atze, der ist auch großer Dolly Parton-Fan. Hören wir gleich nach dem besten Mix.
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0: Schönen guten

0: Mojo und Lady aus dem Jahr 2000. Hier ist die Lippewelle. 9.37 Uhr an eurem Montagmorgen. Und Dolly Parton, die war ja ohne Zweifel eine ganz große Künstlerin. Aber jetzt, wo sie verstorben ist, da kriegt sie gerade Kultstatus. Auch hier bei uns in Hamm. Das Netz ist voll mit Memes und Stories und Zitaten, die ihr zugeschrieben werden. Und auch Atze Schröder verneigt sich in seinem aktuellen Podcast ehrfürchtig, so heißt es, vor der Country Queen.
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3: Ja, nee, ist klar.
4: Ich bin so ein bisschen traurig. Meine Tante ist die Woche gestorben. Ja, Dolly Parton. Von der habe ich doch die Frisur und die Cowboystiefel. Und die besten Sprüche natürlich. Dolly hat mit 80 noch Dinger rausgehauen. Da kannst du ein Comedy-Programm voll mitmachen. Hier auf Platz 1 war ja immer bei ihr: Sie würden sich wundern, wie viel es kostet, so billig auszusehen. Geiler Spruch, oder? Die Wahrheit ist ja, sie war immer top gestylt und auch mit 18 auf High Heels unterwegs. Ein anderer Spruch von ihr war ja: Ich nehme Witze über Blondinen nicht krumm, weil ich weiß, dass ich nicht dumm bin, aber ich weiß auch, dass ich nicht blond bin. Ey, googelt mal nach Dolly Parton Sprüchen, ihr lacht euch tot. Dagegen sind Chuck Norris Witze kalter Kaffee, echt. Mein persönlicher Lieblingsspruch von Dolly ist: Ich werde immer wieder gefragt, wie lange ich für meine Haare brauche. Antwort: Ich weiß es nicht. Ich bin nie dabei. Kann ich gut verstehen. Ah, eine tolle Frau. Und guck mal, bis jetzt haben wir noch nicht einmal über ihre Musik gesprochen. Was hat diese Frau für Hits geschrieben? Hier, Island in the Stream. Oh, dieses wunderbare Duett mit Kenny Rogers. Leg das Ding mal morgens auf und du hast den ganzen Tag gute Laune, wirklich. Dann hier Working 9 to 5, die amerikanische Gewerkschaftshymne. Wird auch gerne im ICE in Deutschland gespielt, wenn im Bordrestaurant die Kühlung wieder kaputt ist. Man kann unterm Strich sagen, es ist doch alles herrlich gewesen bei Dolly Parton. Es gibt nur einen Menschen, der jetzt ihre Rache aus dem Jenseits fürchten muss. Der Typ, der damals das Klonschaf nach ihr benannt hat. Shame on you.
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0: Das ist Natalie Imbruglia aus den 90ern mit Torn auf der Lippewelle. Und wir haben einen aktuellen Verkehrshinweis. Hallo.
1: Guten Morgen, hier ist der Karl-Heinz.
0: Hallo.
1: Die Kreuzung Alleestraße Langer Wendeweg ist komplett gesperrt wegen eines Verkehrsunfalls. Gute Weiterfahrt und tschüss.
0: Dankeschön, Karl-Heinz. Also die Kreuzung Lange-Wanne-Weg-Alleestraße soll aktuell komplett gesperrt sein. Wir fragen dann natürlich gleich mal nach bei der Hammer Polizei.

0: 1000 Tattoos. 13 vor 10, hier ist die Lippewelle an eurem Montagmorgen in Hamm. Und Kevin Zimmer, der darf gleich ab 10 hier übernehmen.
1: Und wie hat es sich für euch angefühlt, hier mit unserem neuen Sound und so?
0: Ich fand's total gut, muss ich ehrlich sagen.
1: Jetzt darf ich ja endlich auch mal ran und das ausprobieren. Ich bin schon ganz gespannt, auch ein bisschen aufgeregt. Ne? Also, wir klingen ab heute neu und für euch springt auch dabei was raus. Ja, gleich startet nämlich der Ticket-Vorverkauf, wobei man ja gar nicht Verkauf sagen kann, sondern das Ticket verschenken für die Toten Hosen, für das Lichtblicke-Konzert. Ihr könnt gerne spenden. Gleich gibt es nämlich das erste Codewort bei mir in der Show. Also bleibt dran und mit diesem Codewort kommt ihr an die Tickets. Wie das alles funktioniert, erklären wir euch nochmal ganz ausführlich bei mir in der Show gleich.
0: Ich drücke euch ganz, ganz fest die Daumen, dass das klappt. Das wird ein richtig schönes, kuscheliges Lichtblicke-Konzert mit den Toten Hosen vor gerade mal 1300 Zuschauern. Also das lohnt sich auf jeden Fall. Alle Infos dazu findet ihr auch auf lippewelle.de und wie gesagt, gleich ab 10 bei Kevin. Damit bin ich raus. Ich bin Simone Niebert und sage tschüss, bis morgen. Ciao, ciao.

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1: Mit Thorsten Adolfs. Guten Morgen. In Hannover läuft im Moment die letzte von 9 außerordentlichen Betriebsversammlungen bei VW. Der Autohersteller will massiv sparen. Zehntausende Stellen stehen auf der Kippe. Sogar Werksschließungen sind im Gespräch. Heute stellt sich die Konzernführung den Beschäftigten im Werk für Nutzfahrzeuge. Die IG Metall konnte bis jetzt nicht überzeugt werden und spricht mittlerweile offen von einem Konflikt. Marc Weiß mit weiteren Infos.
2: Sehr viel schlauer ist die Belegschaft auch nach inzwischen 8 Versammlungen nicht. Man weiß, dass VW in der Krise steckt. Konzernchef Blume hatte immer wieder gesagt, man sei zu teuer und zu komplex aufgestellt. Was das aber konkret für die Stellen und die einzelnen Werke bedeutet, weiß niemand, auch Blume offenbar nicht. Für Emden, Zwickau, Audi in Neckarsulm und Hannover gäbe es aber noch keine wettbewerbsfähige Belegung für die 2030er Jahre, das sagt Blume immer wieder. Dort könnte also in ein paar Jahren Schluss sein, das will er aber vermeiden. In den nächsten Monaten sollen deshalb belastbare Perspektiven für alle Standorte geschaffen werden, wie es heißt. Im Gespräch ist unter anderem, Standorte zeitweise für die Rüstungsproduktion zu nutzen, und auch der Bau chinesischer VW-Modelle in Deutschland ist eine Möglichkeit. Die Stimmung der Mitarbeiter bewegt sich zwischen Angst und Wut, wobei letztere im nächsten Jahr sichtbar werden könnte. Bis zum Jahreswechsel besteht eine Friedenspflicht. Im neuen Jahr gäbe es aber theoretisch die Möglichkeit zur Arbeitsniederlegung. Das kündigte Niedersachsens IG Metall Chef Gröger schon mal vorsichtig in der Neuen Osnabrücker Zeitung an.
1: Und jetzt weitere Nachrichten im Überblick. Kanzler Merz ist weiter skeptisch, was die Einleitung eines Parteiverbotsverfahrens gegen die AfD angeht. Im ARD-Sommerinterview sagte er, die Hürden für ein Parteienverbot seien in Deutschland sehr, sehr hoch. Das Bundesverfassungsgericht würde sich lange Zeit nehmen für eine Prüfung, so der Kanzler. Er fühle sich sehr unwohl beim Gedanken, mit einem laufenden Verbotsverfahren gegen die AfD zum Beispiel in die Bundestagswahl 2029 zu gehen. Der Ölpreis steigt wieder, nachdem sich die USA und der Iran zum ersten Mal seit Wochen wieder gegenseitig beschossen haben. Das Barrel kostet aktuell knapp 91 US-Dollar. Mit einem noch massiveren Anstieg, deutlich über die Marke von 100 Dollar, rechnen Experten im Moment aber nicht. In der Kölner Südstadt hat ein Unbekannter am Morgen auf ein Café geschossen. Verletzte oder Tote gibt es nach Angaben der Polizei nicht. Es seien aber mehrere Einschusslöcher an dem Gebäude. Die Fahndung nach dem Täter läuft. Der Städtetag fordert vom Bund und den Ländern, noch mehr zu tun, um die strengen Grenzwerte bei der Luftqualität einzuhalten. Die Luft ist zwar schon viel besser als früher, aber laut Städtetagspräsident Jung sind die Möglichkeiten vor Ort jetzt einfach erschöpft. Ob durch Tempolimits, weniger Fahrspuren oder mehr Frischluftschneisen, die Städte hätten schon alle Register gezogen, sagte Jung dem RND. Um die noch strengeren Vorgaben ab 2030 einhalten zu können, sei jetzt ganz klar die Politik auf Bundes- und Landesebene in der Pflicht. Sie müsse endlich die großen Schadstoffverursacher stärker in die Verantwortung nehmen, wie die Industrie, den Verkehr, die Energiebranche und die Landwirtschaft. Sie alle müssen laut Jung ihren Ausstoß drastisch senken. Das waren die Nachrichten mit Thorsten Adolfs.
3: Das Wetter. Das wird heute etwas ungemütlich. Gerade so ab dem späten Nachmittag kommen immer mehr Wolken zu uns und die bringen teils kräftigen Regen mit. Aktuell kommt hier und da jetzt nochmal sogar die Sonne raus, aber dann halt nachher schlechter. Örtlich kann dann auch mal ein Gewitter runterkommen mit Starkregen und Hagel. Dazu milde Temperaturen bis 23 Grad erreichen wir heute in der Spitze. Morgen und am Mittwoch dann ein bisschen mehr Sonne und weniger Regen bei Temperaturen wie heute.
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3: Und jetzt alle Staus ab 11 Minuten Wartezeit. A1 Köln-Euskirchen zwischen Kreuz Köln-Nord und Köln-Löwenich 4 Kilometer, 18 Minuten on top. Die A3 Arnheim-Köln zwischen Oberhausen-Holten und Kreuz-Kaiserberg 5 Kilometer, 11 Minuten mehr. Die A3 Köln-Frankfurt zwischen Kreuzborn-Siegburg und Bad Honnef-Linz 4 Kilometer, plant 15 Minuten mehr Zeit ein. Auf der A52 Mönchengladbach-Düsseldorf zwischen Kreuz-Nersen und Karst-Nord 2 Kilometer, das bedeutet 19 Minuten warten im Stau. Und die A61 Koblenz-Mönchengladbach zwischen Weilers Wisst und Erftstadt 1 Kilometer, seid ihr nach 11 Minuten durch. Ich wünsche euch eine gute Fahrt mit uns. Teilweise ein ungemütlicher Tag heute also. Umso gemütlicher machen wir es uns heute. Kuschelt euch gerne zu mir und zu Kylie Minogue, die kommt jetzt bei uns.
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3: Hier ist Can't Get You Out of My Head von Kylie Minogue. Ich bin Kevin Zimmer, wünsche euch einen schönen Vormittag.

0: Hallo, schönen Montag. Die Toten Hosen sind ja gerade auf Abschiedstour und spielen nur in so riesigen Arenen. Ja, hier Düsseldorf-Stadion, Köln-Stadion, ist alles bombastisch. Nur für uns und damit also auch für euch spielen sie ihr wohl kleinstes Konzert. Ich sag mal so, ihr seid im Publikum, streckt die Hand aus und ihr könnt quasi Campino auch die Hand schütteln.
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0: Ihr seid so nah dran, eventuell könnt ihr sie berühren. Ich sag's nur, ja, knapp 1300 Hörerinnen und Hörer lassen wir nur rein und dann spielen die Hosen Anfang Dezember das Radiokonzert für uns und für unsere Aktion Lichtblicke. Ich weiß, ich muss euch gar nicht sagen, wie cool das wird. Mit der wohl coolsten Band in Deutschland. Aber ich kann euch trotzdem schon mal ein bisschen anzünden, oder?

0: Gleich bei mir in der Show geht's los, dauert nicht mehr lange. Dann hört ihr eine Story zu einem Hosenhit und ihr bekommt ein Codewort. Das ist wichtig, denn nur mit diesem Codewort kommt ihr in den Online-Ticketshop. Und dann gibt es mit etwas Glück die Tickets. 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
0: Und gleich geht's los mit dem ersten Codewort.

0: Der Maxi-Park hat am Samstag Premiere gefeiert und zwar mit seiner Gartenparty. Hallo, ich bin's nochmal, Simone Niewert aus dem Lippewelle-Morgenteam. Und ihr habt da ordentlich abgefeiert. Insgesamt gab's 3 verschiedene Dancefloors, 70er, 80er, Schlager und Ibiza. Also egal welcher Musikgeschmack, im Maxi-Park war für jeden was dabei.
1: Ich glaube, hier bei der 90er, 80er, 90er Party bin ich genau richtig. Ich hoffe noch, dass ABBA kommt.
2: Also ich bin eigentlich mehr bei den 80ern, 70er, 80ern.
3: Ja, ich bin für die Schlager. Ja, ich hab sie hier hingelost, ja.
1: Ach, wir mögen alles. Hauptsache Spaß.
0: So nämlich. Die erste Gartenparty im Maxi-Park kam total gut bei euch an, obwohl es ja zeitweise auch heftig geregnet hat. Sie war mit 3.500 Tickets ausverkauft. Und wir haben von ganz vielen gehört, dass sie sich die Party im nächsten Jahr wieder wünschen würden. Na dann? Warten wir es mal ab. Habt ihr gehört, hier bei uns auf der Lippewelle.
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0: Es ist 10:30.
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0: Ich bin Rainer Wilkes. Hallo. Die Zukunft des Hellwig-Baumarktes in Hamm ist ungewiss. Laut dem Insolvenzverwalter haben die Beschäftigten vorsorglich die Kündigung bekommen. Die Gelder werden noch bis Ende November gezahlt. Das Insolvenzverfahren ist am Donnerstag offiziell eröffnet worden. Für 18 Hellwig-Filialen bundesweit gibt es schon Käufer. Für die meisten Standorte fehlt aber noch eine Lösung. Das betrifft auch das Zentrallager in Rhinern. Wichtig für euch als Kunden, ein Umtausch sei nur noch am heutigen Montag möglich, heißt es vom Baumarkt. Morgen startet dort der Abverkauf. Ein Balkonbrand gibt der Polizei in Hamm Rätsel auf. Das Feuer war am späten Freitagabend an der Erich-Kästner-Straße in der Nähe des Rote-Bachs im dritten Stock eines Mehrfamilienhauses ausgebrochen. Die Feuerwehr konnte die Flammen löschen. Bei der Durchsuchung des Gebäudes fanden Polizisten dann einen 45-jährigen Mann aus der Ukraine. Er hatte sich in einem Kleiderschrank versteckt. Ob er mit dem Feuer etwas zu tun hat, ist laut Polizei noch unklar. Die betroffene Wohnung war zum Zeitpunkt des Brandes offenbar leer. Der Mann ist inzwischen wieder auf freiem Fuß. Die Ermittlungen laufen. An der Kreuzung Alleestraße Lange-Wanne-Weg gibt es gerade Verkehrsbehinderungen. Die Ursache ist kein Verkehrsunfall. Dort sei jemand aus dem dritten Stock eines Hauses gestürzt, sagte uns eine Polizeisprecherin. Die Hintergründe sind noch völlig unklar. Der Verkehr wird an der Stelle einspurig geführt. Und das war euer Update am Vormittag. 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
2: Schönen Vormittag, Kevin Zimmer hier. Donald Trump hat, nachdem er schon Berge und Meere umbenannt hat, jetzt noch einen See umbenannt, ja? Aber mehr, um Kanada zu ärgern, weil die ihm im Zollstreit nicht entgegenkommen, hatte den Lake Ontario, der zur Hälfte in den USA und Kanada liegt, in Lake America umbenannt. Dass er ihn nicht in Lake Trump umbenannt hat, ist, glaube ich, alles. Wir haben uns übrigens nicht umbenannt, aber ihr merkt schon, wir klingen anders, oder? Hört mal.
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Klingt gut, oder? Sag ich doch. Und das klingt auch gut. Will I Am featuring Britney Spears. Scream and Shout. Und damit genießt bitte euren vorletzten Sommerferientag, liebe Schülerinnen und Schüler.

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1: Mit Thorsten Adolfs. Guten Tag. Die europaweite Aufrüstung lässt nicht nur die Kassen bei Rheinmetall klingeln. Mit Heckler & Koch meldet heute ein weiterer deutscher Rüstungskonzern Rekordgewinne. Die Firma aus Oberndorf bei Stuttgart hat im ersten Halbjahr fast 264 Millionen Euro Umsatz gemacht. Das sind fast 50% mehr als im vergangenen Jahr. Und der Gewinn hat sich verdreifacht. Infos dazu von Marc Weiß.
2: Heckler & Koch stellt vor allem Pistolen, Gewehre und Granatwerfer her und beliefert nicht nur das Militär, sondern auch die Polizei. Trotzdem ist der Hauptgrund für den Rekordgewinn nach Angaben der Firma jetzt ganz klar der Ukraine-Krieg und die Aufrüstung der NATO-Staaten. Die meisten Geschäfte macht man mit der Bundeswehr, mit Frankreich, Norwegen und den baltischen Ländern. Allein die Bundeswehr bestellte über einen Rahmenvertrag 250.000 Gewehre. Ursprünglich geplant waren mal 120.000. Heckler & Koch investieren weiter in neue Maschinen und eine moderne Infrastruktur. Inzwischen arbeiten rund 1.400 Beschäftigte in dem Werk. Die Rekordzahlen des deutschen Gewehrbauers werden sicherlich auch in Köln gehört. Dort beginnt morgen ein großes Protestcamp gegen die weltweite Aufrüstung. Vor allem gegen Rheinmetall soll es dabei gehen, aber auch die Zahlen von Heckler & Koch heute zeigen klar, dass Rüstungskonzerne in Zeiten wie diesen Gewinne machen. Inwieweit man ihnen das vorwerfen kann, muss jeder für sich selbst entscheiden.
1: Und jetzt weitere Themen im Überblick. Das Defizit in der Pflegeversicherung wird immer größer, weil die Ausgaben stark steigen. In der ersten Jahreshälfte waren die Pflegekassen mit 77 Millionen Euro im Minus. Vom Spitzenverband der gesetzlichen Krankenkassen heißt es, es herrsche Alarmstufe Rot. Die Politik müsse schnell handeln. In wenigen Monaten würden die Einnahmen nicht mehr reichen, um die Pflegeleistungen voll zu finanzieren. Der Verfassungsschutz sieht in der Funktionsweise bestimmter Internetplattformen einen Beschleuniger für die Radikalisierung junger Menschen. In einer Veröffentlichung der Behörde heißt es, Nutzer würden nach dem Konsum unverfänglicher, halbpolitischer Inhalte langsam in eine sogenannte Echokammer geführt, in der immer radikalere und stark emotionalisierende Inhalte verbreitet würden. Dadurch würden extremistische Ideen zunehmend normalisiert und verinnerlicht. Wegen Vandalismus gibt es im Bahnverkehr zwischen Bochum und Essen zurzeit massive Einschränkungen. Laut Bahn wird das wohl noch bis in die frühen Abendstunden so bleiben. Im Regionalverkehr fallen Züge aus oder haben deutliche Verspätungen. Die Bahn setzt auf einigen Verbindungen Ersatzbusse ein. Welche Züge genau betroffen sind, steht im Internet auf Zuginfo NRW. In Deutschland leben aktuell mehr Frauen als Männer. Auf 1.000 Männer kommen im Schnitt 1.027 Frauen. Das liegt nach Angaben der Bundesstatistiker vor allem daran, dass Frauen im Schnitt älter werden. Ganz anders sieht das Verhältnis bei den Jüngeren aus. Bei den unter 50-Jährigen sind nämlich deutlich mehr Männer als Frauen in Deutschland unterwegs. Das kommt daher, dass statistisch gesehen mehr Jungen als Mädchen zur Welt kommen und außerdem mehr Männer als Frauen aus dem Ausland nach Deutschland ziehen. Regional gibt es beim Geschlechterverhältnis große Unterschiede. Den größten Frauenüberschuss melden Schleswig-Holstein, Mecklenburg-Vorpommern und Hamburg. Den größten Männerüberschuss in der Gruppe der 18- bis 29-Jährigen gibt es in den ostdeutschen Bundesländern wie Sachsen-Anhalt, Brandenburg und Thüringen. Das waren die Nachrichten mit Thorsten Adolfs.
3: Das Wetter. Es wird ab dem Nachmittag nasser und ungemütlicher im Einzelnen. Heute zeigt sich das Wetter erst noch halbwegs okay, aber spätestens ab dem späten Nachmittag ziehen immer mehr Wolken auf. Die bringen zum Teil ordentlichen Regen mit. Vereinzelt kann auch mal ein Gewitter dabei sein, inklusive Starkregen. Sogar Hagel ist möglich. Temperaturen bleiben dabei mild und schaffen bis zu 23 Grad. Morgen und am Mittwoch sieht es dann etwas freundlicher aus. Mehr Sonne, weniger Regen und ähnlich warm wie heute.
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3: Und das sind die längsten Staus. Jetzt alles für euch ab 6 Minuten Zeitverlust. Und wir starten erstmal mit der Meldung von der A45 Hagen-Gießen zwischen Dillenburg und Ehringshausen. Dort gibt es 5 Kilometer Stau. Hier ist nur ein Fahrstreifen frei. Da hat es einen Unfall gegeben. Bergungsarbeiten laufen und der Verkehr wird immer noch an der Unfallstelle vorbeigeführt. Ihr müsst mit 20 Minuten mehr Zeit rechnen. Die A1 Köln-Euskirchen zwischen Hürth und Kreuz-Bliesheim 5 Kilometer, 6 Minuten. A4 Olpe-Köln zwischen Gummersbach und Bielstein 1 Kilometer plus 6 Minuten. A4 Olpe-Köln zwischen Bergisch Gladbach-Bensberg und Bergisch Gladbach-Refra 2 Kilometer, kostet euch 12 Minuten. Die A4 Aachen-Köln zwischen Dreieck Köln-Heumer und Kreuz Köln-Süd 5 Kilometer, 12 Minuten on top. Und die A40 Dortmund-Duisburg zwischen Bochum-Wattenscheid und Dreieck Essen-Ost 5 Kilometer, hier sind 17 Minuten mehr. Allen unterwegs, gute Fahrt mit uns. Schön, dass ihr da seid. Hier ist Kevin Zimmer. Ihr seid genau richtig. Wir klingen neu. Ja, wir haben neue Klamotten an sozusagen. Das hört man. Und ich war auch beim Friseur. Ich glaube, das hört man auch, oder? Ich klinge jünger, oder?
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3: Michael Schulte jetzt für euch.

0: Morgen noch und dann beginnt die Schule wieder. Unterricht, Hausaufgaben, Klassenarbeiten, daran denkt man vielleicht zuerst, wenn man an Schule denkt, aber vielleicht erinnert ihr euch auch noch an so Peinlichkeiten, an so lustige Geschichten. Habt ihr Geschichten, worüber ihr heute noch lacht, wenn ihr euch mit den Klassenkameraden von damals trefft und ihr euch dann diese Geschichten erzählt?
1: Ich habe mir in der dritten Klasse bei den Bundesjugendspielen vor der ganzen Schule den Arm gebrochen.
2: Ja, ich hatte mal meinen Fuß gebrochen, da konnte man Aufzug fahren bei uns in der Schule und da sind wir mit ein paar Freunden Aufzug gefahren und dann sind wir stecken geblieben.
3: Das Sexualkunde war halt immer richtig witzig.
0: Wenn ein peinlich berührter Biolehrer nuschelt, weil es ihm unangenehm ist. Ja? Welche Geschichten erzählt ihr euch, wenn ihr mal wieder ein Klassentreffen habt, die vielleicht so ein bisschen ja, abseits der Schule mal passiert sind, ja, die so ein bisschen lustiger sind? Erzählt sie uns gerne auch. 0800 50 80 550.
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0: Maxi Park hat am Samstag Premiere gefeiert und zwar mit seiner Gartenparty. Hallo, ich bin's nochmal, Simone Niewert aus dem Lippewelle Morgenteam. Und ihr habt da ordentlich abgefeiert. Insgesamt gab's 3 verschiedene Dancefloors, 70er, 80er, Schlager und Ibiza. Also egal welcher Musikgeschmack, im Maxi Park war für jeden was dabei.
1: Ich glaube, hier bei der 90er, 80er, 90er Party bin ich genau richtig. Ich hoffe noch, dass ABBA kommt.
2: Also ich bin eigentlich mehr bei den 80ern, 70er, 80ern.
3: Ja, ich bin für die Schlager. Ja, ich hab sie hier hingelost, ja.
1: Ach, wir mögen alles. Hauptsache Spaß.
0: So nämlich. Die erste Gartenparty im Maxi Park kam total gut bei euch an, obwohl es ja zeitweise auch heftig geregnet hat. Sie war mit 3.500 Tickets ausverkauft. Und wir haben von ganz vielen gehört, dass sie sich die Party im nächsten Jahr wieder wünschen würden. Na dann, warten wir es mal ab. Habt ihr gehört, hier bei uns auf der Lippewelle. Gehört hier bei uns auf der Lippewelle.

0: 11.30 Uhr.
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0: Ich bin Rainer Wilkes, hallo. Die Zukunft des Hellwig-Baumarkts in unserer Stadt ist ungewiss. Laut dem Insolvenzverwalter haben die Mitarbeiter vorsorglich ihre Kündigung bekommen. Immerhin, ihre Gehälter sind noch bis Ende November gesichert. Unklar ist, wie es mit dem Zentrallager in Rhinan weitergeht. Während für 18 Filialen in anderen Städten schon Käufe gefunden wurden, fehlt für den Standort an der Östingstraße in Hamm noch eine Lösung. Wichtig für euch, wenn ihr dort noch etwas umtauschen wollt, ist das laut Hellwig nur noch heute möglich. Ab morgen startet dann der Abverkauf. In Hamm schwebt eine Fahrradfahrerin nach einem Sturz in Lebensgefahr. Laut Polizei ist die 58-Jährige aus Frankreich am Sonntagnachmittag an der Banningstraße im Bereich der Bahnschienen gestürzt. Zunächst sah alles nach leichten Verletzungen aus. Das sagte jedenfalls der Notarzt vor Ort. Im Krankenhaus stellten die Ärzte dann aber fest, dass die Kopfverletzungen der Frau lebensgefährlich sind. Die

0: Polizei geht aktuell von einem Alleinunfall aus. Weil die Frau selbst nichts zum Unfallhergang sagen konnte, ist inzwischen ein spezielles Verkehrsunfallteam aus Bochum im Einsatz. Das Leben in Nordrhein-Westfalen wird wieder spürbar teurer. Laut dem Statistischen Landesamt liegt die Inflationsrate im August bei 2,9%. Das ist der höchste Wert seit über 2,5 Jahren. Benzin und Diesel kosten über ein Viertel mehr als noch vor einem Jahr. Gründe dafür sind internationale Krisen und das Niedrigwasser im Rhein. Auch beim Heizen mit Öl müsst ihr tiefer in die Tasche greifen. Butter, Öl und Milch im Supermarkt sind günstiger geworden. Und das war euer Update am Mittag. 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

0: Tiffany Iris, Vertigo hier bei uns. Schönen Vormittag.
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1: Mit Thorsten Adolfs. Guten Tag. Dass sich Menschen über das Internet radikalisieren, ist nicht neu. Das Bundesamt für Verfassungsschutz hat jetzt aber untersuchen lassen, wie das genau passiert. Das Ergebnis hatten viele wahrscheinlich schon vermutet. Es sind vor allem die Algorithmen der Online-Plattformen, die eine Radikalisierung begünstigen. Frage an Marc Weiß, wie genau geschieht das?
2: Ja, ich glaube, die meisten kennen das wahrscheinlich von Insta. Man guckt sich einen Beitrag an, dann bekommt man den nächsten angezeigt, der genau dazu passt, dann noch einen, dann kommt noch die passende Werbung dazu und schon ist man drin im Algorithmus. Laut Verfassungsschutz passiert aber noch was anderes. Es werden einem demnach bewusst interaktive und kontroverse Beiträge gezeigt. Also nicht nur schöne Bilder, sondern die Interaktion ist wichtig. Am besten noch eine Frage dazu, schreib's in die Kommentare und schon wirst du komplett in so ein Thema reingezogen. Und das sind dann gerne mal politische Themen, die können dann im Extremfall zur Radikalisierung führen.
1: Und bestimmte Gruppen nutzen diese Systeme dann für sich?
2: Genau, da hat jeder wohl seine Lieblingsplattformen. Das passiert natürlich nicht alles auf Insta. Der Verfassungsschutz sagt zum Beispiel, dass rechte Gruppen neben klassischen Netzwerken gerne Telegram oder Gaming-Plattformen benutzen, um da bewusst kontroverse Beiträge zu platzieren. Den Rest übernimmt dann der Algorithmus. Linksextreme sind laut Studie gerne auf Insta und TikTok, Islamisten auf Telegram, Insta und Facebook. Das heißt natürlich nicht, dass jeder, der da unterwegs ist, jetzt radikal wird. Es gehört schon noch mehr dazu, soziale Isolation zum Beispiel und auch mentale Probleme. Aber wenn man so drauf ist, dann ist die Gefahr halt höher, dass einen Extremisten über diese Algorithmen von Plattformen für sich gewinnen können.
1: Dankeschön, Marc. Und jetzt weitere Themen im Überblick. Die finanzielle Lage in der Pflegeversicherung spitzt sich zu. Die Pflege sei akut in Not, heißt es vom Spitzenverband der gesetzlichen Krankenkassen. Vermutlich würden die Einnahmen im Oktober nicht mehr reichen, um die Pflegeleistungen voll zu finanzieren, heißt es. In der ersten Jahreshälfte lag das Defizit bei 770 Millionen Euro. Die Preise in NRW steigen weiter. Die Inflationsrate lag im August bei 2,9%. Das ist der höchste Stand seit 2,5 Jahren. Vor allem bei Heizöl und Kraftstoffen zogen die Preise deutlich an. Tiefer in die Tasche greifen mussten Verbraucher auch an anderer Stelle. Dienstleistungen in der häuslichen Alten- und Behindertenpflege kosteten 11,5% mehr als noch vor einem Jahr. Nach einem Brand in einer Drohnenfabrik in Polen prüft der Inlandsgeheimdienst, ob es sich um einen Sabotageakt handeln könnte. Die betroffene Firma ist das größte private Rüstungsunternehmen des Landes und beliefert die polnische Armee unter anderem mit Kampfdrohnen. In NRW setzen immer mehr Städte auf Schulstraßen, um den Verkehr vor den Schulen zu beruhigen. Im Moment gibt es landesweit schon 93 dieser Zonen, Tendenz stark steigend. Die Idee ist simpel. Zu den Stoßzeiten, wenn Kinder zur Schule gebracht oder abgeholt werden, werden die Straßen für die meisten Autos gesperrt. Landesverkehrsminister Krischer sagt, solche Lösungen würden den Verkehr vor den Schulen deutlich entlasten und so zu einem wesentlich sichereren Umfeld für die Kinder beitragen. Soweit die Meldungen mit Thorsten Adolfs.
3: Das Wetter. Später wird es wechselhaft, danach wieder etwas freundlicher. Im Laufe des späten Nachmittags wird das Wetter heute ungemütlicher, weil nach und nach mehr Wolken reinziehen. Die sorgen stellenweise für kräftigen Regen. Lokal ist auch mal Gewitter drin, dazu Starkregen und Hagel. Trotzdem bleibt es mild mit Höchstwerten von bis zu 23 Grad. Morgen und am Mittwoch gibt es dann wieder etwas mehr Sonne und nicht mehr ganz so viel Regen bei ähnlichen Temperaturen wie heute.
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3: Und das sind die längsten Staus, alles ab 6 Minuten Zeitverlust. Und da starten wir immer noch mit der A45 Hagen-Gießen zwischen Dillenburg und Ehringshausen. 4 Kilometer Stau derzeit, da hat es ja einen Unfall gegeben. Immer noch laufen dort Bergungsarbeiten und ihr braucht etwa 21 Minuten länger dort. Die A1, Euskirchen-Köln zwischen Frechen und Köln-Löwenich, 1 Kilometer, seid ihr nach 6 Minuten durch. Auf der A2 Hannover-Dortmund zwischen Herford, Bad Salzuflen und Bielefeld-Ost, 4 Kilometer, 53 Minuten mehr. Und die A3 Arnheim-Köln zwischen Kreuz-Oberhausen und Kreuz-Oberhausen-West, 3 Kilometer, seid ihr nach 5 Minuten durch. Ich wünsche euch eine gute Fahrt mit uns. Morgen ist schon der letzte Sommerferientag. Die Schülerinnen und Schüler sagen jetzt so, Ja, die Eltern, wir haben es geschafft. 6,5 Wochen zwischen Job, Kinderbespaßung, Urlaub und hoffen, dass Oma und Opa die Blagen auch mal bespaßen. Ihr seid so gut wie durch, ihr habt es geschafft. So, jetzt viel Spaß beim Schulturnister packen, damit alles klar ist für Mittwoch.
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3: Ich bin Kevin Zimmer, schön, dass ihr da seid.

0: Ja, würde ich zu Hause auch gerne mal öfter hören, so ein Sorry Papi, einfach mal so, prophylaktisch vielleicht. Becky G zusammen mit Topic und Sorry Papi heißt der Song. Der Montag, Kevin Zimmer hier, Tag zusammen, Mittwoch geht's los wieder mit der Schule. Ihr seid vielleicht schon in Vorbereitung und viele Schülerinnen und Schüler fürchten sich mittlerweile nicht mehr nur vor schlechten Noten, sondern, und das ist viel, viel schlimmer, sie fürchten sich auch in der Schule vor Gewalt. Und jetzt mal einfach so eine Zahl, ja? Die polizeilich erfassten Gewalttaten an NRW-Schulen ist seit 2022 um 52% gestiegen. Das sind nur die polizeilich erfassten, ja? Die, die gar nicht polizeilich erfasst sind, sind da logischerweise gar nicht drin. Also hohe Dunkelziffer, davon gehen wir aus. Auch Lehrerinnen und Lehrer sind immer häufiger Ziel von gewalttätigen Attacken. Unser Reporter Thorsten Ortmann hat sich mit dem Thema mal beschäftigt.
1: Die Zündschnur auf NRWs Schulhöfen ist mittlerweile ziemlich kurz. Auch Lehrkräfte sind zunehmend betroffen. Allein 2024 gab es 837 Angriffe gegen sie. Das sind 33% mehr als im Vorjahr. Andreas Bartsch, Präsident des NRW-Lehrerverbands.
2: 193 Messerattacken im letzten Jahr. Wir haben das Problem mit dem Islamismus, dass Islamschüler entsprechenden Druck auf die anderen Schüler ausüben. Wir haben mittlerweile Zahlen über ausgeuferten Rechtsextremismus an den Schulen.
1: Die Gründe sind vielfältig. Nachwirkungen der Pandemie, Gewalterfahrungen zu Hause, Sprachbarrieren, politische und ethnische Konflikte und immer weniger Wertevermittlung.
2: Wir erklären uns, dass auch damit, dass Werteerziehung in den Familien nicht mehr so stattfindet, wie wir uns das eigentlich vorstellen, auch weniger entwickelter oder ausgeprägter Respekt vor Lehrpersonen.
1: Wissenschaftler haben noch eine andere Tatwaffe entdeckt, das Smartphone. Immer häufiger teilen Schüler Gewaltvideos in sozialen Netzwerken und sorgen so für eine Eskalation auf den Schulhöfen, sagt der Psychologe Sebastian Bartoschek.
3: Alles, was starke Emotionen auslöst, das ist geeignet, Likes zu generieren. Und dementsprechend geben eben auch Gewaltvideos Klicks.
1: Aber wo ist der Ausweg? Die Landesregierung reagiert mit einem Leitfaden für Lehrkräfte. Es gibt mehr Geld für Sozialarbeiter in den Schulen und an 20 Projektschulen in NRW schaut sogar die Polizei regelmäßig zum Gespräch vorbei. Für Innenminister Reul ein Versuch, den Tatort Schule zumindest etwas zu entschärfen.
4: Da traut sich vielleicht jemand mal zu sagen, dass er da ein Netz von irgendjemandem immer angedickert wird. Der geht nicht zur Polizeiwache, sondern vielleicht dann, wenn er den Polizisten zufällig auf der Straße, auf dem Schulhof trifft, redet er. Und dann kann er ihn
5: wollen. 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
1: Bei uns, Nico Santos. 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

0: Es ist 12:30.
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0: Ich bin Rainer Wilkes, hallo. Die Zukunft des Hellwig-Baumarkts in unserer Stadt ist ungewiss. Laut dem Insolvenzverwalter haben die Mitarbeiter vorsorglich ihre Kündigung bekommen. Immerhin, ihre Gehälter sind noch bis Ende November gesichert. Unklar ist, wie es mit dem Zentrallager in Rhinan weitergeht. Während für 18 Filialen in anderen Städten schon Käufer gefunden wurden, fehlt für den Standort an der Östingstraße in Hamm noch eine Lösung. Wichtig für euch, wenn ihr dort noch etwas umtauschen wollt, ist das laut Hellwig nur noch heute möglich. Ab morgen startet dann der Abverkauf. In Hamm schwebt eine Fahrradfahrerin nach einem Sturz in Lebensgefahr. Laut Polizei ist die 58-Jährige aus Frankreich am Sonntagnachmittag an der Banningstraße im Bereich der Bahnschienen gestürzt. Zunächst sah alles nach leichten Verletzungen aus. Das sagte jedenfalls der Notarzt vor Ort. Im Krankenhaus stellten die Ärzte dann aber fest, dass die Kopfverletzungen der Frau lebensgefährlich sind. Die Polizei geht aktuell von einem Alleinunfall aus. Weil die Frau selbst nichts zum Unfallhergang sagen konnte, ist inzwischen ein spezielles Verkehrsunfallteam aus Bochum im Einsatz. Das Leben in Nordrhein-Westfalen wird wieder spürbar teurer. Laut dem Statistischen Landesamt liegt die Inflationsrate im August bei 2,9%. Das ist der höchste Wert seit über 2,5 Jahren. Benzin und Diesel kosten über ein Viertel mehr als noch vor einem Jahr. Gründe dafür sind internationale Krisen und das Niedrigwasser im Rhein. Auch beim Heizen mit Öl müsst ihr tiefer in die Tasche greifen. Butter, Öl und Milch im Supermarkt sind günstiger geworden. Und das war euer Update am Mittag. 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
2: Heute ist internationaler Tag des Draußenessens, also ist mal wieder Draußentag. Das legen die an dem Tag, wo unter anderem Starkregen heute gemeldet ist. Aber ja, dann setzt euch gerne mit eurer Suppe nach draußen in den Garten oder sonst wohin. Ne? Schatz, und wie schmeckt's? Ja, wässrig.
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1: Mit Christian Böder, guten Tag. Unterstützung bei Krankheit und im Alter, das ist das Versprechen der Pflegekassen in Deutschland. Das Problem, der Pflegeversicherung geht das Geld aus. Darauf macht der Spitzenverband der gesetzlichen Krankenkassen aufmerksam. Mittlerweile herrsche Alarmstufe Rot, so der Verbandschef Blatt. Yannick Böker aus dem Newsteam, eine Einschätzung, die mit Blick auf die aktuellen Zahlen durchaus nachvollziehbar ist.
2: Absolut. Allein in der ersten Jahreshälfte haben die Kassen einen Fehlbetrag von 770 Millionen Euro angehäuft. Wenn die Kosten weiter so steigen, würden im Oktober die Einnahmen nicht mehr reichen, um die Pflegeleistungen voll zu finanzieren, meint der GKV-Spitzenverband. Unterm Strich heißt das, für 2026 liegt das Defizit voraussichtlich bei 1,2 Milliarden Euro und die Zahl ist wegen eines Kredits vom Bund de facto geschönt. Ohne dieses Darlehen würde das Minus bei 4,4 Milliarden Euro liegen.
1: Wie kann es denn sein, dass die Pflegekassen so gigantische rote Zahlen erwirtschaften?
2: Naja, eines der Probleme ist schlicht und einfach, dass wir im Schnitt immer älter werden und je älter wir werden, desto mehr Erkrankungen treten auf. Bei den Pflegekassen gibt es aber noch ein weiteres Problem. Vor knapp 10 Jahren hat der Bund die Kriterien für eine Pflegebedürftigkeit angepasst und der Verband sagt, dadurch gibt es mehr Menschen, die Anspruch auf Pflegeleistungen haben. Kurzfristig fordert der Verband deshalb finanzielle Unterstützung. Für den Herbst plant die Bundesregierung zudem eine Reform der Pflegeversicherung.
1: Vielen Dank, Yannick Böke. Und hier haben wir weitere Nachrichten in der Zusammenfassung. Die Funktionsweisen bestimmter Internetplattformen tragen dazu bei, dass sich Menschen im Internet radikalisieren. Zu dem Schluss kommt das Bundesamt für Verfassungsschutz. Immer mehr Plattformbetreiber setzten auf kontroverse Inhalte mit starker Beteiligung, heißt es in einer Veröffentlichung der Behörde. Durch bestimmte Algorithmen werden Nutzer dann radikalen Ideen ausgesetzt, die sie dann durch ständige Wiederholungen und Bestätigungen verinnerlichen. Bei uns in NRW ist der Alltag wieder teurer geworden. Laut den Landesstatistikern stieg die Inflationsrate in diesem Monat auf 2,9%. Das ist der höchste Stand seit 2,5 Jahren. Mit Heckler & Koch meldet ein weiterer deutscher Rüstungskonzern Rekordgewinne. Die Firma aus Oberndorf bei Stuttgart hat im ersten Halbjahr fast 264 Millionen Euro Umsatz gemacht. Das ist fast 50% mehr als im vergangenen Jahr. Heckler & Koch gehört zu den 5 größten Gewehr- und Pistolenherstellern weltweit. Stadtbusse ohne Fahrer, Züge rein vom Computer gesteuert. Das könnte schon bald Wirklichkeit in Deutschland werden. Bundesverkehrsminister Bilger will Tempo machen für den Praxiseinsatz für sogenanntes autonomes Fahren. Seine Behörde investiere dafür bis zu 14 Millionen Euro, sagte er. Ein Schwerpunkt liege in Vorhaben im öffentlichen Personennahverkehr und da besonders in ländlichen Gegenden. Ein zweiter Schwerpunkt liegt im Güterverkehr auf der Schiene. Selbstfahrende Züge könnten die Probleme durch immer mehr Transportbedarf bei immer weniger Fahrpersonal dämpfen oder sogar lösen, sagt er. Mit den Fördermitteln sollen auch Fahrzeuge mit autonomen Fahrsystemen beschafft oder umgebaut werden. Das waren die Nachrichten mit Christian Böder.
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4: Ja, hier und da gibt es jetzt noch ein paar Sonnenstrahlen, aber immer mehr Wolken ziehen zu uns rein. Es wird wolkiger und damit auch ungemütlicher. Die Wolken bringen teilweise kräftigen Regen mit. Hier und da kann auch mal ein Gewitter dabei sein mit Starkregen und Hagel. Temperaturmäßig bleibt es aber relativ mild, muss man sagen. Maximal 23 Grad. Morgen und am Mittwoch wird es dann ein Stück freundlicher. Da ist Besserung in Sicht mit mehr Sonne, weniger Regen, vielen Wolken allerdings noch und Temperaturen so wie heute.
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4: Und jetzt alle Staus ab. 7 Minuten Wartezeit. Und da starten wir auf der A1 Köln-Euskirchen zwischen Hürth und Kreuz-Bliesheim. 5 Kilometer, da sind es 7 Minuten. Die A3 Frankfurt-Köln zwischen Siebengebirge und Kreuz-Bonn-Siegburg. 5 Kilometer, plant 20 Minuten mehr Zeit ein. Auf der A4 Aachen-Köln zwischen Kreuz-Köln-West und Köln-Eiffeltor. 4 Kilometer, 15 Minuten on top. Und die A45 Hagen-Gießen zwischen Dillenburg und Herborn-West. 2 Kilometer, seid ihr nach 12 Minuten durch. Ich wünsche euch eine gute Fahrt mit uns. Oh mein Gott, schlechte Nachricht für alle Fans eurer Lieblingsserie. RTL hat heute angekündigt, die Daily Soap unter uns einzustellen. In den 90ern irgendwann ging es los. Ich bin jetzt nicht so der Gucker, aber ich kann es nachvollziehen, wenn es eure Serie ist. Ja? 37 Jahre läuft die Serie schon und jetzt soll einfach so Schluss sein. RTL ohne unter uns. Ja, dabei sagen die immer, mein RTL. RTL ohne unter uns ist nicht mehr mein RTL. So.
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4: Ich bin Kevin Zimmer. Finger weg von GZSZ, Freunde.

0: Neue von Katy Perry, Watch It Burn. Ja, so Klopapier brennt ja auch relativ gut, vor allen Dingen das amerikanische, ich sag's nur so. Trumps Handelskrieg mit Kanada trifft vor allen Dingen... Nee, ich glaube, ich fange anders an, ne? Trumps Handelskrieg mit Kanada ist für'n Arsch, so. Es trifft nämlich die Amerikaner auf dem stillen Örtchen am härtesten, nämlich am Po. Klopapier wird erheblich teurer jetzt in den USA, denn Kanada reagiert genauso auf die Zölle von Trump mit Gegenzöllen. Es ist ein munteres Hin und Her und am Ende werden halt viele Produkte einfach viel, viel teurer. Und weil die Papierbranche der USA von Holzimporten aus Kanada total abhängig ist, wird eben vor allen Dingen in den USA Klopapier teurer. Ich finde ja, in den USA kann man das Klopapier gar nicht Klopapier nennen. Das ist mehr so eine, kennt ihr diese Eisdielen-Servietten? Ja, die so an so einem Hörnchen, an so einem Eishörnchen unten dran ist. Das ist mehr so das Klopapier der USA. Aber das ist ein ganz anderes Thema. Was machen die Amerikaner jetzt? Sie horten Klopapier. Teilweise ist es schon ausverkauft. Regelrechte Hamsterkäufe machen die. Wer lacht da von euch? Hallo? Haben wir schon vergessen, was wir während Corona gemacht haben? So. Haben wir immer noch eine Palette im Keller? Falls Amerikaner zuhören? Ich würde mit mir reden lassen.
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1: Mit Sören Sölter, guten Tag. Backofentemperaturen, brennende Wälder und ausgetrocknete Flüsse. Der diesjährige Sommer ist nach einer vorläufigen Auswertung der zweitwärmste, der in Deutschland jemals offiziell gemessen wurde, das teilt der Deutsche Wetterdienst mit. Etwas wärmer im Durchschnitt war nur der Sommer 2003. Die Finanznöte der Pflegeversicherungen spitzt sich weiter zu. In der ersten Hälfte des Jahres lief ein Defizit von 770 Millionen Euro auf, wie der Spitzenverband der gesetzlichen Krankenkassen mitteilt. Voraussichtlich im Oktober würden die Einnahmen nicht mehr reichen, um die Pflegeleistungen voll zu finanzieren, heißt es. Hamm feiert ein besonderes Jubiläum. Das Verkaufhaus der Caritas in Bockum-Höfel wird 10 Jahre alt. Laut Caritas hat sich der Secondhand-Laden in dieser Zeit stark gewandelt. Früher kamen vor allem Menschen mit wenig Geld. Heute kaufen dort auch viele, die aus Umweltgründen gebrauchte Kleidung oder Haushaltswaren suchen. Das baue Vorurteile ab und verbinde

0: ganz unterschiedliche Generationen, heißt es. Zehntausende Stücke bekommen hier jedes Jahr ein zweites Leben. Die Zukunft des Hellweg-Baumarkts in Hamm ist ungewiss. Laut Insolvenzverwalter haben die Beschäftigten vorsorglich die Kündigung bekommen. Die Gehälter werden noch bis Ende November gezahlt. Das Insolvenzverfahren ist am Donnerstag offiziell eröffnet worden. Für 18 Hellweg-Filialen bundesweit gibt es zwar schon Käufer, für die meisten Standorte fehlt aber noch eine Lösung. Das betrifft auch das Zentrallager in Rhinan. Wichtig für euch als Kunden, ein Umtausch ist nur noch am heutigen Montag möglich, heißt es vom Baumarkt. Morgen startet dort der Abverkauf. Nach einem schweren Sturz schwebt eine Fahrradfahrerin in Lebensgefahr. Laut Polizei ist die 58-jährige Frau aus Frankreich am Sonntagnachmittag an der Banningstraße im Bereich der Bahnschienen gestürzt. Zunächst sah alles nach leichten Verletzungen aus, das sagte jedenfalls der Notarzt vor Ort. Im Krankenhaus stellten die Ärzte dann aber fest, dass die Kopfverletzungen der Frau lebensgefährlich sind. Die Polizei geht aktuell von einem Alleinunfall aus. Und das waren die Nachrichten mit Sören Sölter. 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
2: Und jetzt alle Staus ab. 7 Minuten Wartezeit. Und da starten wir auf der 1 Köln-Euskirchen zwischen Hürth und Kreuz-Bliesheim. 5 Kilometer, da sind es 7 Minuten. Die A3 Frankfurt-Köln zwischen Siebengebirge und Kreuz-Bonn-Siegburg. 5 Kilometer, plant 20 Minuten mehr Zeit ein. Auf der A4 Aachen-Köln zwischen Kreuz-Köln-West und Köln-Eiffeltor. 4 Kilometer, 15 Minuten on top. Und die A45 Hagen-Gießen zwischen Dillenburg und Herborn-West. 2 Kilometer, seid ihr nach 12 Minuten durch. Ich wünsche euch eine gute Fahrt mit uns. Ja, könnt ihr euch ja vorstellen, was da gerade los war in unserem Ticketshop, ne? Ja, sie füllen ja normalerweise nur die großen Stadien. Für euch machen sie eine Ausnahme. Die Toten Hosen spielen zugunsten unserer Aktion Lichtblicke ein Konzert nur für euch. Die Tickets sind komplett kostenlos. Ihr dürft gerne aber für den guten Zweck für Lichtblicke spenden. Und weil wir nur knapp über 1000 Hörerinnen und Hörer zu dem Konzert lassen, bekommt ihr ja von uns hier im Radio ab heute täglich ein Codewort, mit dem ihr Tickets ordern könnt. Ist gerade passiert und ihr könnt natürlich dann auch direkt spenden. Es gab das erste Codewort und zack, alle Tickets sind weg. Morgen gibt's das nächste. Bleibt einfach bei uns. Hier erlebt ihr die Toten Hosen so nah und so intensiv wie nie mehr. Ich bin Kevin Zimmer. Tag zusammen.
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0: so aufgeregt, dass ich fast noch vergessen habe, es richtig abzuschicken. Ja, und dann hat es geklappt.
1: Ich merke, die Frau hat dir den Auftrag gegeben, ja?
0: Ja, wobei wir sind beide Riesenhosen-Fans, unabhängig voneinander, schon immer gewesen. Und das hat in den letzten 20 Jahren in unserer Beziehung eben zog sich wie so ein roter Faden. Und wir haben auch echt super viele Konzerte schon gemeinsam gemacht. Und das ist jetzt nochmal so als größeres Clubkonzert im FZW in Dortmund ist jetzt echt nochmal ein richtiges Highlight. Absoluter Traum.
1: Hör mal, Lars, und wir bedanken uns für deine Spende. Du hast 250 Euro an Lichtblicke gespendet. Vielen Dank dafür. Das ist sehr, sehr großzügig. Du hättest die Tickets ja auch ohne Spende bekommen. Warum hast du gesagt, ja komm, dann mach ich's doch?
0: Ja, ich finde es ja eine super geile Sache, weil es ist ein super Zweck. Nicht nur, weil jetzt Leute spenden, sondern weil das Ganze natürlich nochmal eine richtige Aufmerksamkeit bekommt. Und sicherlich auch viele andere dann sich anschließen werden. Und viele dieser sozialen Projekte verlieren einfach mit der Zeit irgendwo an Aktualität, obwohl sie immer aktuell sind. Und deswegen ist es auch von den Hosen eine super Sache, dass sie das gemacht haben. Und ich habe es echt gerne gemacht, unabhängig jetzt von den Tickets.
1: Lars, vielen Dank auch im Namen der Toten Hosen, dass du gespendet hast. Ja, ich meine, dafür machen die den Auftritt ja. Das ist ja ihr Konzert für unsere Aktion Lichtblicke. Also von daher, Lars, hier, ich schicke dir ein Herzchen rüber, okay? Vielen Dank.
0: Ich habe zu danken und freue mich riesig und ja, danke und, für den Anruf.
1: Ja, liebe Grüße an die Frau und ihr da draußen, ihr macht es bitte schön wie Lars. Ja, wir schalten schon bald die nächsten Tickets frei. Sichert euch mit dem Codewort den Zugriff da drauf und das Codewort kommt schon bald hier bei uns im Radio. Lars, fahr vorsichtig und wir sehen uns bei den Toten Hosen.
0: Wir sehen uns da. Alles Gute. Tschüss.
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1: Mit Christian Böder. Guten Tag. Europa rüstet auf und das lässt auch die Kassen deutscher Rüstungsunternehmen klingeln. Mit Heckler & Koch meldet heute ein weiterer deutscher Rüstungskonzern Rekordgewinne. Die Firma aus Oberndorf bei Stuttgart hat im ersten Halbjahr fast 264 Millionen Euro Umsatz gemacht. Das sind fast 50% mehr als im vergangenen Jahr. Der Gewinn hat sich verdreifacht. Die weiteren Infos hat Marc Weiß.
2: Heckler & Koch stellt vor allem Pistolen, Gewehre und Granatwerfer her und beliefert nicht nur das Militär, sondern auch die Polizei. Trotzdem ist der Hauptgrund für den Rekordgewinn nach Angaben der Firma jetzt ganz klar der Ukraine-Krieg und die Aufrüstung der NATO-Staaten. Die meisten Geschäfte macht man mit der Bundeswehr, mit Frankreich, Norwegen und den baltischen Ländern. Allein die Bundeswehr bestellte über einen Rahmenvertrag 250.000 Gewehre. Ursprünglich geplant waren mal 120.000. Heckler & Koch investieren weiter in neue Maschinen und eine moderne Infrastruktur. Inzwischen arbeiten rund 1.400 Beschäftigte in dem Werk. Die Rekordzahlen des deutschen Gewehrbauers werden sicherlich auch in Köln gehört. Dort beginnt morgen ein großes Protestcamp gegen die weltweite Aufrüstung. Vor allem gegen Rheinmetall soll es dabei gehen, aber auch die Zahlen von Heckler & Koch heute zeigen klar, dass Rüstungskonzerne in Zeiten wie diesen Gewinne machen. Inwieweit man ihnen das vorwerfen kann, muss jeder für sich selbst entscheiden.
1: Und hier haben wir weitere Nachrichten in der Zusammenfassung. Nach einem Monat relativer Ruhe greifen sich die USA und der Iran seit dem Wochenende wieder gegenseitig an. Die Militärschläge haben wieder den Rohölpreis steigen lassen. Der Preis für ein Barrel der Referenzsorte Brent legte um 1,5% zu auf knapp unter 91 US-Dollar. Das ist der höchste Stand seit einer Woche. Allerdings hielt sich der Preisanstieg laut Experten in Grenzen. Weil die Ausgaben weiter stark steigen, spitzt sich die Finanznot der Pflegeversicherung weiter zu. In der ersten Jahreshälfte ergab sich demnach ein Defizit von 770 Millionen Euro, meldet der Spitzenverband der gesetzlichen Krankenkassen, der auch die Pflegekassen vertritt. Voraussichtlich im Oktober würden die Einnahmen nicht mehr reichen, um die Pflegeleistungen voll zu finanzieren, heißt es. Zum ersten Mal hat die EU-Kommission ein KI-Sprachmodell unter verschärfte Beobachtung gestellt. ChatGPT wird als sehr große Suchmaschine eingestuft und unterliegt damit künftig den strengsten Vorschriften des Gesetzes über digitale Dienste, heißt es von der Brüsseler Behörde. Die künstliche Intelligenz von Entwickler OpenAI wird demnach mittlerweile von über 45 Millionen Menschen in der EU genutzt. Der Sommer in Deutschland ist in diesem Jahr beispiellos heiß gewesen. Das melden die Experten des Deutschen Wetterdienstes. Sie verzeichnen nach einer vorläufigen Auswertung rund 22 Tage mit über 30 Grad und 5 sehr heiße Tage mit mindestens 35 Grad. Unterm Strich lag das Temperaturmittel bundesweit bei 19,6 Grad. Nur der Jahrhundertsommer von 2003 war mit nur 0,1 Grad mehr heißer gewesen. Das Robert-Koch-Institut geht davon aus, dass etwa 16.000 Menschen in Deutschland im Zusammenhang mit der Hitze gestorben sind. Dazu war der Sommer laut den Meteorologen in ganz Deutschland auch viel zu trocken gewesen, was sich auch an den Niedrigwasserständen großer Wasserstraßen zeigte. Das waren die Nachrichten mit Christian Böder.
3: Jetzt das Wetter für Hamm und das ist heute vor allem ziemlich windig. Ist auch noch ein bisschen Regen möglich am Nachmittag. Erst am Abend bleibt es dann trocken und es ist auch recht kühl. 20 Grad messen wir in der Mark. Nachts geht es runter auf 15 Grad. Morgen ist es zwar auch meist bedeckt, aber es ist auch wieder ein bisschen Sonne dabei, so ab dem Mittag. Und abends soll es sogar wolkenlos werden, bei Höchstwerten um 21 Grad.
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3: Da gibt es nur bei uns die aktuellen Blitzer. Ein Enforcement-Welle habt ihr auf dem Lange-Wanne-Weg gemeldet, da ist 30 erlaubt. Und hier sind die Staus in der Region A1 Dortmund-Münster. Zwischen Kamener Kreuz und Hamberg kam 2 Kilometer Stau. Ihr braucht 8 Minuten länger. Und A44 Kassel-Dortmund zwischen Unna-Ost und Kreuz Dortmund-Unna 2 Kilometer stockender Verkehr. Und solltet ihr noch was entdeckt haben, Staus oder Blitzer, meldet ihr uns gerne kostenlos unter 0800 15 105. Ja, das ist ganz neu an den Schulen in NRW und damit natürlich auch bei uns in Hamm. Ab übermorgen startet ja das neue Schuljahr und da gibt es dann verpflichtenden Reanimationsunterricht an den weiterführenden Schulen. Das heißt, die Kids und Jugendlichen sollen lernen, in medizinischen Notsituationen auch wirklich helfen zu können. Reden wir hier auf der Lippewelle gleich nochmal drüber nach dem besten Mix. Ich habe gleich für euch die Backstreet Boys mit As Long As You Love Me und Ed Sheeran auch noch mit Asi Sam. Ich bin Conny Kraft, schönen guten Tag.
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0: Die Lippewelle ist hier am Montagnachmittag. Und plötzlich bist du in einer Notfallsituation und denkst dir so, shit, wie war denn das nochmal hier mit dieser Herzdruckmassage und so? Nordrhein-Westfalen will jetzt dafür sorgen, dass schon Schülerinnen und Schüler lernen, was getan werden kann. NRW führt jetzt ab dem Schuljahr 2026/27, also diesem Schuljahr, verpflichtenden Reanimationsunterricht an allen weiterführenden Schulen ein. Wir haben darüber mit Doc Caro gesprochen. Die Ärztin kennen wir ja vor allem aus dem Fernsehen. Sie ist aber auch praktizierende Notfallmedizinerin und Buchautorin. Und wir haben sie gefragt, kann man einem Kind von zum Beispiel 11 Jahren denn überhaupt zumuten, erste Hilfe leisten zu müssen? Für Dr. Caro stellt sich die Frage überhaupt nicht.
1: Der Punkt ist, dass wir Kindern das beibringen müssen, weil keiner von uns ist gefeit, mal bei einem Notfall helfen zu müssen. Und dann ist es gut, wenn man das mal gelernt hat. Das kann man im Zweifel auch unter Stress anwenden.
0: Und das ist jetzt in der Schule so. In Nordrhein-Westfalen wird Erste-Hilfe-Unterricht ab diesem Jahr verpflichtend eingeführt. Jede Schülerin und jeder Schüler der Klassen 7 bis 9 soll mindestens einmal im Leben lernen, wie man im Notfall Leben rettet. Mit dem einfachen Schema prüfen, rufen, drucken. Also, das wird was. Und jetzt gibt's frische Musik von Jennifer Lopez und David Guetta für euch auf der Lippewelle. Save Me Tonight.

Ich habe meine Tiersuchmeldung und schon seit letzten Freitag wird ein Kater mit einem sehr ungewöhnlichen Namen vermisst. Der heißt nämlich Elisabert. Also Elisabert, der ist in der Tulpenstraße entlaufen. Elisabert wird aber auch Lissy genannt, ist braun getigert, hat ein weißes Kinn und so kleine Haarbüschel an den Ohrspitzen. Er ist geschippt und registriert. Und Elisabert ist sehr zutraulich und auch sehr freundlich zu Menschen. Wenn ihr ihn gesehen habt oder gefunden habt, dann meldet euch ganz unbedingt bei Ulrike Behle, die vermisst den Kater nämlich sehr, sehr schmerzlich. Die Kontaktdaten findet ihr auf unserer Homepage auf flippewelle.de. Und wenn ihr Anwohner der Tulpenstraße und Umgebung seid, guckt auch gerne mal in den Garagen oder in den Kellerräumen. Da kann sich so ein Kater ja auch rein verirren. Habt ihr gehört, auf der Lippewelle.

0: Philippe Weller ausnahmsweise mal mit einem Nachmittagsgruß, der ist nicht liegen geblieben. Der geht an Justin Krasewski. Der hat heute Geburtstag und wird 20 Jahre alt. Lieber Justin, zu deinem 20. Geburtstag wünschen wir dir alles Gute. Wir haben dich ganz doll lieb. Es grüßen dich Mama, Papa, Janine mit Brian Luca und Emily, Sophie. Und die Lippe Welle sagt natürlich auch herzlichen Glückwunsch.
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2: Mit Sören Sölter, guten Tag. Backofentemperaturen, brennende Wälder und ausgetrocknete Flüsse. Der diesjährige Sommer ist nach einer vorläufigen Auswertung der zweitwärmste, der in Deutschland jemals offiziell gemessen wurde, das teilt der Deutsche Wetterdienst mit. Etwas wärmer im Durchschnitt war nur der Sommer 2003. Die Finanznöte der Pflegeversicherungen spitzt sich weiter zu. In der ersten Hälfte des Jahres lief ein Defizit von 770 Millionen Euro auf, wie der Spitzenverband der gesetzlichen Krankenkassen mitteilt. Voraussichtlich im Oktober würden die Einnahmen nicht mehr reichen, um die Pflegeleistungen voll zu finanzieren, heißt es. Hamm feiert ein besonderes Jubiläum. Das Verkaufhaus der Caritas in Bockum-Höfel wird 10 Jahre alt. Laut Caritas hat sich der Secondhand-Laden in dieser Zeit stark gewandelt. Früher kamen vor allem Menschen mit wenig Geld. Heute kaufen dort auch viele, die aus Umweltgründen gebrauchte Kleidung oder Haushaltswaren suchen. Das baue Vorurteile ab und verbinde ganz unterschiedliche Generationen, heißt es. Zehntausende Stücke bekommen hier jedes Jahr ein zweites Leben. Die Zukunft des Hellweg-Baumarkts in Hamm ist ungewiss. Laut Insolvenzverwalter haben die Beschäftigten vorsorglich die Kündigung bekommen. Die Gehälter werden noch bis Ende November gezahlt. Das Insolvenzverfahren ist am Donnerstag offiziell eröffnet worden. Für 18 Hellweg-Filialen bundesweit gibt es zwar schon Käufer, für die meisten Standorte fehlt aber noch eine Lösung. Das betrifft auch das Zentrallager in Rhinan. Wichtig für euch als Kunden, ein Umtausch ist nur noch am heutigen Montag möglich, heißt es vom Baumarkt. Morgen startet dort der Abverkauf. Nach einem schweren Sturz schwebt eine Fahrradfahrerin in Lebensgefahr. Laut Polizei ist die 58-jährige Frau aus Frankreich am Sonntagnachmittag an der Banningstraße im Bereich der Bahnschienen gestürzt. Zunächst sah alles nach leichten Verletzungen aus, das sagte jedenfalls der Notarzt vor Ort. Im Krankenhaus stellten die Ärzte dann aber fest, dass die Kopfverletzungen der Frau lebensgefährlich sind. Die Polizei geht aktuell von einem Alleinunfall aus. Und das waren die Nachrichten mit Sören Sölter. 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
0: Jetzt das Wetter für Hamm. Ab und zu lässt sich mal die Sonne blicken. Es ist sehr, sehr windig und ein bisschen Regen könnte am Nachmittag auch noch dabei sein. Die Temperatur liegt aktuell bei 19 Grad. Die messen wir in Höfel. Nachts geht es runter auf 15 Grad. Morgen bleibt es dann meist trocken. Es kann sich gegen Nachmittag auch mal die Sonne zeigen. Und abends soll es

0: sogar wolkenlos werden. Bei Höchstwerten um 21 Grad, die haben wir dann am Nachmittag. Und Mittwoch auch nur ein paar Wolken, ansonsten heiter und 22 Grad.
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0: Da gibt es nur bei uns die aktuellen Blitzer. Ihr habt einen Enforcement-Trailer gemeldet auf dem Lange-Wanne-Weg und da ist 30 erlaubt. Und die Staus A1 Dortmund-Münster zwischen Kamener Kreuz und Hamberg kamen 3 Kilometer Stau. Da braucht ihr mindestens 13 Minuten länger. Und A44 Kassel-Dortmund zwischen Unna-Ost und Kreuz Dortmund-Unna 1 Kilometer stockender Verkehr. Der Montagnachmittag. Jetzt sind es noch 2 Tage Ferien. Mittwoch ist wieder Schule und wir bringen euch auch durch diese letzten Ferientage noch gut durch. Zum Beispiel mit dem besten Mix. Gleich habe ich die Mädchenband Flow aus England mit Leak It und aus den 90ern spiele ich euch Mark Cohn, Walking in Memphis. Ich bin Conny Kraft. Schönen guten Tag.
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0: Ich bin mir sicher, einige Hammer-Camping-Fans waren am Wochenende auch schon in Düsseldorf, denn da ist der Caravan-Salon ja seit Freitag geöffnet und auch unser Hannes hat da so Erfahrungen gemacht.
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2: Also ich war jetzt auf der Caravan-Messe. Ich kann die allerdings nicht empfehlen. Ich musste mal, aber die Spülung in den ganzen Toilettenwagen, die hat gar nicht funktioniert. Es ist ja schon der Wahnsinn, weil irgendwie dachte ich zwischendurch, bin ich auf einem Boot und die haben einfach Räder an die ganzen Yachten dran gezimmert? Weil anders kann ich mir die Preise nicht erklären. Wohnwagen, das war doch mal Urlaub für den kleinen Mann. Aber der kleine Mann, der braucht heute dicke Taschen oder besser noch ein ganzes Bitcoin-Imperium, um sich das leisten zu können. Das sind mobile Luxusbungalows. Jede Wand ausziehbar, voll ausgestattete Küchen von Spülmaschinen bis Thermomix, alles drin. Porta Potti, das ist auch Geschichte. Wo du früher noch einen Eimer mit Deckel aus einer Klappe im Schrank gezogen hast, wenn es am Hinterausgang geklingelt hat. Hast du jetzt gefließte Bäder mit Verschweißtoilette? Ja, die verpacken dein Geschäft noch hübsch mit Schleifchen drumrum. Ich frage mich, ob man die Weihnachtsgeschenke da auch reinlegen kann. Das wäre praktisch. Und immer dran denken, bei Camping ja brauchst du nicht viel. Weil du ja schon immer alles mitschleppst.
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0: so richtig, richtig, richtig gut. Hallo, hier ist die Lippewelle. Die Premiere war ein voller Erfolg. Am Samstag, da gab es im Maxi-Park ja zum ersten Mal die Gartenparty. Da waren drei verschiedene Dancefloors angerichtet, 70er, 80er, Schlager und Ibiza. Also es war eigentlich für jeden Musikgeschmack was dabei. Und Lippewelle-Reporterin Merle Arnold, die hat mit der Partygemeinde im Maxi-Park zusammengefeiert.
1: Welchen Dancefloor fandest du am besten?
2: Also ganz ehrlich, ich war bis jetzt hier an dem Weinstand, ich war am Bierstand und wir waren beim Schlager, ne? Beim Schlager hat es mir nicht gefallen. Ich glaube, hier bei der 90er, 80er, 90er Party bin ich genau richtig. Ich hoffe noch, dass ABBA kommt.
3: Also ich bin eigentlich mehr bei den 80ern, 70er, 80ern und er ist mehr hier. Deswegen sind wir jetzt hier.
1: Also du für den Schlager am besten?
4: Ja, ich bin für den Schlager. Ich habe sie hier hingelotst, ja.
5: Ach, wir mögen alles. Hauptsache Spaß.
6: Bei den 70ern.
1: Warum?
6: Ja, weil das einfach coole Musik ist und weil das mein Jahr ist halt, ne? Mein Geburtsjahr.
7: Schon die Schlager-Ecke. Aber da sind so viele Alte, wir wollten jetzt zu den Jungen hier.
1: Also jetzt mal hier ein bisschen tanzen und später wieder zurück.
7: Genau so.
0: Schlager und die Alten, ne, egal. Es klingt auf jeden Fall so, als hättet ihr ganz viel Spaß gehabt. Die erste Gartenparty im Maxi-Park war dementsprechend ein voller Erfolg. Und das Ganze ja, obwohl es zwischendurch sogar richtig heftig geregnet hat. Unsere Lippewelle-Reporterin hat übrigens von ganz vielen gehört, dass sie sich die Party im nächsten Jahr wieder wünschen würden. Da hoffen wir doch nochmal mit hier auf der Lippewelle.

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1: Mit Christian Böder, guten Tag. Wie konnte es zu dem Massenandrang von Migranten auf die spanische Exklave Ceuta an der nordafrikanischen Küste kommen? Auch einen Monat später gibt es auf die Frage keine eindeutige Antwort. Nach Regierungsangaben untersucht Spanien weiter Ursachen der Vorkommnisse. Yannick Böke aus dem News-Team. Dabei sieht der Ministerpräsident Sanchez Verbindungen nach Russland und Israel.
2: Und nicht nur das. Laut Sanchez ist auch eine internationale rechtsextreme Bewegung mitverantwortlich. Die soll das Thema Migration stets nutzen, um nicht nur Spanien, sondern auch Europa anzugreifen und zu spalten, heißt es. Fakt ist, dass vor dem Massenandrang von Migranten Falschinformationen in den sozialen Netzwerken rumgegangen sind. Mehr als 72.000 Menschen hatten daraufhin Ceuta vor allem schwimmend erreicht. Mindestens 91 kamen dabei ums Leben.
1: Viele Fragezeichen bleiben also erstmal. Dass Social Media bei solchen Vorfällen aber eine wichtigere Rolle spielt, zeigt nicht nur das Beispiel Ceuta.
2: Ja, die Algorithmen von TikTok, Insta und Co. machen solche viralen Videos überhaupt erst möglich. Und nicht nur das. Das Bundesamt für Verfassungsschutz hat jetzt nochmal gewarnt, die Algorithmen begünstigen auch die Radikalisierung junger Menschen. Nutzer würden nach dem Konsum unverfänglicher, semipolitischer Inhalte allmählich in eine sogenannte Echokammer geführt, in der immer radikalere und stark emotionalisierende Inhalte verbreitet würden, so der Verfassungsschutz.
1: Vielen Dank, Yannick Böke. Und hier haben wir weitere Nachrichten in der Zusammenfassung. Deutschland wird als Wirtschaftsstandort wieder interessant für ausländische Unternehmen. Nach Angaben des Instituts der deutschen Wirtschaft investierten vor allem Firmen aus dem Rest der EU im vergangenen Jahr rund 86 Milliarden Euro in die Bundesrepublik, ein Plus von 50% im Vergleich zum Jahr davor. Besonders viel Geld floss aus Großbritannien zu uns. Nach der verheerenden Sturzflut im Grenzgebiet zwischen Nepal und Tibet suchen die Rettungskräfte weiter nach Überlebenden. Auf beiden Seiten der Grenze verzeichneten die Behörden bisher über 900 Tote und fast 5000 Vermisste. Die Bundesregierung hat nach eigenen Angaben noch keine Erkenntnisse über die Zahl vermisster oder getöteter Deutscher. In Nordrhein-Westfalen setzen immer mehr Städte auf Schulstraßen, um den Verkehr vor den Schulen zu beruhigen. Im Moment gibt es landesweit schon 93 solcher Zonen, Tendenz steigend. Die Idee ist simpel. Zu den Stoßzeiten, wenn Kinder zur Schule gebracht oder abgeholt werden, werden die Straßen für die meisten Autos gesperrt. Laut NRW-Verkehrsministerium werden in drei Städten entsprechende technische Möglichkeiten getestet. In Wesseling versenken sich zum Beispiel Poller automatisch im Boden, wenn ein berechtigtes Auto kommt, das per Kennzeichen erkannt wird. In Lohmer regeln digitale Schranken den Verkehr, damit sich keine Autos mehr stauen. Und die Stadt Bocholt testet ein System mit einer App oder einem Chip, ähnlich wie bei einem kontaktlosen Bezahlen. Verkehrsminister Kriescher sagte, solche Lösungen würden den Verkehr vor den Schulen deutlich entlasten und so zu einem wesentlich sicheren Umfeld für die Kinder beitragen. Das waren die Nachrichten mit Christian Böder.
3: Jetzt das Wetter für Hamm. Ja, das ist ganz schön windig heute. Ein bisschen Regen ist am Nachmittag noch möglich. Gegen Abend bleibt es dann aber trocken. Die Temperatur ist auch recht verhalten. 20 Grad messen wir im Moment in Herringen. Nachts geht es dann runter auf 15 Grad und es bleibt trocken. Morgen zeigt sich vor allem nachmittags dann auch mal die Sonne. Ansonsten meist bedeckt. Aber abends soll es dann wolkenlos werden. Und die Höchstwerte liegen morgen bei 21 Grad.
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3: Da gibt's noch bei uns die aktuellen Blitzer. Ein Enforcement-Trailer habt ihr im Moment gemeldet auf dem Lange-Wanne-Weg und da ist 30 erlaubt. Wir gucken auf die Autobahn, A1 Dortmund-Münster, zwischen Kamler-Kreuz und Hamburg und Werne. 2 Kilometer stockend, etwa 5 Minuten Zeitverlust. A1 Münster-Dortmund zwischen Kamen-Zentrum und Kreuz Dortmund-Unna, 2 Kilometer stockend. A2 Dortmund-Hannover zwischen Am-Üntrop und Oelde, 4 Kilometer Stau und etwa eine Stunde Zeitverlust. Und A44 Kassel-Dortmund zwischen Kreuzwerde und Kreuz Dortmund-Unna, 4 Kilometer stockend, dann mindestens 6 Minuten plus. Wenn es draußen so ungemütlicher und nasser wird, dann haben wir ja auch öfter Besuch hier in unseren Hammer Wohnungen und Häusern, und zwar Ungebetenen. Die Spinnen zieht im Spätsommer und Herbst immer gerne ins Warme und Trockene. Und das sorgt dann hier in einigen Hammer Wohnungen für etwas Gekreische und hysterisches Rumspringen. Auch Laura Potting hat es nicht so mit Spinnen. Hören wir gleich von ihr. Nach dem besten Mix, da habe ich für euch aus den 90ern Snow und Informer und vorher noch einen meiner aktuellen Lieblingssongs, Move into the Sun von Ugel. Ich bin Conny Kraft. Schönen guten Tag am Montag.
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0: Ja, ich glaube, ein paar von euch haben vielleicht schon eine unheimliche Begegnung gehabt hier in Hamm, denn jetzt werden die Tage so langsam kälter und dann sind wir nicht nur häufiger drin, sondern Spinnen auch tauchen in dieser Zeit vermehrt bei uns zu Hause auf. Zeit also, dass wir hier auf der Lippewelle sehr erwachsen auf dieses Thema reagieren.
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3: Wichtig ist erstmal, wir leben nicht in Australien, wo Spinnen von Geburt an eine Ausbildung zum Serienkiller machen können und Auto fahren. Welches Beinchen benutzen sie dann zum Bremsen? Egal. Hier in NRW sind die meisten Spinnen für uns Menschen jedenfalls ungefährlich. Frage, warum sind die dann alle so hässlich? Hätte man die dann nicht einfach so zusammenbasteln können, dass sie nicht aussehen wie ein Horrorfilm auf 8 Beinen? Man hätte zum Beispiel rosa Herzchen drauf machen können oder einfach in Großbuchstaben draufschreiben, hallo, ich bin der Joachim und ich hänge hier nur so rum. Stattdessen gab man ihnen 8 teils haarige Beine und 25.000 Augen. Stell mal vor, ich hätte das. Würde bei einem Tinder-Date vermutlich auch nicht so gut ankommen. Ich schaue dir in die Augen, Kleines. Scheiße, in welche? Es sind so viele. Ich bin überfordert. Zurück zum Thema Spinnen. Wenn ich nachts auf Toilette gehe und da sitzt so ein Kollege mit gefühlten 3 Metern Durchmesser neben der Toilette, ja, dann werde ich halt unleidlich. Was also tun? Ich persönlich erfahre folgendermaßen immer sehr gut: Ruhe bewahren und die Spinne mit einem Glas raustragen. Entschuldigung, das war gelogen. Ruhe bewahren, genau. Und am Ende flechten die Spinne und ich uns gegenseitig die Haare und hören Bibi und Tina. Wisst ihr, wann ich das letzte Mal Ruhe bewahrt habe? Genau, noch nie. Und wisst ihr, was noch schlimmer ist als so eine Winkelspinne mit einem Körper so groß wie ein Kleinwagen? Eine Winkelspinne, die plötzlich verschwunden ist. Du weißt, sie ist da irgendwo. Du weißt aber nicht wo. Ganz ehrlich, da hilft dann nur noch eins: Ausziehen und nie wiederkommen. Super nützlicher Tipp. Gern geschehen.
0: Mr. Bright, ausziehen und nie wiederkommen. Gehört auf der Lippewelle. Das ist Taylor Swift für euch. The Fate of Ophelia. 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

Das Wetter in Hamm ist ja irgendwie heute leicht herbstlich, ne? Kann auch immer mal wieder regnen und ist so windig. Aber wir haben auf der Lippewelle noch mal ein bisschen Sommer für euch mit einem Song, der erst in der zweiten Auflage richtig abgegangen ist. DJ Gotcha, der hat ja mit Michiko schon im März einmal den Song rausgebracht. Aber erst in der Remix-Version zusammen mit Jason Derulo ist ein Sommerhit draus geworden. Neu auf der Lippewelle.

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0: Es ist 3:30.
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2: Mit Sören Sölter. Guten Tag. Das Leben in Deutschland hat sich im August weiter verteuert. Die Verbraucherpreise lagen um 2,9% über dem Niveau des Vorjahresmonats nach 2,8% Inflation im Juli. Das hat das Statistische Bundesamt auf Basis vorläufiger Zahlen mitgeteilt. Nach den Schüssen bei einer Techno-Party im Schweizer Kanton Aargau ist ein Verdächtiger festgenommen worden. Es handele sich um einen 43 Jahre alten Schweizer, teilt die Polizei mit. Sie geht von einem Einzeltäter aus. In der Hammer Innenstadt ist heute Morgen eine Frau aus einem Fenster gestürzt. Laut Polizei ist sie an ihren Verletzungen gestorben. Die 47-Jährige war am Morgen aus dem 3. Stock eines Hauses an der Kreuzung Alleestraße Lange Wannenweg gestürzt. Die Polizei geht von einem tragischen Unfall aus. Wie genau es dazu kam, ist noch unklar. Die Ermittlungen laufen, es werden Zeugen gesucht. Ein besonderes Jubiläum wird im September in Bockum-Höfel gefeiert. Das Verkaufhaus der Caritas wird 10 Jahre alt. Laut Caritas hat sich der Secondhand-Laden seit der Eröffnung stark verändert. Früher kamen vor allem Menschen mit wenig Geld. Heute kaufen dort auch viele, die aus Umweltgründen gebrauchte Kleidung oder Haushaltswaren suchen. Wer mitfeiern möchte, vom 7. bis zum 11. September gibt es eine Aktionswoche. Am 9. September steigt nachmittags eine große Jubiläumsfeier. Die Hammer sind spendabel, vor allem wenn es um einen guten Zweck in Hamm geht und wenn der dann auch noch mit Tieren zu tun hat. Das hat man am Wochenende auch wieder gesehen beim Benefizfestival Hoppe hilft im Hoppegarten. Die Hammerband Missing Peace hat dafür das Tierasyl in Hamm gesammelt und es kamen etliche Euros zusammen. Trotz Konkurrenzveranstaltungen und trotz des Regens sind mindestens 1700 Euro gespendet worden, heißt es. Und das waren die Nachrichten mit Sören Sölter. 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
0: Jetzt das Wetter für Hamm. Da ist hier gerade in der Innenstadt schon wieder ein ganz schöner Guss runtergekommen. Also nachmittags ist ein Regen dabei hier bei uns in Hamm. Die Temperatur liegt bei 20 Grad, messen wir in Hessen. Und es ist auch ziemlich windig dabei. In der Nacht dann meistens trocken bei 15 Grad. Zu morgen ist es bedeckt. Da zeigt sich aber vor allem auch nachmittags zwischendurch mal die Sonne. Und abends wird es dann sogar wolkenlos sein. Und die Höchstwerte vorher bei 21 Grad. Mittwoch sind auch nur ein paar Wolken unterwegs bei 22 Grad.
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0: Da gibt es bei uns die aktuellen Blitze. Auf dem Langewanneweg wird geblitzt. Da ist 30, da steht ein Enforcement-Trailer. Und das sind die Staus. A1 Dortmund-Münster zwischen Kamnerkreuz und Ascheberg. 5 Kilometer stocken, mindestens 5 Minuten plus. Dicker Klopper auf der A2 Dortmund-Hannover zwischen Amm-Introp und Herzogenaurach-Klarholz. 7 Kilometer Stau, aber es hat einen Unfall gegeben. Deswegen auch mindestens 1,5 Stunden Zeitverlust der Zeit. Und A44 Kassel-Dortmund zwischen Kreuzwerl und Kreuz Dortmund-Unna, 3 Kilometer Stau und mindestens 12 Minuten plus. Ja, Party mit nicht einem oder nur zwei, nein, auf gleich 3 Dancefloors.

0: wurde bei der Gartenparty im Maxi-Park getanzt. 3000 Tickets waren schon vorher alle ausverkauft. Und die Party-People hier in Hamm, die hatten richtig Spaß. Ihr hört's hier auf der Lippewelle, so gegen 3:45. Ich bin Conny Kraft. Schönen guten Tag.
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2: 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Das ist so niedlich.
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0: Die Lippewelle ist hier. Ja, die Schule geht übermorgen wieder los. Und einen Tag später, also am Donnerstag, da sind dann auch knapp 1800 E-Dötzchen ganz aufgeregt und gehen in Hamm erstmals zur Schule. Und dann ist ja auch der Schulweg neu. Um den ein bisschen sicherer zu machen, gibt's von der Lippewelle, der Hammer Polizei und von den Stadtwerken wieder unsere Warnschilder. Und Henrik Heine von der Polizei findet, dass die mit dieser pinken Farbe und den knalligen Farben sowieso richtig gut gelungen sind.
1: Also ich finde, gerade bei diesem Exemplar, bei diesem Plakat ist die Farbwahl hervorragend. Nicht nur, weil es vielleicht die Lippewelle-Farbe ist, sondern weil sie auch ins Auge sticht und Aufmerksamkeit erregt und man automatisch schon genau dorthin hinschaut. Und das ist ja unser Ziel. Vorsicht, unsere Kids haben keinen Airbag und sollen die Verkehrsteilnehmer eben an mehr Rücksicht im Straßenverkehr erinnern.
0: Genau, und das Gute ist, unsere Schilder sind sogar wetterfest. Wenn ihr also so ein schönes Schild bei euch am Zaun oder so aufhängen möchtet, ihr bekommt sie für 1 Euro in der Geschäftsstelle des WA, solange der Vorrat reicht. Habt ihr gehört, da auf der Lippewelle. Und hier hört ihr jetzt auch Holly Hammerstone im besten Mix mit To Love Somebody. 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

0: Party total. Am Wochenende gab es im Maxi-Park eine sehr gelungene Premiere. Hallo, ihr hört die Lippewelle. Zum ersten Mal wurde da ja die Gartenparty gefeiert. Auf 3 Dancefloors ging es ab. Und das nicht nur das. Der Park war außerdem unglaublich schön dekoriert und stimmungsvoll hergerichtet. Und Lippewelle-Reporterin Merle Arnold war mittendrin im Partyvolk.
1: Ja, ihr hört schon die Musik im Hintergrund. Hier ist wirklich einiges los auf dem ersten Dancefloor mit Schlagermusik. Und es hat vorhin ziemlich angefangen zu regnen. Das macht aber wirklich gar nichts mit den Menschen und der Stimmung hier. Die meisten haben hier angefangen, mit Regenschirm im Regen zu tanzen oder unter der Überdachung zu tanzen. Und sogar eine Polonaise hat vorhin durch den Regen gestartet. Gut, Schlager ist natürlich jetzt auch nicht für jeden was. Es gibt aber ja noch 2 weitere Dancefloors. Und ich schau mal, was so bei dem Ibiza Dancefloor noch los ist. Ja, ein paar Meter weiter kann ich meine Regenjacke schon wieder ausziehen, denn passend zu Ibiza ist das Wetter hier gleich viel besser. Hier gibt es Elektromusik zu hören im kleinen Biergarten und der wurde wirklich total schön geschmückt mit bunten Lichterketten.
2: Darf ich euch fragen, wie die Stimmung hier ist bei euch?
3: Ey, voll super!
1: Ich bleibe erstmal ein bisschen hier, bevor ich mich dann auf den Weg zum 3. Dancefloor mache. Ja, jetzt bin ich hier schon in der letzten Halle angekommen und ich glaube auch meine Lieblingshalle, die man schon hört, so 70er, 80er, 90er Musik. Und das ist auch mit Abstand das größte Zelt und hier ist wirklich am meisten los. Was wünscht ihr euch denn für Lieder, die es noch kommen sollen?
4: Tausendmal berührt wollte er gerade hören.
5: Ja, aber habe ich gesagt vorhin schon.
1: Ja, also aber klingt auf jeden Fall gut, da bin ich auch noch bei. Wer weiß, ob das noch kommt, der Abend ist ja noch lang.
0: So, und ich bin mir ganz sicher, dass auf dem 70er, 80er Floor irgendwann am Abend auch noch aber gelaufen ist. Es war also richtig klasse. Mega Gartenparty im Maxi-Park mit 3000 feiernden Besuchern. Schönes neues Partyangebot bei uns in Hamm. Und vom Publikum haben sich ganz viele eine Wiederholung gewünscht, haben sie der Lippewelle gesagt. Wir geben das mal hier mit auf diesem Weg an den Maxi-Park weiter, ne? 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
1: Mit Christian Böder, guten Tag. Die Pommes werden schon bald wohl etwas teurer und kürzer werden, denn die extreme Trockenheit in diesem Sommer macht den Bauern in NRW vor allem bei den Kartoffeln zu schaffen. NRW-Landwirtschaftsministerin Gorissen und die Landwirtschaftskammer rechnen deshalb mit leicht steigenden Preisen. José Nasjandi für uns im Landtagsstudio hat die Erntebilanz der NRW-Bauern verfolgt. Wie ist denn die Lage insgesamt?
2: Ja, beim Getreide sind die Landwirte in NRW tatsächlich noch mit einem blauen Auge davongekommen. Der Winterweizen liegt im Durchschnitt trotz Hitze und Trockenheit anders. Sieht es bei den Kartoffeln, beim Mais und den Zuckerrüben aus. Hier werden deutliche Ertragseinbußen erwartet. Bei den Kartoffeln kommt noch dazu, es wurden weniger Flächen angebaut und das dürfte den Preis für Kartoffeln zumindest weiter nach oben treiben. Landwirtschaftsministerin Gorissen sagte hier in Düsseldorf aber, dass sie nicht glaubt, dass das für uns Verbraucher zum großen Problem wird.
3: Da wird sich, glaube ich, kein Verbraucher überheben beim Kartoffelpreis. Das würde mich zumindest wundern. Aber ich bin auch dankbar dafür, wenn die Landwirte mit den Kartoffeln auch wieder Geld verdienen.
2: Wie viel die Kartoffeln am Ende tatsächlich kosten werden, das hängt auch vom Weltmarkt ab. Und für die Bauern bleibt die Lage angespannt. Dünger, Energie und Diesel sind teurer geworden. Gleichzeitig können sie ihre gestiegenen Kosten oft nicht über die Verkaufspreise ausgleichen. Das Land will deshalb stärker auf Bewässerung, robustere Pflanzensorten und künstliche Intelligenz setzen, damit die Ernten auch bei den Wetterextremen in Zukunft gesichert werden können.
1: Vielen Dank nach Düsseldorf. Und hier haben wir weitere Nachrichten in der Zusammenfassung und wir bleiben beim Thema Wetter. Der Sommer in diesem Jahr ist der zweitheißeste seit Beginn der Wetteraufzeichnungen. Das melden die Experten des Deutschen Wetterdienstes. Unterm Strich lag das Temperaturmittel bundesweit bei 19,6 Grad. Nur der Jahrhundertsommer 2003 war heißer. Wähler mit Migrationshintergrund gehen stärker auf Distanz zu den Parteien als andere Wahlberechtigte. Das zeigt eine Untersuchung des Deutschen Zentrums für Integrations- und Migrationsforschung. Der Trend gilt besonders für Wähler mit Wurzeln in der Türkei, im Nahen Osten, Nordafrika und Afghanistan. Das größte Wahlpotenzial unter ihnen hat weiter die SPD. Die hat aber mit CDU und Linken deutlich an Gunst verloren. Für die künstliche Intelligenz ChatGPT, das Online-Forum Reddit und die Spieleplattform Roblox gelten bald deutlich strengere EU-Regeln. Alle drei Internetangebote haben eine bestimmte Schwelle für Nutzerzahlen überschritten und müssen deshalb etwa beim Kinder- und Jugendschutz oder der Bekämpfung rechtswidriger Inhalte das Gesetz über digitale Dienste achten, heißt es von der EU-Kommission. Egal ob Fernseher, Spielekonsolen oder Kopfhörer, die Talfahrt im deutschen Markt für Unterhaltungselektronik geht weiter. Der Digitalverband Bitkom hat im Vorfeld der Technikmesse IFA neue Zahlen vorgestellt. Demnach sinken die Erlöse im laufenden Jahr voraussichtlich um 2,4%, trotz Großereignissen wie etwa der Fußball-WM. Besonders groß fällt das Minus bei Spielekonsolen aus. Allerdings haben die Hersteller für dieses Jahr keine neuen Konsolen angekündigt und die alten Geräte sind teurer geworden, wegen der durch den KI-Boom ausgelösten Speicherkrise. Das waren die Nachrichten mit Christian Böder.
4: Und jetzt das Wetter für Hamm. Ja, so ein bisschen nass ist es heute Nachmittag und auch sehr windig. Und der Regen hat es auch ein bisschen kühler gemacht inzwischen. 18 Grad messen wir bei euch in Rheda nur. Nachts wird es dann kaum kälter mit 15 Grad. Es bleibt meist trocken. Morgen ist es erst bedeckt. Später kommt auch mal die Sonne durch und abends dann sogar wolkenlos bei Höchstwerten um 21 Grad. Am Mittwoch sogar 22 Grad und meistens heiter. Es ziehen nur ein paar Wölkchen durch.
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4: Da gibt es bei uns die aktuellen Blitzer. Annette meldet ganz frisch einen an der Lohschule, da ist 30. Und auf dem Langewanderweg steht ein Enforcement-Fehler, auch da dürft ihr 30 fahren. Die Staus A1 Münster-Dortmund zwischen Kamener Kreuz und Unna, 5 Kilometer stocken, mindestens 10 Minuten plus. A2 Dortmund-Hannover zwischen Hamm und Herzebrock-Klarholz, 9 Kilometer Stau. Da laufen nach einem Unfall noch Bergungsarbeiten, deswegen mindestens eine Stunde Zeitverlust. A2 Hannover-Oberhausen zwischen Lünen-Süd und Dortmund-Mengede, 2 Kilometer Stau, mindestens 5 Minuten plus. Und A44 Kassel-Dortmund zwischen Kreuzwerl und Kreuz-Dortmund-Unna, 7 Kilometer Stau und mindestens 17 Minuten obendrauf. Wind, Regen, kein Schlaf, 250 Kilometer laufen? Klingt heftig. Aber genau das hat eine Gruppe Hammer Sportler an diesem Wochenende gemacht. Staffellauf von Hamburg nach St. Peter-Ording. Immer am Wasser lang. Wie es war, hört ihr gleich nach dem besten Mix. Ich habe für euch Miles Smith mit Stargazing und aus den frühen 90ern Queen mit The Show Must Go On. Ich bin Conny Kraft. Schönen guten Tag.
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0: Ihr hört die Lippewelle und ich muss sagen, wie krass sind die denn drauf? Eine Gruppe Hammersportler ist jetzt am Wochenende 250 Kilometer gelaufen, das waren 10 Läufer, nonstop als Staffellauf und zwar von Hamburg nach St. Peter-Ording. Mit dabei Daniela Keil, hallo Daniela.
1: Hallo.
0: Ja, sag mal, wie schafft man denn so eine Strecke?
1: Ja, also wir sind ja alle so ein bisschen Laiensportler, machen immer mal so ein bisschen was und wir sind da jetzt schon zum dritten Mal bei gewesen. Und da muss man ein bisschen trainieren, aber generell geht das eigentlich, weil man in Summe so maximal einen Halbmarathon läuft. Und die ganzen Strecken sind ja auch aufgeteilt, dass man dreimal laufen muss, dazwischen immer mal wieder Pause hat und die anderen dann eben für einen laufen. Und dann geht das eigentlich ganz gut.
0: Ich finde, das klingt trotzdem ziemlich krass. Vor allen Dingen, ihr schlaft ja auch gar nicht richtig, ne?
1: Ja, man kann im Auto schlafen, während man von einem Wechselpunkt zum anderen fährt. Aber so richtig ist das natürlich nicht, das Schlafen. Nein, das ist schon klar.
0: Wahnsinn. Wo ging es denn genau lang? Ich habe jetzt ja gerade gesagt, von Hamburg nach St. Peter-Ording, aber da liegt ja noch eine Menge zwischen.
1: Genau, wir starten immer am Fischmarkt in Hamburg. Und dann geht es eben entlang der Elbe, also am Elbstrand schön entlang und dann teilweise auch über eine Fähre in Brunsbüttel. Das ist dann immer schön mitten in der Nacht. Mhm. Und dann ansonsten entlang des Wattenmeeres. So hat man immer links das Wasser und rechts den Deich, wo man dann auch manchmal über Schafe
0: steuern
1: darf.
0: Dann habt ihr auch viele Schafe auf dem Weg wahrscheinlich. Was war denn die größte Herausforderung dabei?
1: Dieses Jahr tatsächlich das Wetter. Es war so windig mit 42 km/h teilweise. Ui. Es hat wirklich sintflutartig geregnet, sodass man teilweise wirklich die Pfützen in den Schuhen hatte und es nur noch gequietscht hat. Und das war wirklich dieses Jahr wirklich megamäßig anstrengend.
0: Okay, das klingt wirklich so. Seid ihr denn zufrieden mit eurem Lauf, mit dem Ergebnis?
1: Super. Also wir sind eigentlich viel schneller gewesen, als wir uns errechnet hatten. Wir waren das vorherige Jahr über 25 Stunden unterwegs und dieses Jahr wollten wir unter die 25 Stunden kommen und haben es tatsächlich geschafft. Wir sind also 23 Stunden, 7 Minuten und 7 Sekunden gelaufen.
0: Respekt, also herzlichen Glückwunsch.
1: Danke.
0: Da kann man nur sagen, das habt ihr großartig gemacht. 10 Hammerläufer haben jetzt am Wochenende einen 250 Kilometer Staffellauf absolviert von Hamburg nach St. Peter-Ording. Nochmal herzlichen Glückwunsch.
1: Danke.

0: Einige von euch müssen ganz stark sein jetzt, Leute. Es ist vorbei. Naja, ganz vorbei ist noch nicht. In der Nordenfeldmark wird heute noch gefeiert, aber dann ist wirklich Ende Gelände. Dann ist die Schützenfest-Saison zu Ende. Zumindest was das Feiern betrifft, aber wir verlängern den Spaß ja so ein bisschen.
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0: Das Schützenfest-Voting für August läuft nur noch heute. Klar, abstimmen könnt ihr in unserer Lippewelle-App. Welches war das beliebteste Schützenfest in Hamm im August? Und wenn das dann durch ist, wird natürlich erstmal der Gewinner bekannt gegeben und danach geht's dann in die Endabstimmung. Unter allen Monatsgewinnen wird dann noch einmal das aller beliebteste Schützenfest in ganz Hamm gesucht. Ihr könnt dann nochmal in der Lippewelle-App voten und der Gewinnerverein, der bekommt dann am Ende 3.000 Euro von der Allianz-Agentur Matthias Graf. Also jetzt erstmal nochmal abstimmen für unser bestes Schützenfest in Hamm im August über die Lippewelle-App und danach macht Aule fleißig weiter und stimmt auch gerne nochmal ab, um das beliebteste Schützenfest aus ganz Hamm zu finden. Jetzt geht's ins Jahr 2020 mit Kygo und Donna Summer und Hot Stuff. Wir spielen die Hits im besten Mix auf der Lippewelle.

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0: Es ist 16:30.
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2: Mit Sören Sölter. Guten Tag. Das Leben in Deutschland hat sich im August weiter verteuert. Die Verbraucherpreise lagen um 2,9% über dem Niveau des Vorjahresmonats nach 2,8% Inflation im Juli. Das hat das Statistische Bundesamt auf Basis vorläufiger Zahlen mitgeteilt. Nach den Schüssen bei einer Techno-Party im Schweizer Kanton Aargau ist ein Verdächtiger festgenommen worden. Es handele sich um einen 43 Jahre alten Schweizer, teilt die Polizei mit. Sie geht von einem Einzeltäter aus. In der Hammer Innenstadt ist heute Morgen eine Frau aus einem Fenster gestürzt. Laut Polizei ist sie an ihren Verletzungen gestorben. Die 47-Jährige war am Morgen aus dem dritten Stock eines Hauses an der Kreuzung Alleestraße Lange Wanneweg gestürzt. Die Polizei geht von einem tragischen Unfall aus. Wie genau es dazu kam, ist noch unklar. Die Ermittlungen laufen, es werden Zeugen gesucht. Ein besonderes Jubiläum wird im September in Bockum-Hövel gefeiert. Das Verkaufhaus der Caritas wird 10 Jahre alt. Laut Caritas hat sich der Secondhand-Laden seit der Eröffnung stark verändert. Früher kamen vor allem Menschen mit wenig Geld. Heute kaufen dort auch viele, die aus Umweltgründen gebrauchte Kleidung oder Haushaltswaren suchen. Wer mitfeiern möchte, vom 7. bis zum 11. September gibt es eine Aktionswoche. Am 9. September steigt nachmittags eine große Jubiläumsfeier. Die Hammer sind spendabel, vor allem wenn es um einen guten Zweck in Hamm geht und wenn der dann auch noch mit Tieren zu tun hat. Das hat man am Wochenende auch wieder gesehen beim Benefizfestival Hoppe hilft im Hoppegarten. Die Hammerband Missing Peace hat dafür das Tierasyl in Hamm gesammelt und es kamen etliche Euros zusammen. Trotz Konkurrenzveranstaltungen und trotz des Regens sind mindestens 1700 Euro gespendet worden, heißt es. Und das waren die Nachrichten mit Sören Sölter. 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
0: Jetzt das Wetter für Hamm. Da kann es weiterhin noch regnen heute Nachmittag und es ist auch nicht gerade warm. 18 Grad messen wir in Wischerhöfen. Dazu ein doch ziemlich kräftiger Wind. In der Nacht wird es dann langsam trocken. Die Temperatur liegt bei 15 Grad. Morgen meist bedeckt. Vielleicht kann auch noch so ein ganz bisschen Regen dabei sein, aber ab dem Nachmittag soll sich es dann langsam auflockern und die Sonne kommt auch mal durch. Die Höchstwerte morgen bei 21 Grad, am Mittwoch dann heiter bis wolkig und 22 Grad.
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0: Jetzt so bei uns die aktuellen Blitzer. An der Loschule wird geblitzt, da ist 30 und ein Enforcement-Trailer steht auf dem Lange Wanneweg. Auch da dürft ihr 30 fahren. Hier sind die Staus A1 Münster-Dortmund zwischen Kamener Kreuz und Kreuz Dortmund unter 8 Kilometer stockend, mindestens 16 Minuten plus. Die A2 Dortmund-Hannover ist derzeit zwischen Beckum und Oelde gesperrt, da hat es ja einen Unfall gegeben. Es staut sich auch schon ab Hamm. Ihr solltet vielleicht einfach gar nicht da lang fahren, weil derzeit mindestens eine Stunde Zeitverlust. A2 Hannover Oberhausen zwischen Kamenberg, Kam und Dortmund-Mengede, 4 Kilometer stocken und mindestens 7 Minuten plus. Und A44 Kassel-Dortmund zwischen Kreuzwerde und Kreuz-Dortmund unter 7 Kilometer Stau und mindestens 21 Minuten Zeitverlust. Das wird so gut, oder? Das große lichtige Konzert mit den Toten Hosen. Ich weiß, dass viele aus Hamm bei diesem sehr exklusiven Event gern dabei sein wollen. Deswegen jetzt schon mal der Hinweis hier auf der Lippewelle. Es gibt in der kommenden halben Stunde wieder ein Codewort, mit dem ihr dann versuchen könnt, über lippewelle.de Tickets zu ergattern. Also gut aufpassen. Ich bin Conny Kraft. Schönen guten Tag.
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0: Der Name der Ehefrau oder vielleicht von der Katze, vielleicht auch vom Hund und dazu noch so 1, 2, 3, 4, 5 Zahlen. Ja, so Codeworte oder Passwörter, seid mal ehrlich, hier in Hamm, die sind meistens nicht sehr kompliziert und ihr nehmt wahrscheinlich auch überall das Gleiche, oder? Soll man natürlich nicht, aber es ist heute auch so furchtbar kompliziert mit den Passwörtern, meint Jan auf der Lippewelle.
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2: Wie einfach war das früher beim Online-Banking? Du hast die ausgedruckte TAN-Liste aus dem Ordner geholt, die richtige Nummer eingetippt, fertig. Und das Passwort war halt das Geburtsdatum. Damit ging im Zweifel auch der Tresor auf. Heute kennen deine Bank und deine Apps dein Gesicht, deinen Daumen, deine Handynummer und den Geburtsnamen deiner Mutter. Und trotzdem sagen sie ständig:
3: Bitte klicke alle Bilder mit einer Ampel an.
2: Und da ist dann auf dem einen Bild oben ganz links ungefähr 3 Pixel groß und fast nicht zu erkennen, möglicherweise ein Stück von einem Ampelmast zu sehen. Wenn das so weitergeht, haben wir bald die 10-Faktor-Authentifizierung mit Gesicht, Daumen, Handynummer, Blutgruppe, Kinnabdruck, Beruf der Eltern, Partei, die du zuletzt gewählt hast, Lieblingsrezept für Kartoffelsalat und eine Urinprobe. So sieht's ja aus, die Entbürokratisierung im digitalen Raum.
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Trink aus auf der Lippewelle. 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
1: Mit Christian Böder, guten Tag. Kommt jetzt der große Arbeitskampf beim angeschlagenen Autobauer Volkswagen? Nach mehreren Betriebsversammlungen bei VW hat sich der niedersächsische IG Metall Bezirksleiter enttäuscht geäußert und mit massiven Streiks gedroht. Hintergrund sind die massiven Sparpläne des Konzerns. Mehr dazu von Yannick Böke aus dem News-Team.
2: Weitere 50.000 Stellenstreichungen stehen im Raum. Konkrete Pläne ist Konzernchef Oliver Blume allerdings schuldig geblieben. Das stößt bei den Vertretern der Arbeitnehmer sauer auf. Von einem Desaster bei der Kommunikation hat heute der Bezirksleiter der IG Metall Grüger gesprochen. Insgesamt 4 Werke in Deutschland stehen auf der Kippe. Für viele Beschäftigte ist weiter unklar, ob sie nach 2030 weiter einen Job haben, so Grüger. Die Gewerkschaft hat zwar versprochen, konstruktiv mit dem Management zusammenzuarbeiten. Wenn der Vorstand aber sich weiter für die falsche Richtung entscheide, scheue man den Konflikt nicht. Und wenn der Vorstand die bestehenden Vereinbarungen wieder in Frage stellen wolle, wird der Werksboden an allen Standorten brennen, so Grüger. Bis Ende des Jahres gilt bei Volkswagen eine Friedenspflicht.
1: Und hier haben wir weitere Nachrichten in der Zusammenfassung. Bundesverkehrsminister Bilger will Tempo machen für den Praxiseinsatz für sogenanntes autonomes Fahren. Seine Behörde investiere dafür bis zu 14 Millionen Euro, vor allem in Vorhaben im öffentlichen Personennahverkehr und im Güterverkehr auf der Schiene, sagte er. Mit selbstfahrenden Zügen könne man den immer größeren Transportbedarf bei immer weniger Fahrpersonal begegnen, sagte er. Für die NRW-Bauern ist in diesem Jahr die Kartoffelernte mengenmäßig und auch qualitativ geringer ausgefallen als im Vorjahr. Damit werden die Kartoffeln wohl auch etwas teurer werden, wenn auch nicht viel, hieß es von der Landwirtschaftskammer NRW und Landwirtschaftsministerin Gorissen bei der Vorstellung der Erntebilanz. Grund für die Entwicklung sind demnach weniger Anbauflächen und die langen Trockenperioden. Die Getreideernte fiel dagegen solide aus. Griechenland will seine militärische Abwehr gegen Flugzeuge, Drohnen und Raketen stärken und hat dafür Israel hinzugezogen. Es geht um den Aufbau eines mehrschichtigen Luftverteidigungssystems. Beide Länder haben entsprechende Verträge unterzeichnet. Nach offiziellen Angaben ist es eines der größten Rüstungsexportabkommen für Israel. Kabeldiebe haben den Bahnverkehr zwischen Bochum und Essen über Stunden lahmgelegt. Das hat ein Sprecher der Bahn bestätigt. Laut Bundespolizei haben die Diebe rund 15 Meter Kupferkabel erbeutet. Dabei handelte es sich allerdings um Leitungen, die für einen sicheren Bahnbetrieb unerlässlich seien. Die Behebung des Schadens gestalte sich deshalb auch aufwendig, heißt es von der Bahn. An mehreren Stellen müssten die Kabel mit vielen Adern von Hand wieder miteinander verbunden werden. Die Bahn rechnet damit, dass erst im Laufe des Abends die Züge wieder normal fahren können. Bis dahin fahren teilweise nur Ersatzbusse. Das waren die Nachrichten mit Christian Böder.
3: Jetzt das Wetter für Hamm. Ja, und das ist heute doch kalt, windig, regnerisch, alles dabei. 18 Grad messen wir aktuell in Westtünnen. In der Nacht soll es dann langsam trocken werden und auf 15 Grad geht die Temperatur runter. Morgen ist vielleicht mal ein Tröpfchen dabei, aber so ab dem Nachmittag soll es auch vielleicht mal so ein bisschen Sonne geben. Und am Abend dann sogar wolkenlos bei Höchstwerten vorher um 21 Grad. Mittwoch ist es dann auch recht freundlich mit 22 Grad und meistens heiter.
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3: Da gibt's nur bei uns die aktuellen Blitzer. An der Lohschule wird geblitzt, da ist 30 und auf dem Lange-Wanne-Weg steht ein Enforcement-Trailer. Auch da dürft ihr 30 fahren. Das sind die Staus. A1 Münster-Köln zwischen Kamener Kreuz und Schwerte 8 Kilometer stockend. Ihr braucht mindestens eine Viertelstunde länger. Die A2 Dortmund-Hannover ist zwischen Hamm und Oelde nach einem Unfall immer noch gesperrt und mindestens eine Stunde Zeitverlust. Wenn geht, fahrt da gar nicht erst auf. A2 Hannover vor Oberhausen zwischen Kamen-Bergkamm und Dortmund-Menningede 4 Kilometer Stau, da mindestens 10 Minuten plus. A44 Dortmund-Kassel zwischen Kreuz Dortmund-Unna und Unna-Ost 1 Kilometer Stau, mindestens 5 Minuten plus. Und A44 Kassel-Dortmund zwischen Kreuz-Werl und Kreuz-Dortmund-Unna 8 Kilometer Stau, da müsst ihr mindestens 19 Minuten Zeitverlust einrechnen. Wir feiern ja den 800. Geburtstag von Hamm, ne? Und das auch mit unseren Partnerstädten. Lippewelle Morgenmoderatorin Lena Hesse war zum Beispiel in Kalisch, hat ihr gut gefallen da. Und was sie so über die Stadt alles zu erzählen hat, das hört ihr gleich. Hamms polnische Partnerstadt nach dem besten Mix. Neu von Iggy Kelly, gleich Miracle. Vorher gibt es auch noch Teddy Swims hier. Mr. Know-It-All, ich bin Conny Kraft. Schönen guten Tag.
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0: von unserem Partner beim neuen Lichtblicke-Song Iggy Kelly, seine neue Single. Miracle war das hier auf der Lippewelle. So, und wir nehmen euch ja dieses Jahr mit auf die Reise.
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0: Hamm hat ja doch so einige Partnerstädte und einige haben wir schon besucht, also vor allen Dingen in Frankreich waren wir schon, andere besuchen wir noch. Zum 800. Geburtstag von Hamm haben wir uns das mal ausgedacht, eine neue Serie. Und Lena Hesse aus dem Lippewelle-Morgenteam, die war in Kalisz. Und das war das erste Mal, ne, für dich in Polen, oder?
3: Genau, alles Neuland für mich quasi. Und da habe ich auch erstmal gemerkt, was ich alles nicht weiß über Polen. Dass es zum Beispiel zu den EU-Ländern gehört, die keinen Euro haben, sondern in dem Fall Zloty. Brauchte ich mir aber gar nicht besorgen, da du in Polen im Grunde überall mit Karte zahlen kannst. Und was ich noch am eigenen Leib erfahren habe, manche Zugverbindungen in Polen können ausverkauft sein. Die verkaufen in gewissen ICs wirklich nur so viele Tickets, wie Sitzplätze da sind und mehr Passagiere dürfen dann auch einfach nicht mitfahren. Heißt, ich musste 2 Stunden auf den nächsten Zug warten.
0: Ach du Schande. Naja, aber es ist ja nicht wie bei uns hier mit Flixfriend. Die machen das auch. Und dann muss wenigstens keiner auf dem Gang sitzen oder die ganze Zeit stehen bleiben. Aber als du dann in Kalisz wirklich doch noch angekommen bist, wie hast du die Stadt erlebt?
3: Erstmal sehr gastfreundlich, sehr grün und ich war auch total begeistert vom Stadtkern, weil der einfach richtig idyllisch aussah. Kopfsteinpflaster, alte Laternen, gusseiserne Balkone mit Blümchen dran und in der Mitte ein ganz großer Platz mit dem Rathaus. Das sah für mich aus wie in Frankreich oder Italien und drumherum übrigens total schöne Restaurants, in denen ich teilweise nur umgerechnet 19 Euro für gebratenen Lachs, Pommes und ein Wasser zusammen bezahlt habe.
0: Krass. Also ich höre schon raus, du sagst, ein Besuch in Kalisz lohnt sich?
3: Also wer es schnuckelig, klein, grün und eher ruhig mag, gern essen geht und sich vor allem auch für die Geschichte einer Stadt interessiert, der sollte hier definitiv mal hin. Wer aber eher auf großes Sightseeing steht, Trubel mag und viel shoppen will, für den ist Kalisz dann vielleicht eher nix.
0: Okay, aber ich mag es eigentlich auch ganz gerne ruhig. Lippewelle-Kollegin Lena Hesse war für unsere Sonderserie in Hamms polnischer Partnerstadt Kalisz. Und ihr hört in dieser Woche auch noch mehr darüber hier auf der Lippewelle.

Musik aus den späten 90ern von Alice DJ. Better Off Alone war das für euch auf der Lippewelle. Wir bleiben auch bei Musik, allerdings bei Live-Musik. Und die war dann auch noch für den guten Zweck. Am Samstag gab es ja das zweite Hoppe-Hilft-Festival im Hoppe-Garden. Organisiert von der Hammerband Missing Piece. Da haben 11 Bands gespielt und es war richtig gute Laune. Der Eintritt war frei, aber es wurde für das Tierasyl in Hamm gesammelt. Und obwohl ja wirklich überall was los war in Hamm, also wir hatten die Gartenparty im Maxi-Park, die Hammer City Night und außerdem hat es dann auch noch geschüttet zwischendurch, aber es war trotzdem gut besucht bei Hoppe Hilft und es wurden mindestens 1.700 Euro gespendet. Ist noch nicht ganz ausgezählt, aber sieht auf jeden Fall schon sehr, sehr gut aus für das Hammer Tierasyl, denn die bekommen das Geld und können da bestimmt eine ganze Menge mit anfangen. Eingesammelt beim Festival Hoppe Hilft. Also herzlichen Glückwunsch auch von der Lippewelle zu dem tollen Ergebnis.

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0: Es ist 5:30.
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2: Mit Sören Sölter, guten Tag. Die Zeichen stehen auf Konflikt. Das sagt der Niedersachsen-Chef der Gewerkschaft IG Metall Gröger zur aktuellen Situation bei VW. Im Gespräch mit der Neuen Osnabrücker Zeitung schloss er Streiks im kommenden Jahr nicht aus. VW will bis 2030 tausende Stellen streichen und mehrere Werke schließen. Unbekannte haben an der zentralen Bahnstrecke zwischen Bochum und Essen Kabel gestohlen und damit stundenlange Störungen im Zugverkehr verursacht. Alle ICEs zwischen Dortmund und Essen wurden seit dem frühen Morgen laut Bahn in beide Fahrtrichtungen umgeleitet. In Hamm ist heute Morgen eine Frau aus dem dritten Stock eines Hauses an der Kreuzung Alleestraße und Lange Wanneweg gefallen. Nach Angaben der Polizei erlitt die 47-Jährige durch den rund 10 Meter tiefen Sturz tödliche Verletzungen. Warum die Frau aus dem dritten Stock auf die Straße stürzte, ist bisher noch unklar. Die Polizei geht aber von einem tragischen Unfall aus. Die genauen Umstände, die zum Sturz und damit zum Tod der Frau führten, sind noch nicht restlos geklärt. Die Polizei bittet daher Zeugen des tödlichen Unfalls, sich zu melden. Die Zukunft des Hellweg-Baumarkts in Hamm ist ungewiss. Laut Insolvenzverwalter haben die Beschäftigten vorsorglich die Kündigung bekommen. Die Gehälter werden noch bis Ende November gezahlt. Das Insolvenzverfahren ist am Donnerstag offiziell eröffnet worden. Für 18 Hellweg-Filialen bundesweit gibt es zwar schon Käufer, für die meisten Standorte fehlt aber noch eine Lösung. Das betrifft auch das Zentrallager in Rhinan. Wichtig für euch als Kunden, ein Umtausch ist nur noch am heutigen Montag möglich. Morgen startet dort der Abverkauf. Hamm feiert ein besonderes Jubiläum. Das Fair-Kaufhaus der Caritas in Bockum-Hövel wird 10 Jahre alt. Laut Caritas hat sich der Secondhand-Laden in dieser Zeit stark gewandelt. Früher kamen vor allem Menschen mit wenig Geld. Heute kaufen dort auch viele, die aus Umweltgründen gebrauchte Kleidung oder Haushaltswaren suchen. Das baue Vorurteile ab und verbinde ganz unterschiedliche Generationen, heißt es. Zehntausende Stücke bekommen im Fair-Kaufhaus jedes Jahr ein zweites Leben. Und das waren die Nachrichten mit Sören Sölter. 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
0: Jetzt das Wetter für Hamm. Es war jetzt schon ganz schön nass heute Nachmittag und auch ziemlich windig bei aktuell 17 Grad. Die messen wir noch in Bockum. In der Nacht lässt der Regen jetzt aber nach. Die Temperatur geht runter auf 15 Grad. Zum Morgen ist, wenn überhaupt, nur ein ganz bisschen Regen dabei. Und ab dem Nachmittag kann auch mal die Sonne durchkommen bei Höchstwerten um 21 Grad. Und am Mittwoch dann sogar 22 Grad und meist heiteres Wetter.
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0: Da gibt es immer nur bei uns die aktuellen Blitzer und ihr habt einen Enforcement-Fehler gemeldet auf dem Lange-Wanne-Weg. Da ist 30 erlaubt. Wir gucken auf die Autobahn A1 Münster-Dortmund zwischen Kramener Kreuz und Kreuz Dortmund-Unna. 6 Kilometer stockend, mindestens 9 Minuten Zeitverlust. Die A2 Dortmund-Hannover ist weiterhin nach einem Unfall gesperrt. Zwischen Am Öntrop und Reda-Wiedenbrück 7 Kilometer Stau, mindestens eine Stunde Zeitverlust. Wenn es geht, fahrt erst gar nicht auf. A2 Hannover-Oberhausen zwischen Lünen Süd und Dortmund-Mengede 3 Kilometer Stau, mindestens 8 Minuten plus. A44 Dortmund-Kassel zwischen Kreuz Dortmund-Unna und Unna-Ost 1 Kilometer Stau. Und noch A44 Kassel-Dortmund zwischen Kreuz Werl und Kreuz Dortmund-Unna 5 Kilometer Stau und mindestens 19 Minuten plus. Die Lippewelle am Montagnachmittag und gleich im besten Mix habe ich All for One mit Icewear und Michael Schulte mit 5am. Ich bin Conny Kraft. Schönen guten Tag.
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0: Die Lippewelle ist hier. Wir rufen sie ja, wenn wir in Not sind. Sie helfen uns dann oft unter Einsatz ihres eigenen Lebens. Und zum Dank werden sie immer öfter beleidigt, angefeindet oder sogar körperlich angegangen. Die Hammer Spielvereinigung möchte den Rettungskräften in unserer Stadt jetzt Respekt zollen. Und das ist morgen früh Thema bei Simone Liebert hier auf der Lippewelle.
1: Genau, es soll zum ersten Mal ein sogenanntes Respektturnier stattfinden. Und zwar am kommenden Samstag, 5. September, auf der Sportanlage der HSV im Hammer Osten. Das Turnier soll Menschen zusammenbringen und diejenigen wertschätzen, die sich jeden Tag für andere einsetzen, ob im Rettungsdienst, in Krankenhäusern, Behörden oder natürlich auch bei der Feuerwehr. Besucher können einfach vorbeikommen und auch direkt mit Einsatzkräften und anderen Beteiligten ins Gespräch kommen. Denn wenn man sich persönlich mal begegnet ist, dann beleidigt es sich später deutlich schwieriger. Hört ihr morgen früh mehr dazu, hier auf der Lippewelle.
0: Genau, bei der Simone. Viel Spaß dabei.

0: Und ich liebe ja Kartoffeln total, wie glaube ich noch so manch andere hier in Namen. Du machst daraus Püree, Pommes, Gratin oder einfach eine Salzkartoffel. Toll. Die Bauern in NRW haben heute ihre Erntebilanz vorgestellt. Da war natürlich die Kartoffel ein Thema, beziehungsweise der Preis dafür. Rosina Sandi aus dem Landtagsstudio hat sich angehört, was die Bauern, aber auch was das Landwirtschaftsministerium zu sagen hatte. José, schieß los.
1: Also für uns Verbraucher, wichtige Erkenntnis, die Kartoffel wird etwas teurer, das sagen Landwirtschaftskammer und Landesregierung ziemlich eindeutig. Der Grund, es gibt einfach weniger. Einmal wegen der schlechteren Ernte, dann aber auch, weil weniger angebaut wurde, denn im vergangenen Jahr gab es einen Überschuss, den die Bauern dann verbilligt verkaufen mussten. Landwirtschaftsministerin Gorrissen sagte,
2: da wird sich, glaube ich, kein Verbraucher überheben beim Kartoffelpreis, das würde mich zumindest wundern.
0: Das heißt, es wird teurer, aber es gibt jetzt keine krassen Preissprünge bei Kartoffeln und anderswo?
1: Naja, mit ganz großen Preissprüngen ist auch bei den anderen Lebensmitteln wegen der Ernte zumindest derzeit nicht zu rechnen. Bei Weizen, Mais oder Kartoffeln, das muss man dazu sagen, entscheidet nicht nur die Ernte, sondern auch der internationale Markt über den Preis. Der ist allerdings im Moment sehr wohl unberechenbar. Dazu kommen gestiegene Kosten für Dünger, Energie und Diesel. Landwirtschaftskammerpräsident Karl Werring sagte deshalb mit Blick auf die Kartoffeln, höhere Preise seien für die Bauern insgesamt sehr wichtig.
3: Wir brauchen auch ein anderes Niveau, dass wir überhaupt Kartoffeln anbauen können. Aber ich glaube, sie werden nicht so teuer, dass sie keine kaufen können.
0: Na guck, und es gibt auch eine gute Nachricht. Äpfel zum Beispiel, die werden sogar günstiger. Auf Äpfel ist eben Verlass. Danke, José. Ich bin Conny Graf, gebe es ab an Patrick Rittert. Der macht nach 6 weiter. Tschüss und schönen Abend.

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1: Mit Christian Böder, guten Tag. Unterstützung bei Krankheit und im Alter. Das ist das Versprechen unserer Pflegekassen. Das Problem der Pflegeversicherung geht das Geld aus. Darauf macht der Spitzenverband der gesetzlichen Krankenkassen aufmerksam. Mittlerweile gebe es Alarmstufe Rot, so der Verbandschef Blatt. Jannik Böke aus dem News-Team, eine Einschätzung, die mit Blick auf die aktuellen Zahlen durchaus nachvollziehbar ist.
2: Absolut. Allein in der ersten Jahreshälfte haben die Kassen einen Fehlbetrag von 770 Millionen Euro angehäuft. Wenn die Kosten weiter so steigen, würden im Oktober die Einnahmen nicht mehr reichen, um die Pflegeleistungen voll zu finanzieren, meint der GKV-Spitzenverband. Unterm Strich heißt das, für 2026 liegt das Defizit voraussichtlich bei 1,2 Milliarden Euro und die Zahl ist wegen eines Kredits vom Bund de facto geschönt. Ohne dieses Darlehen würde das Minus bei 4,4 Milliarden Euro liegen.
1: Wie kann es denn überhaupt passieren, dass die Pflegekassen so enorme rote Zahlen erwirtschaften?
2: Naja, eines der Probleme ist schlicht und einfach, dass wir im Schnitt immer älter werden und je älter wir werden, desto mehr Erkrankungen treten auf. Bei den Pflegekassen gibt es aber noch ein weiteres Problem. Vor knapp 10 Jahren hat der Bund die Kriterien für eine Pflegebedürftigkeit angepasst und der Verband sagt, dadurch gibt es mehr Menschen, die Anspruch auf Pflegeleistungen haben. Kurzfristig fordert der Verband deshalb finanzielle Unterstützung. Für den Herbst plant die Bundesregierung zudem eine Reform der Pflegeversicherung.
1: Vielen Dank, Jannik. Und hier haben wir weitere Nachrichten in der Zusammenfassung. Das Leben in Deutschland ist im August wieder etwas teurer geworden. Nach vorläufigen Berechnungen des Statistischen Bundesamtes lag die Inflationsrate bei 2,9%. Grund sind demnach die hohen und steigenden Energiepreise. Bei den Lebensmitteln hat sich im Vergleich zum Vormonat allerdings so wenig getan. Nach der verheerenden Sturzflut im Himalaya ist die Zahl der Todesopfer weiter gestiegen. Laut Behördenangaben gibt es mittlerweile 955 Fälle, die Mehrheit davon in Nepal. Mittlerweile wurde dort auch die Zahl der Vermissten auf rund 3.925 nach unten korrigiert. Dazu kommen weitere knapp 550 Vermisste im benachbarten Tibet, das von China kontrolliert wird. Fußball-Superstar Lionel Messi hat seinen Rücktritt aus der argentinischen Nationalmannschaft erklärt. Der 39-Jährige verkündete seine Entscheidung via Social Media 6 Wochen nach der 0:1-Niederlage im WM-Endspiel gegen Spanien. Keine 24 Stunden nach den tödlichen Schüssen bei einem Techno-Rave im schweizerischen Kanton Aargau hat die Polizei einen Tatverdächtigen festgenommen. Es handle sich um einen 43-jährigen Schweizer, heißt es. Was sich genau abgespielt hat und was den Tatverdächtigen zu der Tat getrieben haben soll, wird derzeit ermittelt. In der Nacht zu Sonntag soll der 43-Jährige das Gelände eines Rennvereins betreten haben, auf dem zuvor eine Techno-Party mit über 3000 Menschen gelaufen war. Bis auf etwa 100 waren die meisten aber bereits abgereist. Der Mann soll dann mit 2 Waffen um sich geschossen haben. Eine 22-jährige Frau aus Italien starb. 5 weitere Menschen wurden verletzt. Mittlerweile seien alle Verletzten außer Lebensgefahr, hieß es von der Polizei. Das waren die Nachrichten mit Christian Böder.
3: Das Wetter. Je später der Abend, desto ruhiger wird das Wetter wieder. Manchmal sind noch Gewitter, Schauer oder Sturmböen drin, die lassen aber nach. Abends und nachts dazu 15 bis 10 Grad. Morgen ist meteorologischer Herbstanfang, dazu gibt es 19 bis 23 Grad. Es ist mal mehr, mal weniger stark bewölkt und manchmal kann es regnen. Am Mittwoch geht es ähnlich weiter.
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3: Hier kommen die Staus mit mindestens einer Viertelstunde Zeitverlust. A2 Dortmund Richtung Hannover zwischen Beckum und Herzebrock-Klarholz 7 Kilometer Stau. 1 Stunde dauert es hier länger. A4 Aachen-Köln zwischen dem Grenzübergang Fettschau und Aachen-Zentrum 5 Kilometer Stau. Ein Plus von einer halben Stunde. A44 Kassel-Dortmund zwischen Kreuzwerl und dem Kreuz Dortmund-Unna 5 Kilometer Stau. Viertelstunde kommt drauf. A59 Duisburg-Dienstlaken zwischen Duisburg-Zentrum und dem Kreuz Duisburg-Nord gibt es 4 Kilometer Stau. Ihr verliert fast 20 Minuten. Und auf der A559 Köln-Porz Richtung Köln-Gremberg, da dauert es zwischen Köln-Gremberghofen und dem Kreuz Köln-Gremberg eine halbe Stunde länger. Ihr steht da in einem 3 Kilometer Stau. Gute Fahrt! Geschafft. Der erste Arbeitstag der Woche ist rum. Jetzt geht's um die wirklich wichtigen Fragen. Wie verbringe ich den Abend? Was gibt's zu essen? Und um neue Musik kümmern wir uns gleich. Ray Dalton und Go That High. Ich bin Patrick Rickert. Schönen Montagabend euch.
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0: zweimal noch schlafen. Ja, dann geht's wieder in die Schule. Mittwoch wird's wieder ernst. Und heute, da habe ich schon den ganzen Tag über lustige Situationen in unserer Schulzeit gesprochen, an die wir uns noch sehr gut erinnern können. Ne? Vor der ganzen Klasse hinfallen, während der Prüfung den, weiß ich nicht, Hustenreiz bekommen oder so. Lachflash in der fünften Stunde. Hattet ihr schon mal so eine richtig katastrophal lustige Situation in der Schule? Oder eine, über die ihr zumindest heute lachen könnt?
1: Ich war Klassensprecherin und dann wurde ich herausgefordert, dass ich die Treppen einmal runterspucken soll. Ist auf der Glatze eines Lehrers gelandet, dann war ich nicht mehr Klassensprecherin.
2: Ein Freund von mir hat es geschafft, die Tür so fest zuzuschlagen, dass das Licht nicht mehr angegangen ist. Und er hat es nur repariert gekriegt, indem er noch ein weiteres Mal die Tür mit voller Kraft zugeschlagen hat.
3: Das Sexualkunde war halt immer richtig witzig.
1: Alle hatten extrem viele Fehlstunden und dann hat jemand das Klassenbuch einfach verschwinden lassen. Und dann hatten alle auf einmal keine mehr.
0: Ja, so einfach kann es gehen.

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1: Mit Sören Sölter, guten Tag. Die Zeichen stehen auf Konflikt. Das sagt der Niedersachsen-Chef der Gewerkschaft IG Metall Gröger zur aktuellen Situation bei VW. Im Gespräch mit der Neuen Osnabrücker Zeitung schloss er Streiks im kommenden Jahr nicht aus. VW will bis 2030 tausende Stellen streichen und mehrere Werke schließen. Unbekannte haben an der zentralen Bahnstrecke zwischen Bochum und Essen Kabel gestohlen und damit stundenlange Störungen im Zugverkehr verursacht. Alle ICEs zwischen Dortmund und Essen wurden seit dem frühen Morgen laut Bahn in beide Fahrtrichtungen umgeleitet. In Hamm ist heute Morgen eine Frau aus dem dritten Stock eines Hauses an der Kreuzung Alleestraße und Lange Wanneweg gefallen. Nach Angaben der Polizei erlitt die 47-Jährige durch den rund 10 Meter tiefen Sturz tödliche Verletzungen. Warum die Frau aus dem dritten Stock auf die Straße stürzte, ist bisher noch unklar. Die Polizei geht aber von einem tragischen Unfall aus. Die genauen Umstände, die zum Sturz und damit zum Tod der Frau führten, sind noch nicht restlos geklärt. Die Polizei bittet daher Zeugen des tödlichen Unfalls, sich zu melden. Die Zukunft des Hellweg-Baumarkts in Hamm ist ungewiss. Laut Insolvenzverwalter haben die Beschäftigten vorsorglich die Kündigung bekommen. Die Gehälter werden noch bis Ende November gezahlt. Das Insolvenzverfahren ist am Donnerstag offiziell eröffnet worden. Für 18 Hellweg-Filialen bundesweit gibt es zwar schon Käufer, für die meisten Standorte fehlt aber noch eine Lösung. Das betrifft auch das Zentrallager in Rhinan. Wichtig für euch als Kunden, ein Umtausch ist nur noch am heutigen Montag möglich. Morgen startet dort der Abverkauf. Hamm feiert ein besonderes Jubiläum. Das Fair-Kaufhaus der Caritas in Bockum-Hövel wird 10 Jahre alt. Laut Caritas hat sich der Secondhand-Laden in dieser Zeit stark gewandelt. Früher kamen vor allem Menschen mit wenig Geld. Heute kaufen dort auch viele, die aus Umweltgründen gebrauchte Kleidung oder Haushaltswaren suchen. Das baue Vorurteile ab und verbinde ganz unterschiedliche Generationen, heißt es. Zehntausende Stücke bekommen im Fair-Kaufhaus jedes Jahr ein zweites Leben. Und das waren die Nachrichten mit Sören Sölter. 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
2: Das Wetter.
3: Heute Abend können noch einzelne Gewitter, Schauer oder Sturmböen drin sein. Die lassen aber Richtung Abend und Nacht nach. Es kühlt sich ab auf 15 bis 10 Grad. Morgen sind wieder teilweise viele Wolken unterwegs. Einzelne Schauer sind nicht ausgeschlossen. Dazu 19 bis 23 Grad.
2: NRW Verkehr.
3: Und hier dauert es aktuell eine Viertelstunde mindestens länger. A2 Dortmund-Hannover zwischen Beckum und Herzebrock-Klarholz 7 Kilometer Stau plus eine Stunde. A3 Köln-Oberhausen zwischen Solingen und dem Kreuzhilden 3 Kilometer Stau, da verliert ihr eine halbe Stunde. A3 Oberhausen-Köln zwischen Kreuzratingen-Ost und Solingen 11 Kilometer Stau, eine Viertelstunde dauert es länger. Auf der A4 Aachen-Köln zwischen dem Grenzübergang Fettschau und dem Kreuz Aachen steht ihr in einem 4 Kilometer Stau, auch hier dauert es eine Viertelstunde länger. Genau wie auf der A3 Aachen-Köln zwischen Kreuz Köln-West und Köln-Eiffeltor. 4 Kilometer Stau, Viertelstunde drauf. Wenn ihr eure Sommer-Bucketlist immer noch nicht abgearbeitet habt, ja dann aber fix. Morgen ist schon der offizielle meteorologische Herbstanfang, also schmeißt den Grill an. Danach mit dem Fahrrad noch ab zum See. Zwischenstopp für ein Eis nicht vergessen. Den Sonnenuntergang gleich noch angucken. Durch den Sommerregen laufen, irgendwo zelten. Alles heute noch machbar. Ihr merkt, Sommer geht auch in Highspeed. Und wir spielen euch passende Musik dazu von Topic und Becky G. Hier kommt Sorry Papi. Ich bin Patrick Rickert. Guten Abend.
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1: Morgen ist offizieller meteorologischer Herbstanfang. Das heißt, die Spinnen kommen wieder rein. Ja, die suchen jetzt wieder irgendwie langsam einen Platz zum Überwintern. Kevin Zimmer aus der Redaktion hatte schon die ein oder andere Spinne in seiner Wohnung. Und er sagt, also wer jetzt in seinem Wohnzimmer eine Riesenspinne sieht, sollte Ruhe bewahren. Und auf keinen Fall den Staubsauger. Nicht den Staubsauger!
2: Bitte, was sagst du? Ich war hier gerade abgelenkt. Also Spinnen, ja. Als der liebe Gott die Schönheit verteilt hat, waren die gerade dabei, Netze zu spannen. Was war da noch übrig? Ich habe noch Beine und Augen. Wie viel wollt ihr? Nämlich 8 Beine und 8 Augen, haben die sich gedacht. Dann waren alle Augen und Beine vergeben, nichts mehr da und der Regenwurm so... Ich bin nicht oberflächlich, aber Spinnen, also rein optisch gesehen, nicht meine Tiere. Und die Vorstellung, was die nachts in unserem Zimmer machen, wenn wir schlafen. Ich will jetzt keine Angst verbreiten, aber die krabbeln in unsere Nasenlöcher und legen ihre Eier in... Gott, meine Fantasie, Mensch. Ich erinnere mich noch an Onkel Gustav, ja, und den schwarzen Zehennagel. Ne? Er dachte, es ist ein schwarzer Bluterguss, aber nachher im Tropeninstitut... Na, vielleicht muss ich Spinnen einfach mal näher kennenlernen. Ich meine, ich habe sie schon oft gesehen, aber sie haben sich nie vorgestellt. Die größte heimische Spinne, die Winkelspinne, auch die habe ich schon oft gesehen. Psst, kein Wort von der. Wird übrigens bis zu 10 cm groß und kann stundenlang Sex haben. Was kann die? Hallo Schatz, falls du das hörst, das ist nicht normal. Krank, Mensch, die Tiere. Und was sie gar nicht mögen, sind Limetten und Minze. Also wer sich vor Spinnen schützen will, trinkt am besten Mojito. Einfach um safe zu sein. Ist eine Win-Win-Situation für mich und für die Spinne. So, ich hoffe, es ist deutlich geworden. Spinnen, super Tiere.
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1: Mit Christian Böder, guten Abend. Die Pommes bei uns könnten schon bald teurer und kürzer werden, denn die extreme Trockenheit in diesem Sommer macht den Bauern in NRW, vor allem bei den Kartoffeln, zu schaffen. Menge und teilweise auch die Qualität sind nicht so wie gewohnt. NRW-Landwirtschaftsministerin Gorissen und die Landwirtschaftskammer rechnen deshalb mit leicht steigenden Preisen. José Nasjandi für uns im Landtagsstudio hat die Erntebilanz der NRW-Bauern verfolgt. José, wie ist denn die Lage insgesamt?
2: Ja, beim Getreide sind die Landwirte in NRW tatsächlich noch mit einem blauen Auge davongekommen. Der Winterweizen liegt im Durchschnitt trotz Hitze und Trockenheit. Anders sieht es bei den Kartoffeln, beim Mais und den Zuckerrüben aus. Hier werden deutliche Ertragseinbußen erwartet. Bei den Kartoffeln kommt noch dazu, es wurden weniger Flächen angebaut und das dürfte den Preis für Kartoffeln zumindest weiter nach oben treiben. Landwirtschaftsministerin Gorissen sagte hier in Düsseldorf aber, dass sie nicht glaubt, dass das für uns Verbraucher zum großen Problem wird.
3: Da wird sich, glaube ich, kein Verbraucher überheben beim Kartoffelpreis. Das würde mich zumindest wundern. Aber ich bin auch dankbar dafür, wenn die Landwirte mit den Kartoffeln auch wieder Geld verdienen können.
2: Wie viel die Kartoffeln am Ende tatsächlich kosten werden, das hängt auch vom Weltmarkt ab. Und für die Bauern bleibt die Lage angespannt. Dünger, Energie und Diesel sind teurer geworden. Gleichzeitig können sie ihre gestiegenen Kosten oft nicht über die Verkaufspreise ausgleichen. Das Land will deshalb stärker auf Bewässerung, robustere Pflanzensorten und künstliche Intelligenz setzen, damit die Ernten auch bei den Wetterextremen in Zukunft gesichert werden können.
1: Vielen Dank, José. Und hier haben wir weitere Nachrichten in der Zusammenfassung. Ab Oktober könnten der Pflegeversicherung die Mittel ausgehen, um alle Leistungen voll zu erstatten. Bis Jahresende fehlten schätzungsweise 500 Millionen Euro. Das meldet der Spitzenverband der gesetzlichen Kranken- und Pflegeversicherung GKV. Die Ausgaben in der Pflege stiegen inzwischen fast dreimal stärker als die Einnahmen, heißt es. Wenn sich junge Menschen online radikalisieren lassen, hängt das auch mit den Internetplattformen zusammen, die sie nutzen. Nach Angaben des Bundesamtes für Verfassungsschutz spielen neben psychologischen Faktoren auch Algorithmen von Plattformbetreibern eine Rolle, die verstärkt auf kontroverse Inhalte setzen. Nutzer werden zunächst mit scheinbar harmlosen Inhalten gelockt und dann in eine digitale Echokammer geführt, in der radikale Inhalte wiederholt und bestätigt werden. Fußball-Superstar Lionel Messi beendet seine Länderspielkarriere. Der 39-Jährige hat seinen Rücktritt aus der argentinischen Nationalmannschaft angekündigt. Das entsprechende Statement hatte Messi bereits zwei Tage nach der 0:1-Niederlage im WM-Finale gegen Spanien verfasst. Messi kann auf eine außergewöhnliche Karriere als Spieler in der argentinischen Nationalelf zurückschauen. Über 20 Jahre war er dabei, nahm an 6 Weltmeisterschaften teil, wurde mit seinen Teamkameraden 2022 Weltmeister und zweimal Vize-Weltmeister. Dazu gewann er zweimal die Copa America. Der achtmalige Weltfußballer wird nun nur noch in der Major League Soccer in den USA aktiv sein. Sein Vertrag bei Inter Miami ist noch bis Ende 2028 gültig. Das waren die Nachrichten mit Christian Böder.
0: Das Wetter.
4: Heute Abend und heute Nacht kühlt es sich auf 15 bis 10 Grad ab. Dazu lassen die stürmischen Böen nach. Auch Schauer und Gewitter werden weniger. Die gibt es noch mancherorts. Morgen sind wieder bis zu 23 Grad drin. Mal mehr bewölkt, mal weniger. Manchmal örtlich auch ein Schauer. Und so geht es am Mittwoch auch weiter.
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4: Hier kommen die Staus mit den längsten Wartezeiten. A2 Dortmund-Hannover zwischen Hamm-Üntrop und Herzebrock-Klarholz. 8 Kilometer Stau. Eine Stunde dauert es länger. A3 Köln-Oberhausen zwischen Solingen und dem Kreuzhilden 2 Kilometer Stau, ein Plus von 10 Minuten. A3 Oberhausen-Köln zwischen Mettmann und Solingen 3 Kilometer Stau, 8 Minuten kommen on top. Dann die A4 Köln-Aachen zwischen dem Kreuz Köln-Gremberg und dem Kreuz Köln-Süd 5 Kilometer Stau, ebenfalls 8 Minuten Zeitverlust. Und auf der A59 Dienstlaken Richtung Duisburg, da gibt es zwischen Duisburg-Wannheimer Ort und Duisburg-Buchholz 1 Kilometer Stau, es dauert 10 Minuten länger. Jetzt machen Linkin Park nicht mehr nur Musik, es kommt auch ein Film. Aber keine Angst, die Bandmitglieder, Schauspieler nicht. Es wird eine Doku, weltweiter Filmstart, 30. September. Und dann wird er auch in NRW-Kinos zu sehen sein.
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4: Ich bin uns lost. Patrick Rickert hier, schönen Montag.

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0: 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Wenn man prominent ist und es interessiert sich gerade keiner für dich, was kann man dann machen? Da gibt es ein todsicheres Mittel, damit man doch wieder in die Schlagzeilen kommt. Man lässt sich scheiden. 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
4: Veronika Ferres und Carsten Maschmeyer haben sich getrennt. Es war doch alles gut so. Die Ferres war versorgt und glücklich in Hannover und ist uns wenig bis gar nicht mehr auf die Nerven gegangen. Ja, und der Maschmeyer hat ein bisschen in der Höhle des Löwen rumgemöpselt. Das konnte doch alles gerne so bleiben. Jetzt geht die ganze Ochsentour wieder los. Ja, wat denn? Die Bunte und die Bild haben schon den Anfang gemacht. Lanz ist der Nächste, der die beiden in die Sendung zehrt. Dann Riverboat, Inas Nacht, Dschungelcamp. Und am Ende kann ich nicht mal mehr in Ruhe prominent getrennt gucken, ohne die beiden Grinsekatzen zu sehen. Unsere Oma hat immer gesagt, die Ferres, die habe ich immer gern gesehen. Ja, ich auch. Vor allem 1994 in Tom Gerhards ersten Film, Voll normal. Da hat die mir gut gefallen, als Tommys Schwester, dat Kanen. Schön assi damals. Bah. Ja, der Löwe und das Supervibe. Ein Traumpaar. Ach nee, jetzt nicht mehr. Schade eigentlich.
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0: und A3 Köln-Oberhausen zwischen Solingen und dem Kreuz Hilden 1 Kilometer Stau. Macht hier auch ein Plus von 5 Minuten. Der Tag wird langsamer, das Sofa wartet darauf, benutzt zu werden. Und wir passen die Musik an euren Mut an. Hier kommt aus den 80ern die Cutting Crew, Died in Your Arms. Ich bin Patrick Rickert, schönen Abend euch.
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0: 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Seit heute schicken wir euch übrigens zu den Toten Hosen.
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2: Ja, zum einen verfolge ich die Hosen und die Hosen verfolgen mich seit meiner Kindheit. Also schon ganz viele Touren mitgemacht, durchs Fußball, durch Freundeskreise, echt ganz viel schon erlebt. Das heißt Clubkonzerte wie große Stadien, Abschlusskonzerte, wo auch immer. Und ja, genau. Und ich fand es mit der Aktion ganz cool. Unterstützt man natürlich gerne und ich freue mich jetzt auch riesig, dann dabei zu sein.
0: Ja, im Moment läuft ja generell die vermutliche Abschlusstour der Toten Hosen und deswegen wird das für alle Gewinner auch nochmal ein ganz besonderes Highlight. Unser Konzert Anfang Dezember, auch für Marcel.
2: Ja, das ist aber nicht mein letztes Konzert. Wir haben ja nächstes Jahr dann nochmal die Tour und nächste Woche geht's mal noch nach Wien. Und dann ist dieses Jahr zwar Schluss, aber nächstes Jahr dann habe ich schon die Karten für das letzte Konzert in Düsseldorf. Also da wird es dann wahrscheinlich das letzte Mal und richtig emotional. Aber mein Hosen ist eh immer emotional, von dem her passt es schon.
0: Marcel, also echter Hardcore-Fan. Glückwunsch!
2: Super, vielen Dank. Ja, und ich freue mich riesig. Nehme eine Freundin mit, die auch oftmals schon dabei war. Die freut sich auch schon riesig. Die ist leider gerade im Urlaub und konnte selber nicht teilnehmen. Aber ich habe sie jetzt gerade überrascht und die freut sich riesig.
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1: Ich bin Thomas Bleskin. Die Inflation in Deutschland ist im August auf 2,9% gestiegen. Nach vorläufigen Zahlen des Statistischen Bundesamts waren vor allem höhere Energiepreise dafür verantwortlich. Tanken und Heizen kosteten im Schnitt gut 10% mehr als ein Jahr zuvor. Lebensmittel verteuerten sich dagegen kaum. Die Bundesbank hält in den kommenden Monaten einen weiteren Anstieg der Teuerung für möglich. Die Finanznöte der Pflegeversicherung spitzen sich angesichts stark steigender Ausgaben weiter zu. In der ersten Hälfte des Jahres summierte sich das Defizit auf 770 Millionen Euro, wie der Spitzenverband der gesetzlichen Krankenkassen mitteilte, der auch die Pflegekassen vertritt.
2: Die Ausgaben seien im Moment dreimal so hoch wie die Einnahmen, sagt der GKV-Chef. Das könne und werde auf Dauer so nicht funktionieren. Schon für Oktober rechnen die Pflegekassen damit, dass das Geld nicht mehr reicht, um die Pflegeleistungen voll zu finanzieren. Das Ende der Fahnenstange ist erreicht, sagte Blatt. Hauptgrund sei die steigende Zahl an Menschen, die Leistungen zur Pflegeversicherung bekommen. Inzwischen seien das fast 6 Millionen Personen. Der Verband fordert die Politik auf, schnell zu handeln, damit die Pflege nicht selbst zum kompletten Pflegefall wird. Diana Kramer, Nachrichtenredaktion.
1: Je nach Alter und Region gibt es in Deutschland eine unterschiedliche Geschlechterverteilung. Das geht aus Daten des Statistischen Bundesamts in Wiesbaden hervor.
3: Insgesamt gesehen leben hierzulande etwas mehr Frauen. Laut Statistik kommen bundesweit 1027 Frauen auf 1000 Männer. Die sind wiederum in den jüngeren Altersgruppen in der Überzahl, während es bei den älteren, also ab 50, mehr Frauen gibt. Laut Experten ist das auf eine höhere Lebenserwartung von Frauen zurückzuführen. Gleichzeitig gibt es bei älteren Männern eine höhere Abwanderung. Am größten ist der Unterschied in der Geschlechterverteilung übrigens in Schleswig-Holstein. Am ausgeglichensten ist das Verhältnis in Baden-Württemberg. Katrin Müller, Nachrichtenredaktion.
1: Der Sommer in diesem Jahr ist nach einer vorläufigen Auswertung der zweitwärmste, der in Deutschland jemals offiziell gemessen wurde. Das teilte der Deutsche Wetterdienst mit. Das voraussichtliche Temperaturmittel lag demnach bei 19,6 Grad. Beispiellos war 2026 die Häufigkeit der Hitze. Im Deutschlandmittel seien rund 22 heiße Tage mit mindestens 30 Grad und etwa 5 sehr heiße Tage mit mindestens 35 Grad ermittelt worden. Und das waren die Nachrichten mit Thomas Bleskin.
4: Das Wetter.
5: Heute Abend können noch einzelne Gewitter, Schauer oder Sturmböen drin sein, die lassen aber Richtung Abend und Nacht nach. Es kühlt sich ab auf 15 bis 10 Grad. Morgen sind wieder teilweise viele Wolken unterwegs. Einzelne Schauer sind nicht ausgeschlossen, dazu 19 bis 23 Grad.
4: NRW Verkehr.
5: Zwei Meldungen sind noch übrig geblieben. A2 Oberhausen Richtung Dortmund zwischen Essen-Gladbeck und Gelsenkirchen-Buhr. 1 Kilometer Stau, 8 Minuten Zeitverlust. Und auf der A555 Bonn Richtung Köln, da gibt es zwischen Köln-Rodenkirchen und dem Kreisverkehr Köln-Weiental nochmal 5 Minuten Zeitverlust. Und das war's auch schon. Gute Fahrt euch! So ganz langsam können wir mal die berühmteste Jacke der Menschheitsgeschichte wieder rauskramen. Die Übergangsjacke. Abends, ja, ist doch schon durchaus mittlerweile ein bisschen kühler geworden. Oder einfach beim Abendessen vorbereiten, am Grill aufwärmen. Das geht natürlich auch. Und das hat noch einen Vorteil, bringt immerhin noch so einen rauchigen Touch ins Spiel.
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5: Und ich spiele uns Bibi Rexha dazu. Hier ist New Religion. Patrick Rickert im Radio. Einen schönen Montagabend euch.

0: Robin Schulz und Watermat mit Take It Slow. Neue Musik bei uns. Mittwoch geht die Schule wieder los und wenn Eltern ihre Kinder in die Schule bringen, dann hat wahrscheinlich der ein oder andere so das Gefühl, na, Schule ist heute doch irgendwie ein bisschen anders geworden im Gegensatz zu damals. Zumindest Kollege Kevin Zimmer hat dieses Gefühl, wenn er das mal von heute mit seiner Schulzeit von damals vergleicht.
1: Ja, wir hatten ja schon ganz andere Schulturnister, da ging es ja schon mit los, ja. Die sahen alle aus wie Schuhschränke und sie waren auch so schwer. Und sie waren entweder von Scout, Amigo oder McNeil. Und McNeil hatte einen Chihuahua im Logo, da warst du schon Loser, bevor du das Klassenzimmer erreicht hast. Da muss man ja noch nicht mal Grafiker oder Werbefachmann sein, dass sich ein Chihuahua nicht als Wappentier eignet, musst du doch merken, ja. Nimm einen Löwen, einen Bären oder einen Adler. Chihuahua.
2: Hä?
1: McNeil Schulturnisterträger hatten keinen fairen Start in die Schulzeit. Heute sind die Schulturnister so leicht wie ein Chihuahua nach dem Kacken, dafür so teuer wie ein Goldbarren. Nicht nur das hat sich geändert, heute kriegen die Kinder ja auch Smartwatches mit in die Schule, damit Vati und Mutti zu Hause immer wissen, wo die sind. Ja, wo sollen die sein? Hoffentlich bei Frau Schlüter im Englischunterricht.
3: In dieser Klasse habe ich ein halbes Jahr Englischunterricht gegeben, obwohl ich gar kein Englisch kann.
1: Und da sind wir auch schon bei den Lehrkräften. Früher hatten die eine Tasche. Heute haben die alle ein Tablet oder ein Smartphone und sind in WhatsApp-Gruppen mit dem Schlimmsten der Schule vernetzt. Mit uns Eltern. Und da sind sie dann auch selbst schuld, wenn die besorgte Bettina mitten im Unterricht Frau Schlüter anruft, um zu fragen, ob Kaspar Friedrich auch seinen Apfelsaft getrunken hat, nachdem er die Banane gegessen hat. Ja, da müssen heutzutage Eltern und Lehrer an einem Strang ziehen, denn wenn Kaspar Friedrich den Apfelsaft nicht trinkt, bekommt er Verstopfung. Überhaupt wird viel mehr über Gefühle in der Schule heutzutage geredet als früher.
4: Chantal.
5: Ja?
4: Oh, leise.
5: Ma.
1: Und wo ist eigentlich von früher die Erdbeer- oder Vanillemilch oder der Kakao, der uns damals als gesundes Schulgetränk täglich in die Schule geliefert worden ist, ja? Meine Eltern mussten noch monatlich Kakaogeld abgeben. Und sie haben damit den besten Grundstein gelegt für einen tollen Start in die frühe Diabetes-Typ-2-Karriere. Naja, aber heute brauchen wir die Milchlieferung in der Schule nicht mehr. Heute wissen wir es besser. Jetzt hat jeder Apfelschorle mit. Jetzt muss sie Kaspar Friedrich nur eben trinken. Sonst landet das nämlich als Programmpunkt auf dem Elternabend. Direkt nach dem Punkt Schultoiletten. Aber das Thema, das gab's schon zu meiner Zeit.

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0: Wetter.
1: Heute Abend und heute Nacht kühlt es sich auf 15 bis 10 Grad ab. Dazu lassen die stürmischen Böen nach. Auch Schauer und Gewitter werden weniger. Die gibt es noch mancherorts. Morgen sind wieder bis zu 23 Grad drin. Mal mehr bewölkt, mal weniger. Manchmal örtlich auch ein Schauer. Und so geht es am Mittwoch auch weiter.
0: NRW Verkehr.
1: Auf der A2 Oberhausen Richtung Dortmund. Da gibt es zwischen Essen-Gladbeck und Gelsenkirchen-Buer 5 Minuten Zeitverlust. Und auf der A42 Kamp-Lindfort Richtung Dortmund. Da braucht ihr zwischen Herne-Börnig und Castrop-Rauxel-Bladenhorst 10 Minuten länger. Gute Fahrt euch! Montagabend gleich zum Runterkommen eine wundervolle Ballade von Ronan Keating, When You Say Nothing At All. Wir starten aber mit J-Lo.
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1: Jennifer Lopez und David Guetta, Save Me Tonight. Ich bin Patrick Rickert. Einen schönen Abend euch. Schön, dass ihr dabei seid.

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0: oder andere hatte schon so unheimliche Begegnungen mit ihnen. Spinnen. Jetzt, wenn es kälter wird, kommen die auch gerne wieder durchs Fenster irgendwie reingeschlichen in die Wohnung. Da sind eben nicht nur wir häufiger drin, sondern auch die Spinnen. Tauchen in dieser Zeit vermehrt bei uns zu Hause auf. Also Zeit, dass wir sehr erwachsen auf dieses Thema reagieren.
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2: Ich bin's, Laura.
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2: Wichtig ist erstmal, wir leben nicht in Australien, wo Spinnen von Geburt an eine Ausbildung zum Serienkiller machen können und Auto fahren. Welches Beinchen benutzen sie dann zum Bremsen? Egal. Hier in NRW sind die meisten Spinnen für uns Menschen jedenfalls ungefährlich. Frage, warum sind die dann alle so hässlich? Hätte man die dann nicht einfach so zusammenbasteln können, dass sie nicht aussehen wie ein Horrorfilm auf 8 Beinen? Man hätte zum Beispiel rosa Herzchen drauf machen können oder einfach in Großbuchstaben draufschreiben, hallo, ich bin der Joachim und ich hänge hier nur so rum. Stattdessen gab man ihnen 8 teils haarige Beine und 25.000 Augen. Stell mal vor, ich hätte das. Würde bei einem Tinder-Date vermutlich auch nicht so gut ankommen. Ich schaue dir in die Augen, Kleines. Scheiße, in welche? Es sind so viele. Ich bin überfordert. Zurück zum Thema Spinnen. Wenn ich nachts auf Toilette gehe und da sitzt so ein Kollege mit gefühlten 3 Metern Durchmesser neben der Toilette, ja, dann werde ich halt unleidlich. Was also tun? Ich persönlich erfahre folgendermaßen immer sehr gut: Ruhe bewahren und die Spinne mit einem Glas raustragen. Entschuldigung, das war gelogen. Ruhe bewahren, genau. Und am Ende flechten die Spinne und ich uns gegenseitig die Haare und hören Bibi und Tina. Wisst ihr, wann ich das letzte Mal Ruhe bewahrt habe? Genau, noch nie. Und wisst ihr, was noch schlimmer ist als so eine Winkelspinne mit einem Körper so groß wie ein Kleinwagen? Eine Winkelspinne, die plötzlich verschwunden ist. Du weißt, sie ist da irgendwo. Du weißt aber nicht wo. Ganz ehrlich, da hilft dann nur noch eins: Ausziehen und nie wiederkommen. Super nützlicher Tipp. Gern geschehen.
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1: Ich bin Thomas Bleskin. Die Inflation in Deutschland ist im August auf 2,9% gestiegen. Nach vorläufigen Zahlen des Statistischen Bundesamts waren vor allem höhere Energiepreise dafür verantwortlich.
2: Benzin, Diesel und Heizöl sind nach wie vor die Preistreiber, sagt Inflationsexpertin Silke Tober. Denn nachdem der Tankrabatt Ende Juni ausgelaufen war, waren die Preise schon spürbar gestiegen. Und im August ging es dann weiter rauf. Noch stärker als jetzt hatten die Verbraucherpreise zuletzt im Dezember 2023 angezogen. Tanken und Heizen kosteten im August über 10% mehr als vor einem Jahr. Wenigstens sind aber die Lebensmittelpreise einigermaßen stabil geblieben. Thomas Thonfeld, Nachrichtenredaktion.
1: Bundeskanzler Friedrich Merz ist bei einem Wahlkampfbesuch in Kühlungsborn teils ausgepfiffen und beschimpft worden. Einige Menschen riefen unter anderem Rücktritt und bezeichneten den CDU-Politiker als Kriegstreiber. Aus dem Publikum gab es zugleich Widerspruch gegen die lautstarken Proteste. Knapp eine Woche vor der Landtagswahl in Sachsen-Anhalt unterstützt Merz heute auch den dortigen Wahlkampf von CDU-Ministerpräsident Sven Schulze.
3: Merz auf dem Marktplatz wird es nicht geben. Der Kanzler trifft stattdessen Politiker und natürlich Ministerpräsident Schulze. Der ist als Wahlkämpfer bisher auf Distanz gegangen zu Berlin, auch beim Thema Rente mit 63. Der Kanzler will sie abschaffen, Schulze dagegen nicht. Er signalisiert aber nun Kompromissbereitschaft, will sich aber nicht verbiegen. Laut Umfragen liegt die CDU in Sachsen-Anhalt klar hinter der AfD. Claudia Wächter, Nachrichtenredaktion.
1: Der diesjährige Sommer ist nach einer vorläufigen Auswertung der zweitwärmste, der in Deutschland jemals offiziell gemessen wurde. Das teilte der Deutsche Wetterdienst mit. Etwas wärmer war demnach nur der Jahrhundertsommer 2003. Für die KI-Anwendung ChatGPT, das Online-Forum Reddit und die Spieleplattform Roblox gelten künftig strengere Vorgaben der Europäischen Union. Alle drei Angebote haben die Schwelle von monatlich 45 Millionen Nutzern überschritten und fallen damit unter zusätzliche Regeln des Digital Services Act. Dabei geht es unter anderem um Kinder- und Jugendschutz sowie den Umgang mit rechtswidrigen Inhalten. Die Unternehmen haben 4 Monate Zeit, sich auf die Vorgaben einzustellen. Und das waren die Nachrichten mit Thomas Bleskin.
4: Das Wetter.
5: Wir gehen mit 15 bis 10 Grad durch die Nacht. Die Gewitter und stürmischen Böen, die werden weniger, auch der Regen lässt nach. Morgen gibt es einen Mix aus vielen Wolken, aber auch etwas Sonne, Höchstwert 23 Grad. Hier und da kann trotzdem auch ein kurzer Regenschauer runterkommen. Für Mittwoch ist keine Wetteränderung in Sicht.
4: NRW Verkehr.
5: Aktuell gibt es 2 Autobahnsperrungen. A42 Kamp-Lindfort Richtung Dortmund zwischen Herne-Börnig und Kastrop-Rauxel-Bladenhorst ist ein Rettungshubschrauber im Einsatz. Da gibt es die erste Autobahnsperrung. Es gibt 1 Kilometer Stau und 10 Minuten Zeitverlust. Die zweite Sperrung ist auf der A44 Düsseldorf-Mönchengladbach zwischen dem Rastplatz Hoxhöfe und Krefeld-Forstwald. Und dann gibt es noch einen Stau auf der A4 Köln-Aachen zwischen Köln-Klettenberg und dem Kreuz Köln-West. Der ist 1 Kilometer lang. Zeitverlust hier 1/4 Stunde.
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0: Mit Live-Musik von Adele heute Abend hinein in die Popistory an diesem 31. August. Herzlich willkommen, sagt Ralf Rothe, der euch hier bis zu den Nachrichten durch die Stunde führen wird. Und ich habe natürlich wieder einige Dinge aus unserer Popmusik-Datenbank herausgesucht, aus der Popistory. Alles Dinge, die sich irgendwie um den 31. August ranken. Und warum bin ich angefangen mit Adele, mit einer Live-Version von Rolling in the Deep? Ja, Adele ist heute genau vor 2 Jahren in München aufgetreten. Da hat sie das 10. Konzert innerhalb von 4 Wochen in München beendet. Und das war ihre Konzertreihe in einem eigens aufgebauten Pop-Up-Stadion. Und die Veranstalter haben Fazit gezogen, haben gesagt, ja, das waren 10 Konzerte. Und wir haben mal eben kurz 730.000 Tickets vertickt. Also von daher hat sich das mit Sicherheit für alle wieder gelohnt. Was wir gerade gehört haben, war Adele live in der Royal Albert Hall. Das kann man auf DVD sich anschauen. Ist ein wirklich ganz, ganz tolles Konzert. Wir gehen weiter bei der Popistory in das Jahr 2018, vor 8 Jahren. Da hat die Kapelle Petra eine Premiere feiern können. Da gab es nämlich ihr erstes eigenes Festival, den sogenannten Kapelle-Sommer im Kulturrevier Radbot. Neben der Kapelle sind dabei unter anderem die Killerpilze und Elf Morgen. Und wenn wir jetzt im Jahre 2026 über den Kapelle-Sommer sprechen, dann denken wir natürlich an das fantastische Wochenende Ende Juli. Ganz genau am 25. Juli im Kurpark, da fand nämlich der diesjährige Kapelle-Sommer statt. Und da waren mal eben kurz weit über 6.000 Zuschauer dabei. Wir spielen natürlich Kapelle Petra und sagen danke, Joyster, dass ihr das 2018 erfunden habt und dass es das 2026 immer noch gibt. Ich würde mal sagen, wir sagen dazu gerne ja.
1: Wir sind ja grundsätzlich dagegen.

Ja, die Radiorunde haben wir mit der Pop-History alles Daten rund um den 31. August für euch im Studio. Am Rande des Hesener Waldes steht Ralf Grote und das war natürlich gitarrenlastige Musik. Lädt ein zum Luftgitarre spielen, das war natürlich Status Quo mit dem Song Caroline. Und das hat die Band vor 53 Jahren am 31. August 1973 als Single veröffentlicht. Wir gehen in das Jahr 2013, haben da einen traurigen Anlass. Vor 13 Jahren ist nämlich der Fernsehmoderator und Journalist David Frost gestorben. Britischer Fernsehmoderator mit Jahrgang 1939, ist einer der bekanntesten englischsprachigen Fernsehinterviewer. Und ich spiele euch heute Abend natürlich nicht ein Interview mit David Frost, aber als Beatles-Fan ist mir der Name natürlich auch ganz bekannt und ganz markant in meinem Köpfchen. Am 9. April 1968 waren die Beatles nämlich bei David Frost in seiner Show zu Gast. Und da hören wir mal ganz kurz rein und dann spielen wir natürlich die Originalversion des Songs, den die Beatles damals das erste Mal dort bei David Frost gespielt haben. Viel Spaß.

Jetzt haben wir noch ein trauriges Datum, und zwar den 31. August 1997. Ist auch jetzt schon 29 Jahre her. Da ist Prinzessin Diana bei dem Autounfall in einem Tunnel in Paris ums Leben gekommen. Und wir erinnern uns noch alle an die Bilder, die traurigen Menschen, die Straßen säumten. Dieses tolle Lied, was Elton John noch einmal neu eingespielt hat, extra für Prinzessin Diana. Und wir kommen heute Abend auch nicht an diesem Song vorbei. Wir spielen natürlich in Erinnerung an Prinzessin Diana Elton John mit Candle in the Wind in seiner Version Goodbye England's Rose. Hier ist Elton John.

Burning Heart von Survivor, absolute Partynummer. Und den Titel habe ich gespielt, weil wir noch ein Todesdatum zu berichten haben heute Abend. Am 31. August 2014, also heute vor 12 Jahren, ist Jimmy Jamison gestorben. Und der, Jahrgang 51, war US-amerikanischer Rocksänger und Mitglied der Band Survivor. Der hat auch Burning Heart logischerweise gesungen. Jetzt gehen wir in der Popgeschichte ganz weit zurück. 63 Jahre und treffen uns dort im Jahr 1963. Und an diesem 31. August 1963 hat Johnny Cash eine Version von Wing of Fire aufgenommen. Wing of Fire ist einer seiner größten Hits. Das wissen nicht nur die Country- und Western-Fans. Aber an diesem Tag hat er eine ganz besondere Version aufgenommen. Da hat der Man in Black nämlich Wing of Fire in einer spanischen Version aufgenommen. In diesem Sinne, hasta la vista, baby. Hören wir mal rein.

Ja, und das war definitiv der älteste Song heute Abend auf unserer Playlist. Das war natürlich die Everly Brothers mit Wake Up Little Susie vor 69 Jahren. Am 31. August 1957 haben die Everly Brothers diese Single veröffentlicht. Ja, Kinder, wie die Zeit vergeht. Das wird auch heute Abend Danny Jukes sagen, deutscher Songschreiber und Musiker und Kopf von Axel Prahls Inselorchester und ein ausgezeichneter Sänger und Texter. Und der wird heute an diesem 31. August 70 Jahre, ist also geboren am 31. August 1956. Und natürlich spiele ich heute Abend eine Nummer von Danny Jukes, weil ich mag seine Musik und seine Texte. Und der ist auch ein toller Typ. Ich habe das Vergnügen gehabt, ihn am Rande eines Konzertes mit Axel Prahl kennenzulernen. Wir hören jetzt von Danny Jukes zum 70. Wer auch immer, was auch immer, wo auch immer. Ja, dann wollen wir mal.

Ja, und damit sind wir mit unserer kleinen musikalischen Geschichtsstunde schon fast wieder durch an diesem 31. August. Ein Eintrag habe ich noch, den ich euch nicht vorenthalten möchte. Bevor ich den aber runterbete, muss ich euch nochmal sagen, ihr könnt natürlich die komplette Pop-History auf der Homepage der Radiorunde Hamm nachlesen und das ist auch ein Mitmachwerk. Solltet ihr dort irgendwelche Fehler finden oder irgendwelche Daten vermissen, dann lasst uns das wissen, schreibt uns einfach eine E-Mail an info@radiorundehamm.de. Wir nehmen mit euch Kontakt auf und arbeiten das Ganze natürlich dementsprechend ein. Wenn ihr zur Pop-History nichts beitragen wollt, aber trotzdem der Radiorunde Hamm eine Nachricht zukommen lassen möchtet, geht das auf dem gleichen Wege. Schreibt uns einfach eine E-Mail, info@radiorundehamm.de. Lob, Kritik können wir immer mit umgehen. Und wenn ihr auch ein bisschen Radioblut lecken möchtet, dann leckt das am liebsten bei uns und schreibt uns einfach an und sagt, wir möchten auch mal Radio machen. Wie geht das? Dann kriegt ihr bei uns auch eine Antwort. Jetzt aber, letzter Akt für heute Abend. Wir gehen 24 Jahre zurück, 31. August 2002. Da spielen die Ärzte im Albert-Schweitzer-Gymnasium in Hamburg ihr erstes Unplugged-Konzert. Nach Herbert Grönemeyer und den Fanta 4 waren die Ärzte die dritte deutsche Band, der die Ehre eines MTV Unplugged-Konzertes zuteil wurde. Begleitet wird das Trio vom Schulorchester und vom Schulchor sowie zwei Didgeridoo, einer singenden Säge und von Percussion in der Aula der Schule. Das Konzert, was aufgezeichnet worden ist an diesem 31. August 2002, erscheint im gleichen Jahr als CD und DVD unter dem Titel Rock'n'Roll Realschule. Und damit schicke ich euch heute Abend raus aus dem Bürgerfunkprogramm. Damit sage ich danke fürs Zuhören. Mein Name ist Ralf Grote. Das war eine Produktion der Radiorunde Hamm. Packt euch gleich gut weg, so lange wie die Ärzte singen. Bis dann, tschüss. Und morgen, nicht vergessen, 21 Uhr, wieder Bürgerradio. Hier auf dieser Frequenz. Viel Spaß dabei.

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1: Ich bin Ursula Winkler. Bei seinem ersten Wahlkampfauftritt in Ostdeutschland ist Bundeskanzler Merz teils ausgepfiffen und beschimpft worden. Auf der Strandpromenade des Ostseebads Kühlungsborn in Mecklenburg-Vorpommern bezeichneten einige Passanten Merz als Kriegstreiber, Pinocchio oder skandierten Rücktritt. Dabei erhielten sie aber auch Widerspruch aus dem Publikum.
2: Der Widerspruch gegen die Schreienden kam von Menschen, die an den Anstand der lautstarken Merz-Gegner appellierten. Angesichts der schlechten Wahlumfragen aus Sicht der CDU und auch seiner persönlichen schlechten Beliebtheitswerte kommen die Pfiffe und Beleidigungen für Kanzler Merz nicht überraschend. Merz absolviert bisher auch eher kleinere Auftritte im Osten. Wohl auch, weil größere Auftritte den Spitzenkandidaten seiner Partei gar nicht so recht wären. Die CDU-Kandidaten distanzieren sich in ihrem Wahlkampf teilweise demonstrativ von der Berliner Regierungspolitik. Ronny Tochau, Berlin.
1: Die Inflation in Deutschland ist im August auf 2,9% gestiegen. Nach vorläufigen Zahlen des Statistischen Bundesamts waren vor allem höhere Energiepreise dafür verantwortlich. Tanken und Heizen kosteten im Schnitt gut 10% mehr als ein Jahr zuvor. Lebensmittel verteuerten sich dagegen kaum. Die Bundesbank hält in den kommenden Monaten einen weiteren Anstieg der Teuerung für möglich. Backofentemperaturen, brennende Wälder und ausgetrocknete Flüsse. Der diesjährige Sommer ist nach einer vorläufigen Auswertung der zweitwärmste, der in Deutschland jemals offiziell gemessen wurde. Das teilte der Deutsche Wetterdienst mit. Etwas wärmer war nur der Jahrhundertsommer 2003.
3: So viele heiße Sommertage bei uns gab's noch nie, also Tage mit 30 Grad und mehr. Selbst viele Nächte waren tropisch. Am wärmsten war es im Saarland. Es war ein Extremsommer mit tausenden Hitzetoten, Wälder brannten, Flüsse und Böden trockneten aus. Und das ist nicht nur Wetter. Solch eine Hitzewelle, sagen die Experten, wäre ohne den Klimawandel statistisch unmöglich gewesen. Claudia Wächter, Nachrichtenredaktion.
1: Fußballstar Lionel Messi beendet seine Karriere in der argentinischen Nationalmannschaft. Er erklärte, die Entscheidung falle ihm sehr schwer, aber die Zeit dafür sei gekommen.
4: Und es gibt noch einen Stau auf der A4 Köln Richtung Aachen zwischen Köln-Klettenberg und dem Kreuz Köln-West. 1 Kilometer ist er lang. Zeitverlust hier 20 Minuten. Morgen meteorologischer Herbstanfang, aber eben erst morgen, das ist uns heute völlig egal. Da feiern wir die letzten Sommerstunden, wobei Stunden sind es ja nicht mal mehr, ist ja schon 22 Uhr durch. Knappe 2 Stündchen noch Sommer und da spiele ich uns gleich Loi mit David Pinti Puentes, Golden Summer. Ich bin Patrick Rickert, schönen Abend.
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0: Holly Humberstone und To Love Somebody. Willkommen im noch Sommer. Ja, aber nur noch heute. Morgen, da stellen die Meteorologen offiziell auf Herbst um. Und bei den Temperaturen, ja, da fühlt sich eine Tierart ganz besonders wohl bei uns. Vor allem bei uns in der Wohnung. Die Spinne. Zwischen August und Oktober ist ihre Hochsaison. Annabelle Giesbert aus der Redaktion. Warum haben so viele Menschen eigentlich Angst vor Spinnen?
1: Ja, lange gab es darauf keine Antwort. Inzwischen gilt aber als bewiesen, die Angst vor Spinnen ist tatsächlich angeboren. Also schon 6 Monate alte Babys nehmen Spinnen quasi als Objekte wahr und reagieren dann mit einer Stressreaktion darauf. Also die Pupillen werden ganz groß. Und dabei gibt es in Deutschland eigentlich kaum Spinnen, die für uns wirklich gefährlich werden können.
0: Also die Angst ist meistens unbegründet. Aber Spinnen haben ja auch Vorteile.
1: Auf jeden Fall. Also Spinnen sind wichtig für die Natur und unser Ökosystem. Sie verhindern zum Beispiel, dass sich Insekten endlos vermehren. Fressen beispielsweise Mücken, Fliegen und Blattläuse. Und wenn Spinnen verschwinden, dann ist das immer ein schlechtes Zeichen. Dann stimmt wirklich was mit der Umwelt nicht. Und ihre Fäden sind sehr nützlich. Seit vergangenem Jahr gibt es sogar eine spezielle Outdoor-Jacke. Sie ist das erste serienmäßig hergestellte Kleidungsstück aus synthetischer Spinnenseide. Der Stoff ist eben sehr leicht und trotzdem robust.
0: Aber was wäre denn jetzt der richtige Umgang mit Spinnen, wenn ich eine oder auch ein paar im Haus habe?
1: Wer keine Angst hat, kann die Spinne einfach im Keller lassen. Da hält sie dann andere Mücken und Insekten in Schach. Weggesaugt werden sollte sie aber auf gar keinen Fall, weil im Staubsauger prallt sie natürlich mit hoher Geschwindigkeit dann gegen die Wände. Und das überlebt die Spinne meistens nicht. Also wer Angst hat und sich wirklich unwohl fühlt, kann einfach einen Becher und ein Stück Papier nehmen, den Becher vorsichtig über die Spinne stülpen, dann das Papier langsam zwischen Becher und Wand schieben und sobald die Spinne dann vollständig im Becher ist, kann man sie nach draußen bringen und im Grünen aussetzen.
0: Annabelle, danke schön. Ich bin ja einfach nur froh, dass wir jetzt nicht Eye of the Spider spielen.
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0: das Wetter.
1: Wir gehen mit 15 bis 10 Grad durch die Nacht. Die Gewitter und stürmischen Böen, die werden weniger, auch der Regen lässt nach. Morgen gibt es einen Mix aus vielen Wolken, aber auch etwas Sonne, Höchstwert 23 Grad. Hier und da kann trotzdem auch ein kurzer Regenschauer runterkommen. Für Mittwoch ist keine Wetteränderung in Sicht.
0: NRW Verkehr.
1: Auf der A44 gibt es eine Autobahnsperrung Düsseldorf Richtung Mönchengladbach zwischen dem Rastplatz Hoxhöfe und Krefeld-Forstwald. Da gab es nämlich einen Unfall. Im Moment gibt es da 10 Minuten Zeitverlust. Dann steht ihr noch auf der A4 Köln Richtung Aachen zwischen Köln-Klettenberg und dem Kreuz Köln-West. Es gibt dort einen 1 Kilometer Stau, da seid ihr nach 5 Minuten aber durch. Und Stau auch noch auf der A46 Hagen-Hema zwischen Hagen-Elsei und Iserlohn-Östrich. 5 Minuten Zeitverlust auch da. Gute Fahrt euch! Der Wochenstart ist geschafft, den Montag können wir abhaken und den lassen wir ganz entspannt ausklingen, gleich mit einem 80er von Foreigner, I Wanna Know What Love Is. Wir starten aber mit Leonie und Don't Worry, schönen Abend euch.
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1: Ich bin Patrick Rickert, schön, dass ihr dabei seid.

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0: kleiner Hinweis für alle Schüler in Nordrhein-Westfalen. Am besten geht ihr langsam mal ins Bett. Morgen könnt ihr zwar noch ausschlafen, Mittwoch geht die Schule aber wieder los. Das heißt, ab dann könnt ihr wieder richtig schöne Erinnerungen sammeln. Ne, vor der ganzen Klasse hinfallen zum Beispiel oder irgendwo so einen großen Hustenreiz bekommen vor anderen, was so richtig peinlich wird. Oder vielleicht kennt ihr auch den Lachflash, den es auf einmal irgendwo in der fünften Stunde gibt. Hattet ihr schon mal richtig, so eine richtig lustige Situation in der Schule oder eine, über die ihr zumindest heute lachen könnt?
1: Ich habe mir in der dritten Klasse bei den Bundesjugendspielen vor der ganzen Schule den Arm gebrochen.
2: Ja, ich hatte mal meinen Fuß gebrochen, da konnte man Aufzug fahren bei uns in der Schule und da sind wir mit ein paar Freunden Aufzug gefahren und dann sind wir stecken geblieben.
3: Das Sexualkunde war halt immer richtig witzig.
0: Ja, und das wird für immer witzig bleiben.
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1: Ich bin Ursula Winkler. Bundeskanzler Merz hat im Wahlkampf in Sachsen-Anhalt erneut vor einer möglichen AfD-Regierung gewarnt. Das Land dürfe kein Experimentierfeld für Wutbürger werden, sagte er. Eine absolute Mehrheit der AfD könne nach seiner Einschätzung internationale Investoren abschrecken. Zugleich zeigte sich Merz zuversichtlich, dass die CDU bis zur Landtagswahl am Sonntag noch aufholen kann. Das Leben in Deutschland hat sich im August weiter verteuert. Die Verbraucherpreise lagen um 2,9% über dem Niveau des Vorjahresmonats, nach 2,8% Inflation im Juli. Das hat das Statistische Bundesamt auf Basis vorläufiger Zahlen mitgeteilt.
2: Benzin, Diesel und Heizöl sind nach wie vor die Preistreiber, sagt Inflationsexpertin Silke Tober. Denn nachdem der Tankrabatt Ende Juni ausgelaufen war, waren die Preise schon spürbar gestiegen. Und im August ging es dann weiter rauf. Noch stärker als jetzt hatten die Verbraucherpreise zuletzt im Dezember 2023 angezogen. Tanken und Heizen kosteten im August über 10% mehr als vor einem Jahr. Wenigstens sind aber die Lebensmittelpreise einigermaßen stabil geblieben. Thomas Thonfeld, Nachrichtenredaktion.
1: Nach den Schüssen bei einem Techno-Rave im Kanton Aargau hat die Schweizer Polizei einen Verdächtigen festgenommen. Es handle sich um einen 43 Jahre alten Schweizer, hieß es.
3: Es waren lange, bange Stunden im Schweizer Kanton Aargau nach den tödlichen Schüssen bei einer Rave am frühen Sonntag. Die Polizei spricht inzwischen von einem Einzeltäter. Die Bewohner der Region unweit der deutschen Grenze können also aufatmen. Es sind keine bewaffneten Täter mehr auf freiem Fuß. Über ein Motiv des mutmaßlichen Täters hat die Polizei aber bislang nichts gesagt. Aus Genf, Christiane Ulrich.
1: Der Sommer in diesem Jahr ist nach einer vorläufigen Auswertung der zweitwärmste, der in Deutschland jemals offiziell gemessen wurde. Das teilte der Deutsche Wetterdienst mit. Das voraussichtliche Temperaturmittel lag demnach bei 19,6 Grad. Beispiellos war 2026 die Häufigkeit der Hitze. Im Deutschlandmittel seien rund 22 heiße Tage mit mindestens 30 Grad und etwa 5 sehr heiße Tage mit mindestens 35 Grad ermittelt worden. Und das waren die Nachrichten mit Ursula Winkler.
4: Das Wetter.
5: In den späten Abend- und frühen Nachtstunden, da beruhigt sich das Wetter wieder mehr. Die Schauer klingen ab, auch die Gewitter und Sturmböen lassen nach. Das Ganze bei 15 bis 10 Grad. Morgen gibt es mal mehr, mal weniger Wolken. Örtlich auch mal einen Schauer und dazu 19 bis 23 Grad.
4: NRW Verkehr.
5: Es gibt eine Autobahnsperrung A44 Düsseldorf Richtung Mönchengladbach. Zwischen dem Rastplatz Hoxhöfe und Krefeld-Forstwald gab es einen Unfall. Ihr könnt dann nicht vorbeifahren. Es gibt eine Viertelstunde Zeitverlust vor dem Unfall. Gleich die neue Single von Nico Santos, Why Don't You Stay? Die hat er sogar schon mal in Berlin an einer Ampel bei der Siegessäule performt.
6: Okay. Danke sehr. Danke, peace. Ich mach das nie wieder.
5: Kann ich verstehen. Einen ganzen Song in eine Rotphase quetschen, das wäre mir auch zu stressig.
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5: Vorher gibt's aber Robbie Williams. Hier kommt Angels. Ich bin Patrick Rickert. Guten Abend.

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2: 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Und hier fühle ich mich wirklich Niederländer. 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

0: Das Wetter.
1: Heute Abend und heute Nacht gehen die Temperaturen runter auf 15 bis 10 Grad. Die Nacht ist dann auch meistens trocken. Morgen halten sich die Wolken hartnäckig. Manchmal lockert es zwar auf, trotzdem sind einzelne Regenschauer nicht ausgeschlossen. Dazu bis 23 Grad. Mittwoch bleibt es dabei, keine Wetteränderung.
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1: Auf der A44 Düsseldorf Richtung Mönchengladbach gab es einen Unfall zwischen dem Rastplatz Hoxhöfe und Krefeld-Forstwald. Die Autobahn ist dort gesperrt. Zeitverlust im Moment eine Viertelstunde. Ich bin ein bisschen traurig, aber wirklich nur so ein kleines bisschen. Wir haben nur noch eine halbe Stunde lang Sommer. Gleich ab Mitternacht ist offiziell meteorologischer Herbstanfang, 1. September. Ach komm, wir sehen es positiv. Keine Tropennächte mehr, wieder Regen für die Natur, Sport macht wieder mehr Spaß, weil kühler. Und die Mücken, ach klar, die Mücken, die werden träge.
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1: Jetzt freue ich mich auf den Herbst. Teddy Swims für uns, Mr. Know-It-All. Ich bin Patrick Rickert. Schönen Abend.

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1: Hallo, schönen Abend euch. Leute, habe ich euch mal erzählt, dass ich schon mal einem Menschen das Leben gerettet habe mit einer Herzdruckmassage? Ich war in dem Moment total überfordert. Ich wusste gar nicht, was ich machen muss. Hatte aber einen sehr ruhigen Menschen aus der Kreisleitstelle am Telefon und der sagte nur, mach dies, mach das, ganz ruhig, du machst das super. In der Situation habe ich festgestellt, man funktioniert einfach, man macht das natürlich. Hat auch super geklappt, bis der Rettungswagen kam. Und genau das, Reanimation, sollen Schüler in Nordrhein-Westfalen lernen. Jetzt ab dem neuen Schuljahr, ab Mittwoch also, gibt es in weiterführenden Schulen verpflichtend den Reanimationsunterricht. Und darüber haben wir mit Doc Caro gesprochen. Die Ärztin, die ihr vielleicht aus dem Fernsehen kennt, sie ist praktizierende Notfallmedizinerin, Buchautorin ist sie auch. Und wir haben mal gefragt, kann man einem Kind zum Beispiel von 11 Jahren überhaupt zumuten, erste Hilfe leisten zu müssen? Für Doc Caro stellt sich die Frage aber gar nicht.
2: Der Punkt ist, dass wir Kindern das beibringen müssen, weil keiner von uns ist gefeit, mal bei einem Notfall helfen zu müssen. Und dann ist es gut, wenn man das mal gelernt hat. Das kann man im Zweifel auch unter Stress anwenden.
1: In NRW wird Erste-Hilfe-Unterricht ab diesem Jahr verpflichtend.
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1: Ich bin Ursula Winkler. Bundeskanzler Merz ist bei einem Wahlkampfbesuch in Mecklenburg-Vorpommern teils ausgepfiffen und beschimpft worden. Einige Menschen riefen in Kühlungsborn unter anderem Rücktritt und bezeichneten Merz als Kriegstreiber. Aus dem Publikum gab es aber auch Widerspruch gegen die lautstarken Proteste. Ein zuvor angekündigtes Pressestatement des Kanzlers fand nicht statt. Die Bahn setzt ab heute das neue Alkoholverbot stufenweise an ihren Bahnhöfen um. Der Konzern erhofft sich dadurch unter anderem mehr Sicherheit für Fahrgäste und Beschäftigte. Aber es gibt auch Kritik an dem Verbot.
2: Deutlich weniger Müll und Gewalt. Diese Bilanz zieht die Bahn nach einem Modellprojekt. An 30 Bahnhöfen gilt das Verbot nämlich schon. Ab heute kommen 4 dazu, unter anderem der Berliner Hauptbahnhof. Bis Mitte Oktober soll das Verbot dann an allen 5.400 Bahnhöfen gelten. Es ist dann verboten, Alkohol im Bahnhofsgebäude und an den Gleisen zu trinken. Der Konsum in Bahnhofskneipen und in Fernzügen bleibt aber erlaubt. Kritiker sagen, dieses Verbot könne gar nicht kontrolliert werden. Dafür fehlt schlicht das Personal. Thomas Bremser, Nachrichtenredaktion.
1: Die Geschlechterverteilung ist in Deutschland sehr unterschiedlich. Je nach Alter und Region unterscheidet sich die Anzahl der Frauen und Männer teils deutlich. Das zeigen Daten des Statistischen Bundesamts.
3: Insgesamt gesehen leben hierzulande etwas mehr Frauen. Laut Statistik kommen bundesweit 1027 Frauen auf 1000 Männer. Die sind wiederum in den jüngeren Altersgruppen in der Überzahl, während es bei den älteren, also ab 50, mehr Frauen gibt. Laut Experten ist das auf eine höhere Lebenserwartung von Frauen zurückzuführen. Gleichzeitig gibt es bei älteren Männern eine höhere Abwanderung. Am größten ist der Unterschied in der Geschlechterverteilung übrigens in Schleswig-Holstein. Am ausgeglichensten ist das Verhältnis in Baden-Württemberg. Katrin Müller, Nachrichtenredaktion.
1: Ein großflächiger Ausfall bei Microsoft hat am Abend den E-Mail-Verkehr von Millionen Nutzern weltweit beeinträchtigt. Betroffen sind sowohl Unternehmenskunden als auch private Nutzer des E-Mail-Dienstes Outlook. Wie der Konzern auf seinen offiziellen Seiten bestätigte, kommt es zu erheblichen Problemen beim Login sowie beim Empfang und Versand von E-Mails. Die Microsoft-Techniker rollen aktuell ein Update auf den betroffenen Servern aus, um die Dienste wiederherzustellen.
4: Das Wetter.
5: So, die meisten Regenschauer ziehen jetzt in der Nacht meistens aus NRW raus und es bleibt bewölkt. Hier und da vielleicht nochmal ein kleiner Regenschauer, das war's dann aber auch. Temperaturen in dieser Nacht zwischen 10 und 15 Grad. Nachher bleibt es dann erstmal bewölkt, nachher lockert es aber dann zunehmend auf und wir bekommen Temperaturen bis 23 Grad und ein paar Sonnenstrahlen auch. Also es wird ganz ordentlich und der Mittwoch wird dann ähnlich.
0: NRW Verkehr, euer KI-Navigator, aktuell und schnell.
6: A30 Osnabrück-Rheine, zwischen Rheine, Kanalhafen und Rheine, 1 Kilometer Stau. Und A57 Krefeld-Nimwegen, zwischen Krefeld-Gartenstadt und Kreuz-Moers, 1 Kilometer stockender Verkehr, 9 Minuten Verzögerung. Wir wünschen allen unterwegs gute Fahrt.
5: Und damit sind wir auch schon angekommen im September. 1. September, wie sich das anfühlt. Ne? Ich wünsche euch eine schöne Nacht.
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0: aus den 80ern. Tina Turner und We Don't Need Another Hero. Wir brauchen wirklich keinen neuen Helden, denn wir haben ja schon einen. Zumindest einen Held der Comedy.
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4: Veronika Ferres und Carsten Maschmeyer haben sich getrennt. Es war doch alles gut so. Die Ferris war versorgt und glücklich in Hannover und ist uns wenig bis gar nicht mehr auf die Nerven gegangen. Ja, und der Maschmeyer hat ein bisschen in der Höhle des Löwen rumgemöpselt. Das konnte doch alles gerne so bleiben. Jetzt geht die ganze Ochsentour wieder los. Ja, wat denn? Die Bunte und die Bild haben schon den Anfang gemacht. Lanz ist der Nächste, der die beiden in die Sendung zehrt. Dann Riverboat, Inas Nacht, Dschungelcamp. Und am Ende kann ich nicht mal mehr in Ruhe prominent getrennt gucken, ohne die beiden Grinsekatzen zu sehen. Unsere Oma hat immer gesagt, die Ferris, die habe ich immer gern gesehen. Ja, ich auch. Vor allem 1994 in Tom Gerhards ersten Film, Voll normal. Da hat die mir gut gefallen, als Tommys Schwester, dat Kanen. Schön assi damals. Bah. Ja, der Löwe und das Supervibe. Ein Traumpaar. Ach nee, jetzt nicht mehr. Schade eigentlich.
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0: das Wetter.
1: Die Regenschauer ziehen jetzt in dieser Nacht so langsam raus, so dass wir Temperaturen zwischen 10 und 15 Grad bekommen. Meistens ist es also jetzt trocken und auch nachher am Tag stark bewölkt zwar. Hier und da vielleicht noch so ein paar Tropfen, aber dann lockert es im Tagesverlauf nachher umso mehr auf. Ein bisschen Sonne kommt raus und Temperaturen bis 23 Grad. Und ein ähnliches Wetter kriegen wir dann auch morgen.
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2: A40 Dortmund-Essen zwischen Dortmund-Hombruch und Dortmund-Barob. 1 Kilometer Stau. Wir wünschen allen unterwegs gute Fahrt.
1: Eine schöne Nacht mit uns. Gleich Musik von Malik Harris, Dreamer. Der hatte den großen Traum, Fußballer zu werden. Der wurde ja sogar von seinem Papa trainiert. Das hat er uns alles erzählt bei unserer großen WM-Sendung während der Fußball-Weltmeisterschaft aus dem Deutschen Fußballmuseum in Dortmund. Da war Malik Harris nämlich zu Gast, hat sogar dann für unsere Zuschauerinnen und Zuschauer da gesungen und für die Besucher des Museums. Es war ein toller Tag. Malik Harris, Dreamer, hat er gesungen. Damals. Und wir erinnern uns gleich dran, indem wir den Song hören. One Direction gibt's vorher noch und ich habe noch einen Klassiker für euch. Queen, I Want It All. All diese drei Hits jetzt für euch.
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0: Das ist Tiffany Harris und Vertigo für eure Nacht. Einen schönen Dienstag und damit sind wir schon drin. Im September. August ist Vergangenheit und somit können wir auch ganz klar sagen, wir sind auch im Herbst angekommen, zumindest für die Meteorologen. Heute meteorologischer Herbstanfang und so ein bisschen fühlt sich das Wetter ja auch so an. Sehr viele Wolken, Regen, aber ich sag mal so nachher im Tagesverlauf kriegen wir auch ein paar Sonnenstrahlen ab. Also von daher alles gut. Und ich möchte, dass ihr euch wohlfühlt, auch in dieser Nacht, und deswegen habe ich neue Musik für euch, damit ihr durchhaltet durch diese Nacht. Robin Schulz.
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1: Ich bin Ursula Winkler. Bundeskanzler Merz ist bei einem Wahlkampfbesuch in Kühlungsborn in Mecklenburg-Vorpommern teils ausgepfiffen und beschimpft worden. Einige Menschen riefen unter anderem Rücktritt und bezeichneten Merz als Kriegstreiber. Aus dem Publikum gab es aber auch Widerspruch gegen die lautstarken Proteste.
2: Der Widerspruch gegen die Schreienden kam von Menschen, die an den Anstand der lautstarken Merz-Gegner appellierten. Angesichts der schlechten Wahlumfragen aus Sicht der CDU und auch seiner persönlichen schlechten Beliebtheitswerte kommen die Pfiffe und Beleidigungen für Kanzler Merz nicht überraschend. Merz absolviert bisher auch eher kleinere Auftritte im Osten. Wohl auch, weil größere Auftritte den Spitzenkandidaten seiner Partei gar nicht so recht wären. Die CDU-Kandidaten distanzieren sich in ihrem Wahlkampf teilweise demonstrativ von der Berliner Regierungspolitik. Ronny Tochau, Berlin.
1: Abnehmspritzen wie Ozempic oder Wegovy gibt es bei uns in Deutschland schon länger. Ab heute bieten Apotheken nun das Medikament als Pille an. Für die einen schlicht revolutionär, andere dagegen warnen schon vor dubiosen Anbietern.
3: Schlucken ist für viele angenehmer als Spritzen und manche Apotheken rechnen offenbar schon mit einem wahren Ansturm auf die Abnehmpille. Die gibt's allerdings nur auf Rezept. Man muss sie täglich nehmen und aus eigener Tasche zahlen. Aber sie habe vergleichbare Effekte wie die Spritze, sagen Fachleute. Allerdings betonen sie, die Pille ist kein Lifestyle-Produkt. Und sie warnen auch vor unseriösen Online-Anbietern oder auch Online-Ärzten. Claudia Wächter, Nachrichtenredaktion.
1: Bei der Deutschen Bahn gilt ab heute an 4 weiteren Bahnhöfen ein Alkoholkonsumverbot. Am Berliner Hauptbahnhof, Berlin-Gesundbrunnen sowie in Kiel und Braunschweig. An mehr als 30 Stationen deutschlandweit gibt es bereits ein Alkoholverbot und ab Mitte Oktober soll es dann an allen Bahnhöfen gelten. Der Konzern erhofft sich von der Ausweitung unter anderem mehr Sicherheit für Fahrgäste und Beschäftigte und sauberere Bahnhöfe. Dicke Panne bei Microsoft. Ein großflächiger Ausfall hat am Abend den E-Mail-Dienst Outlook lahmgelegt. Weltweit für Millionen Nutzer. Betroffen sind sowohl Unternehmenskunden als auch private Nutzer. Wie der Konzern bestätigte, kommt es zu erheblichen Problemen beim Login sowie beim Empfang und Versand von E-Mails. Die Techniker rollen aktuell ein Update auf den betroffenen Servern aus.
4: Das Wetter. So, wir verabschieden uns langsam von den Regenwolken. Die ziehen aus NRW langsam raus. Temperaturen in dieser Nacht so zwischen 10 und 15 Grad. Nachher starten wir dann auch erst nochmal relativ bewölkt in den Tag. Es gibt allerdings auch Auflockerungen. Das bedeutet also, wir bekommen was von der Sonne zu sehen. Das ist sehr schön und es wird relativ warm, also angenehm warm mit 23 Grad. Und der Mittwoch wird dann ähnlich.
0: NRW Verkehr, euer KI-Navigator. 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
5: A40 Dortmund-Essen zwischen Dortmund-Hombruch und Dortmund-Barup. 1 Kilometer Stau. Wir wünschen allen unterwegs gute Fahrt.
4: Und damit herzlich willkommen im September. Wir begleiten euch durch die Nacht, egal was ihr machen müsst. Ob ihr gerade noch mit dem Auto unterwegs seid oder arbeiten müsst. Dermot Kennedy jetzt für euch mit Kiss Me.
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0: Wetter.
1: So, die meisten Regenschauer ziehen jetzt in der Nacht meistens aus NRW raus und es bleibt bewölkt. Hier und da vielleicht nochmal ein kleiner Regenschauer, das war's dann aber auch. Temperaturen in dieser Nacht zwischen 10 und 15 Grad. Nachher bleibt es dann erstmal bewölkt, nachher lockert es aber dann zunehmend auf und wir bekommen Temperaturen bis 23 Grad und ein paar Sonnenstrahlen auch. Also es wird ganz ordentlich und der Mittwoch wird dann ähnlich.
0: NRW Verkehr, euer KI-Navigator, aktuell und schnell.
2: A40 Dortmund-Essen zwischen Dortmund-Hombruch und Dortmund-Barup. 1 Kilometer Stau. Wir wünschen allen unterwegs gute Fahrt.
1: Sie hat damals das allererste American Idol gewonnen. Ja, das Deutschland sucht den Superstar der Amerikaner, nur mit besserem Gesang und ohne Dieter Bohlen. Und Kelly Clarkson ist der beste Beweis dafür, dass man international Karriere machen kann, wenn man bei sowas wie Idol mitgemacht hat. Since You've Been Gone, jetzt für euch. Und damit begleiten wir euch durch diese Nacht. Und danach übrigens auch coole Nummer von Martin Garrix und Ed Sheeran, Repeat It.
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0: Kato featuring John und Turn the Lights Off. Brauchst du gar nicht ausmachen, ist eh schon dunkel draußen. Also von daher alles gut. Wir sind mitten in der Nacht. Das Gute ist, ihr seid ja quasi die Ersten, die diesen September jungfräulich erleben. Ja? Der September ist ja jetzt gerade mal so anderthalb Stunden, ein bisschen länger ist der alt. Ihr seid mittendrin jetzt quasi. Toll, oder? So einen neuen Monat so ganz frisch zu erleben. Und deswegen habe ich mir gedacht, wenn ihr schon so einen neuen Monat frisch erlebt, dann solltet ihr auch neue Musik von mir bekommen, die ihr auch als allererste hier wirklich erlebt.
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